0: Russland eine neue Eskalationsstufe vor. Der Vorfall reihe sich jedoch in ein breiteres Muster ein. Solche Angriffe seien die neue Normalität, so von der Leyen. NATO-Generalsekretär Rutte sicherte der Bundesregierung ebenfalls Rückendeckung zu. Laut Recherchen von NDR, WDR und Süddeutscher Zeitung sind nach dem Zwischenfall in Leipzig zwei Verdächtige identifiziert. Demnach handelt es sich um Männer mit russischer Staatsbürgerschaft.
1: Nach den Angriffen auf Umspannwerke in Brandenburg und Nordrhein-Westfalen laufen die Ermittlungen. Die Behörden sprechen vom Anfangsverdacht verfassungsfeindlicher Sabotage bzw. Terrorismus. Auch ein Zusammenhang zwischen beiden Taten wird nicht ausgeschlossen. Sowohl in Brandenburg als auch in Nordrhein-Westfalen versuchten die Täter offenbar mit selbstgebauten Raketen und Drähten einen Kurzschluss auszulösen. In einem Fall mit Erfolg. Die Hintergründe sind unklar. In Spanien haben landesweit zehntausende Menschen gegen die Krise in der Exklave Ceuta protestiert. Viele warfen Ministerpräsident Sanchez eine falsche Migrationspolitik und fehlende Hilfe vor. Damit bezogen sie sich auf tausende Geflüchtete, die sich weiter in Ceuta befinden sollen. Die Regierung habe Warnzeichen ignoriert, hieß es von vielen Rednern. Ende Juli waren zehntausende Menschen nach Ceuta und damit in die EU gekommen. Die meisten sind mittlerweile nach Marokko zurückgekehrt. Der FC Bayern hat sich in der ersten Runde des DFB-Pokals gegen den VfL Osnabrück durchgesetzt. Der Titelverteidiger gewinnt beim Zweitliga-Aufsteiger mit 4:1. Aus der Sportredaktion Lars Bente.
2: Auch ein frühes 0:1 per Traumtor durch den Osnabrücker Meißner konnte die Münchner kaum schocken. Kane und Bischoff drehten die Partie noch vor der Pause. In der zweiten Hälfte sorgten Ulisse und wieder Kane, diesmal per Elfmeter, für den souveränen Auswärtserfolg an der Bremer Brücke. Damit haben es erstmals seit 18 Jahren wieder alle Erstligisten in die zweite Runde geschafft. Die wird dann am Sonnabend ausgelost vom ARD-Experten und Weltmeister von 2014, Bastian Schweinsteiger.
1: Das waren die Nachrichten. Und das Wetter in Deutschland. Gebietsweise trocken, an den Küsten und im Norden später Schauer, Tiefstwerte 17 bis 8 Grad. Tagsüber im Norden und in der Mitte Schauer und einzelne Gewitter, sonst oft freundlich, Höchstwerte 19 Grad im Erzgebirge bis 29 Grad am Oberrhein. Am Freitag im Süden heiter, im Norden zeitweise kräftiger Regen, 18 bis 32 Grad. Am Samstag teilweise freundlich, im Norden unbeständig, 18 bis 29 Grad. Es ist jetzt 2:03 Uhr.
3: Und hier ist der Verkehrsservice für die ARD-Nacht. Die A1 Hamburg Richtung Lübeck ist zwischen dem Kreuzberg der Heide und Bad Oldesloe gesperrt bis um 5. A1 Lübeck Richtung Fehmarn zwischen Bad Schwartau und Rathekau die Sperrung bis um 5 auch. A2 Braunschweig Richtung Magdeburg ist zwischen Irxleben und dem Kreuz Magdeburg wegen der Nachtbaustelle gesperrt bis etwa 3 Uhr. Die Gegenrichtung ist zwischen Magdeburg-Kannenstieg und Irxleben gesperrt. A4 Frankfurt Richtung Dresden zwischen Klaurer Ost und Hohenstein-Ernsthal eine Sperrung wegen Bauarbeiten bis ca. 5 Uhr. Dann haben wir die A7 Ulm-München zwischen Bergheim und Memmingen Nord wegen Bauarbeiten beide Richtungen gesperrt. Es gibt eine Umleitung, die U16. A9 Halle-Leipzig Richtung Berlin zwischen dem Schkeuditzer Kreuz und Halle wegen Lkw-Bergungsarbeiten gesperrt. Umgeleitet wird über die A14 Richtung Magdeburg und die B100 Richtung Bitterfeld. A17 Dresden-Prag zwischen Dresden-Gorbitz und Dresden-Südvorstadt die Sperrung wegen Tunnelwartungsarbeiten bis um 5. Die A24 Hamburg Richtung Berlin ist zwischen Schwarzenbeek, Grande und Thalkau gesperrt. Und auch die A36 Richtung Braunschweig ist zwischen Quedlinburg-Mitte und Thale gesperrt wegen Bauarbeiten. A36 Richtung Bernburg zwischen dem Kreuz Braunschweig-Süd und Braunschweig-Heidelberg wegen der Nachtbaustelle gesperrt. Und die A40 Duisburg Richtung Venlo ist zwischen Strahlen und dem Kreuz Saate-Heiken in den Niederlanden wegen Bauarbeiten bis um 6 gesperrt. Das sind noch 4 Stunden. Die A71 Erfurt Richtung Schweinfurt ist zwischen Arnstadt Süd und Stadt Ilm wegen Wartungsarbeiten im Beringentunnel gesperrt. Und auch die Meldung von der A94 ist noch aktuell. Passau Richtung München. Die Strecke ist zwischen Waldkraiburg, Ampfing und Heldenstein wegen Wartungsarbeiten gesperrt bis um 5. Bleiben Sie wach, bleiben Sie achtsam, kommen Sie gut und sicher an.
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drei schönsten Worte, die nur heute gelten, die lauten: Morgen ist Freitag. Ja, schöner ist nur noch Wochenende. Wochenende. Und das ist damit ja auch schon ganz nah. Guten Morgen und willkommen im Donnerstag. Hier ist die ARD-Hitnacht.

Ihr lieben Nachtdienstler, dieser Gruß, da geht jetzt besonders an euch. Alle, die gerade bei der Arbeit sind, haltet durch. Und denken Sie dran, das hat ein Ende. Irgendwann, spätestens um 6, um 7. Wir schicken liebe Grüße aus der ARD-Hitnacht und wünschen allen, die gerade fleißig sind und die Stellung halten, eine besonders gute Zeit.

Achtung Autofahrer, wir haben wieder einen Falschfahrer, diesmal auf der A65, Landau-Karlsruhe. Zwischen Kandel-Nord und Wörther-Kreuz kommt Ihnen ein Falschfahrer entgegen. Ganz rechts fahren und bitte nicht überholen. Falschfahrer auf der A65, Landau-Karlsruhe. Zwischen Kandel-Nord und dem Wörther-Kreuz ist ein Falschfahrer unterwegs.

0: kurz nach 3:30. Der Verkehrsservice in der ARD Nacht. Wir haben schon wieder einen Falschfahrer, diesmal auf der A65 Landau-Karlsruhe. Zwischen Kandel-Nord und dem Wörther Kreuz kommt Ihnen ein Falschfahrer entgegen. Äußerst rechts fahren, nicht überholen. Falschfahrer auf der A65 Landau-Karlsruhe zwischen Kandel-Nord und dem Wörther Kreuz. Dann ist aktuell die A1 Hamburg Richtung Lübeck zwischen dem Kreuz Bark der Heide und Bad Oldesloe Bauarbeiten, bis 5 Uhr die Sperrung. A1 Lübeck Richtung Fehmarn. Die Strecke ist zwischen Bad Schwartau und Rathekau gesperrt, bis um 5. A2 Braunschweig Richtung Magdeburg ist zwischen Erxleben und dem Kreuz Magdeburg wegen der Nachtbaustelle gesperrt. Und die Gegenrichtung zwischen Magdeburg-Kannenstieg und Erxleben ist gesperrt, wahrscheinlich bis um 3, noch eine halbe Stunde. A4 Frankfurt Richtung Dresden. Die Strecke ist zwischen Klaucher Ost und Hohenstein-Ernsthal gesperrt, bis ca. um 5. Die A7 Ulm-München ist zwischen Bergheim und Memmingen Nord wegen Bauarbeiten gesperrt, bis um 6. Die Umleitung führt über die U16. A9 Halle-Leipzig Richtung Berlin ist zwischen dem Schkeuditzer Kreuz und Halle wegen LKW-Bergungsarbeiten gesperrt. Umgeleitet wird über die A14 bzw. die B100. Dann haben wir die A17, Dresden-Prag, ist zwischen Dresden-Gorbitz und Dresden-Südvorstadt gesperrt, beide Richtungen bis um 5. Und die A24, Hamburg Richtung Berlin, ist zwischen Schwarzenbeek, Grande und Thalkau gesperrt, bis um 5. A36 Richtung Braunschweig, zwischen Quedlinburg-Mitte und Thale die Sperrung bis um 6. A36 Richtung Bernburg ist zwischen dem Kreuz Braunschweig Süd und Braunschweig Heidberg gesperrt wegen der Nachtbaustelle. Noch 1,5 Stunden bis um 4 circa. Und die A39 Braunschweig Richtung Wolfsburg ist zwischen dem Kreuz Braunschweig Süd und Braunschweig Rautheim wegen Bauarbeiten bis circa 5 Uhr gesperrt. Dann haben wir die A71 Erfurt Richtung Schweinfurt zwischen Arnstadt Süd und Stadt Ilm wegen Wartungsarbeiten im Tunnel Beringen gesperrt. Und die A94 Passau Richtung München ist zwischen Waldkraiburg, Ampfing und Heldenstein wegen Wartungsarbeiten gesperrt bis um 5.
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0: Eine schöne, eine schnupfenfreie, eine gute Nacht von Stromi Anders. Hi. Hey.

0: I Promised Myself. Einfach gute Musik. Nick Kamen war das. Sehr schön, dass Sie sich von uns durch die Nacht begleiten lassen. Sie hören die ARD Hit Nacht und wir fragen ja seit gestern Abend, was würden Sie denn mit 1 Million Euro anstellen? Denn vor 70 Jahren gab es ja den ersten Lotto-Jackpot mit etwas über 1 Million D-Mark hier in Deutschland. Und da sind bei uns so viele schöne Mails angekommen, so viele Ideen, auch sehr viele Anrufe. Und ich glaube, es war Johannes aus Wismar, der wollte mir persönlich die ganze Million schenken, weil er uns ja so toll findet beim Radio. Johannes, ich muss sagen, nehme ich. Es gab aber auch andere Ideen. 0800 80 80 110. Was würden Sie denn mit 1 Million machen? Die Romy hier, hallo.
1: Ja, hallo Romy, hier ist der Jürgen aus Kirchberg. Mhm. Wenn ich 1 Million im Lotto gewinnen würde, dann täte ich es mir in 5-Euro-Schein auszahlen lassen und zu meinen anderen Millionen in mein Schwimmbad werfen lassen. Okay. Dann wird mein tägliches Geldbad nämlich noch schöner. Ja. Vielen Dank für die schöne Musik. Ciao.
0: Das ist auch eine Idee, ne? Was würden Sie machen mit 1 Million Euro so ganz plötzlich und sicher auf Ihrem Konto?
2: Moin Rubi, ich würde mir auf einer Kabine, ein Kreuzfahrtschiff, eine Kabine kaufen. Vollverpflegung. Dann würde ich mit deinem Chef reden, ob du mal eine Dating-Show moderieren darfst. Herz und Herz. Muss ich mit dir noch verhandeln, was du haben möchtest. Den Rest würde ich dann ganz Tierheim und an die Tafel spenden.
0: Ja, spenden ist immer gut. Und was die Dating-Show betrifft, habe ich ja alles schon gemacht und erfolgreich auch Leute zusammengebracht. Die sind immer noch zusammen, heute verheiratet, schon seit einigen Jahren. Stand by me, also Dating Show, das kann ich, da bin ich dabei, absolut. Wenn es ums Herz geht, immer.

Das ist einfach gute Musik. Nena mit Fragezeichen in der ARD-Hitnacht. Liebe Autofahrer, wir haben soeben die Entwarnung bekommen im ARD-Hitnacht-Verkehrszentrum. Die Entwarnung für die A65, Landau-Karlsruhe. Kein Falschfahrer mehr zwischen Kandel-Nord und dem Wörther-Kreuz.

0: Geschichten.
1: Um 3 Uhr mit Wolfgang Berger. Nach dem versuchten Sprengstoffanschlag am Leipziger Flughafen stellen sich die NATO und die EU hinter Deutschland. Der Vorfall weise alle Merkmale von staatlich gefördertem Terrorismus auf, sagte die EU-Außenbeauftragte Kallas nach einem Außenministertreffen in Irland. Aus Wicklow Sabrina Fritz.
2: Der Vorfall von Leipzig war kein Einzelfall. Man sehe seit Jahren eine systematische Zunahme von Angriffen auf die EU, so die Chefdiplomatin der Gemeinschaft Kaja Kallas zum Abschluss des Außenministertreffens in Irland. Sie und die Mehrzahl der EU-Länder hat keinen Zweifel daran, dass Russland hinter diesen Störungen steckt. Die Gemeinschaft will den Kampf gegen Moskau intensivieren. Waffen spielen dabei noch keine Rolle. Es geht aber zum Beispiel um Visabeschränkungen für russische Staatsbürger, um neue Sanktionen und neue Unterstützung für die Ukraine. Wie die allerdings aussehen soll, ist noch sehr vage.
1: Im Zusammenhang mit dem versuchten Drohnenanschlag am Flughafen Leipzig-Halle haben die Ermittler 2 Tatverdächtige im Visier. Das haben gemeinsame Recherchen von NDR, WDR und Süddeutscher Zeitung ergeben. Es soll sich um einen Mann aus Belarus und einen Mann mit russischem und lettischem Pass handeln. Unter anderem weisen DNA-Spuren auf ihre Beteiligung hin. Die Bundesregierung beschuldigt Russland, für den Drohnenvorfall am Flughafen Leipzig-Halle verantwortlich zu sein. Moskau weist das zurück. Wegen der Bedrohung durch Russland fordert Heeresinspekteur Freuding mehr Tempo beim Ausbau der Bundeswehr. Dem Redaktionsnetzwerk Deutschland sagte er, man brauche dringend eine Erhöhung der Kapazitäten, denn der Feind warte nicht auf unsere Fertigmeldung. Der Generalleutnant betonte, wenn die NATO davor warne, Russland könne bis 2029 zu einem Angriff in der Lage sein, sei das kein zufällig gegriffenes Datum. Freuding plädierte dafür, militärische Stärke zu demonstrieren, um glaubwürdiger abzuschrecken. Titelverteidiger Bayern München hat die 2. Runde im DFB-Pokal erreicht. Die Bayern gewannen am Abend beim Zweitliga-Aufsteiger VfL Osnabrück mit 4:1. Aus Osnabrück Jörg Tegelhütter.
3: Am Ende war es ein ungefährdeter und hochverdienter Pflichtsieg des Favoriten. Nicht mehr, aber eben auch nicht weniger. Beim 4:1 in Osnabrück hatten die Bayern mehr vom Spiel, mehr Chancen und am Ende auch deutlich mehr Tore. Der Außenseiter ging vor knapp 16.000 Zuschauern zwar durch ein 28 Meter Traumtor von Meißner in der 5. Minute in Führung, doch danach spielte und traf nur noch der Favorit. Kane und Bischoff sorgten schon vor der Pause für die Bayern-Führung. Ulisse und nochmal Kane per Vollelfmeter machten dann alles klar für den Titelverteidiger.
1: Das waren die Nachrichten. Das Wetter in Deutschland. Tagsüber im Norden und in der Mitte Schauer und einzelne Gewitter, sonst oft freundlich. Höchstwerte 19 Grad im Erzgebirge bis 29 Grad am Oberrhein. Am Freitag im Süden heiter, im Norden zeitweise kräftiger Regen, 18 bis 32 Grad. Am Samstag teilweise freundlich, im Norden unbeständig. Es ist 3:03 Uhr.
4: Und hier ist der Verkehrsservice in der ARD-Hitnacht. Die A1 Hamburg Richtung Lübeck ist zwischen dem Kreuzberg der Heide und Bad Oldesloe gesperrt bis um 5. A1 Lübeck Richtung Fehmarn ist zwischen Bad Schwartau und Rathekau auch gesperrt bis um 5. Da wird die Fahrbahn erneuert. A2 Braunschweig Richtung Magdeburg. Die Strecke ist zwischen Erxleben und dem Kreuz Magdeburg wegen der Nachtbaustelle gesperrt. Und die Gegenrichtung ist zwischen Magdeburg-Kannenstieg und Erxleben gesperrt. Dann haben wir die A4 Frankfurt Richtung Dresden. Die Strecke ist zwischen Klaurer Ost und Hohenstein-Ernsthal bis ca. 5 Uhr gesperrt. A7 Ulm-München ist zwischen Bergheim und Memmingen-Nord wegen Bauarbeiten bis um 6. Beide Richtungen da übrigens gesperrt. Die Umleitung führt über die U16. A9 Halle-Leipzig Richtung Berlin ist zwischen dem Schkeuditzer Kreuz und Halle wegen LKW-Bergungsarbeiten gesperrt. Es wird aber umgeleitet. Dann haben wir die A17 Dresden-Prag. Die Strecke ist zwischen Dresden-Gorbitz und Dresden-Südvorstadt in beiden Richtungen wegen Tunnelwartungsarbeiten gesperrt bis um 5. Die A24 Hamburg Richtung Berlin auch bis ca. 5 Uhr gesperrt zwischen Schwarzenbeek, Grande und Thalkau. Dann die A36 Richtung Braunschweig ist zwischen Quedlinburg-Mitte und Thale bis ca. 6 Uhr gesperrt. Nochmal die A36 Richtung Bernburg zwischen Kreuz Braunschweig Süd und Braunschweig Heidberg, Nachtbaustelle, Sperrung bis ca. 4 Uhr, noch eine Stunde. Die A39 Braunschweig Richtung Wolfsburg ist zwischen dem Kreuz Braunschweig Süd und Braunschweig Rautheim gesperrt bis um 5. Und die A40 Duisburg Richtung Venlo ist zwischen Strahlen und dem Kreuz Saade-Heiken in den Niederlanden wegen Bauarbeiten bis um 6 gesperrt. Letzte Meldung, die A94, Passau Richtung München. Die Strecke ist zwischen Waldkraiburg, Ampfing und Heltenstein gesperrt wegen Wartungsarbeiten bis ca. 5 Uhr.
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4: Mit Romy Anders. Grüße Sie ganz herzlich. Hi, guten Morgen.

0: Bill Withers in der ARD-Nacht. 1 Million Euro. Das ist die Frage bei uns in der ARD-Nacht. Was würden Sie mit 1 Million Euro machen, die Sie einfach so bekämen? Was würden Sie damit anstellen? Wofür ausgeben? Hallo Romy, schreiben uns Kerstin und ihr Mann Jens aus Arnstadt. Wir würden den Chef anrufen sofort. Morgen wären wir nicht mehr da. Okay. Kann man machen. Liebe Grüße nach Arnstadt. Was würden Sie denn mit 1 Million Euro machen?
1: Ja, hallo. Hier ist die Barbara aus dem Landkreis Regensburg.
0: Hallo, hallo.
1: 1 Million ist eigentlich schnell weg bei den Preisen, wo wir momentan haben. Ich würde als erstes mir, meinen Geschwistern, meinen Kindern ein angenehmeres Leben ermöglichen. Mhm. Und dann würde ich schauen, was so übrig bleibt und dann natürlich auch Gutes tun.
0: Oh, das ist cool. 1 Million ist wirklich schnell weg in diesen Zeiten. Einmal voll tanken, Auto und Privatflieger und dann bist du wieder bei Null. Und deswegen hatte ich vorhin auch gesagt, hätte ich jetzt die Million, ich würde versuchen, aus Geld Geld zu machen. Also von 1 Million zu 1 Milliarde. Das wäre doch ein Geschäft, oder? Conny aus Gera.
2: Ja, hallo Romy.
0: Hi.
2: Wie du gerade sagtest, dass irgendwann aus 1 Million 1 Milliarde wird,
0: ja.
2: Aber nicht in Deutschland. Weil zuvor kommt die Steuer, die durch fast alles wegfrisst. Tschüss.
0: Ja, ist natürlich auch wieder was dran. Tschüssi. Ihr Lieben, danke für alle eure Ideen. Es sind sehr kreative Sachen dabei. Wir mussten sehr lachen beim Durchlesen oder beim Hören. 0800 80 80 110. Rufen Sie gern weiter an. Die ARD-Hitnacht hier.

Frau, die sich nicht unterkriegen lässt, die sich immer wieder neu erfunden hat und neu erfindet und ihre Fans in der ganzen Welt verteilt hat. Ihre Swifties, so nennen sich die Fans von Taylor Swift, Swifties. Also eine echt bemerkenswerte junge Künstlerin.

Und schon wieder ein Falschfahrer unterwegs auf der A45, diesmal Dortmund-Hagen, zwischen dem Kreuz Gastrop-Rauxel-Ost und Dortmund-Hafen. Äußerste Vorsicht, Ihnen kommt ein Falschfahrer entgegen. Ganz rechts fahren und nicht überholen. Falschfahrer auf der A45 Dortmund-Hagen zwischen dem Kreuz Gastrop-Rauxel-Ost und Dortmund-Hafen ist ein Falschfahrer unterwegs.

0: Es ist kurz nach 4:00. Guten Morgen. Der Verkehrsservice in der ARD-Nacht. Schon wieder ein Falschfahrer, diesmal auf der A45 Dortmund-Hagen. Zwischen dem Kreuz Gastrop-Rauxel-Ost und Dortmund-Hafen ist ein Falschfahrer unterwegs. Äußerst rechts fahren, nicht überholen. Wir melden, wenn die Gefahr vorüber ist. Die A1 Hamburg Richtung Lübeck ist zwischen dem Kreuz Bagde Heide und Bad Oldesloe gesperrt. Noch 1,5 Stunden bis 5:00. Genauso die A1 Lübeck Richtung Fehmarn ist zwischen Bad Schwartau und Rathekau wegen Fahrbahnerneuerung gesperrt bis 5:00. Die A2 Braunschweig Richtung Magdeburg ist zwischen Erxleben und dem Kreuz Magdeburg wegen der Nachtbaustelle gesperrt. Und die A4 Frankfurt Richtung Dresden ist zwischen Klauchau Ost und Hohenstein-Ernsttal wegen Bauarbeiten bis 5:00 gesperrt. A7 ist zwischen Bergheim und Memmingen Nord wegen Bauarbeiten bis ca. 6:00 gesperrt, beide Richtungen. Die Umleitung führt über die U16. A9 Halle-Leipzig Richtung Berlin zwischen dem Schkeuditzer Kreuz und Halle, Sperrung. Umgeleitet wird über die A14 Richtung Magdeburg und die B100 Richtung Bitterfeld. A17 Dresden-Prag ist zwischen Dresden-Gorbitz und Dresden-Südvorstadt wegen Tunnelwartungsarbeiten gesperrt. Und die A24 Hamburg Richtung Berlin ist zwischen Schwarzenbeek, Grande und Teilkau bis ca. 5:00 gesperrt. A36 Richtung Braunschweig zwischen Quedlinburg-Mitte und Thale, die Sperrung wegen Bauarbeiten. Und die A36 Richtung Bernburg ist zwischen dem Kreuz Braunschweig-Süd und Braunschweig-Heidberg wegen der Nachtbaustelle gesperrt, wahrscheinlich noch eine halbe Stunde, bis 4:00. Die A40 Duisburg Richtung Venlo, Entschuldigung, ist zwischen Strahlen und dem Kreuz Saadeheiken wegen Bauarbeiten gesperrt bis 6:00. Und die letzte Meldung, A94 Passau Richtung München, ist zwischen Waldkraiburg-Ampfing und Heldenstein wegen Wartungsarbeiten gesperrt bis 5:00.
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0: Kommen Sie gut und schnupfenfrei durch die Nacht. Eine schöne Nacht mit der ARD-Hitnacht.

Meldung vom Falschfahrer auf der A2. Der hat sich jetzt nochmal erneuert. Wir haben einen Falschfahrer auf der A2 Oberhausen-Hannover. Zwischen Henrichenburg und Dortmund-Nordost kommt Ihnen ein Falschfahrer entgegen. Äußerst rechts fahren, nicht überholen. Falschfahrer A2 Oberhausen-Hannover. Zwischen Henrichenburg und Dortmund-Nordost ein Falschfahrer.

Achtung Autofahrer, die Falschfahrermeldung hat sich nochmals verändert für die A2 Hannover Richtung Dortmund. Zwischen Kamen, Bergkamen und Dortmund Nordost kommt Ihnen jetzt der Falschfahrer entgegen. Falschfahrer A2 Hannover Richtung Dortmund, zwischen Kamen, Bergkamen und Dortmund Nordost ein Falschfahrer. Äußerst rechts fahren, nicht überholen. Wir melden, wenn die Gefahr vorüber ist.

0: Dankeschön an dieser Stelle, ihr lieben Schreiber in der ARD-Hitnacht und ihr lieben Anrufer. Sie können uns nämlich auch genauso gut anrufen. Das geht manchmal noch ein bisschen schneller an den 0800 80 80 110. Wir stellen Ihnen ja die Frage, was würden Sie denn mit 1 Million Euro machen? Was würden Sie mit der Kohle anstellen, wenn die auf einmal ganz plötzlich und ganz sicher Ihnen wäre? Die Romy hier, hallo?
1: Ja, hallo, hier ist der Christian in der Nachtschicht unterwegs für euch mit Getränken.
0: Okay.
1: Ja, mit 1 Million. Ich würde 250 für mich zur Seite legen. 250 würde ich für meine Familie geben. Dann hätte ich noch 500 und von den 500 würde ich 200.000 geben für den Wünschewagen für Kinder, die ihre letzte Fahrt machen. Und 300.000 würde ich an einen Hospiz senden. Das würde ich mit der Million machen, wenn ich sie über hätte. Ich wünsche euch noch einen schönen Tag, eine ruhige Nacht. Bis bald mal wieder. Ciao, ciao.
0: Ciao, ciao, Christian. Danke sehr. Und kommen Sie gut und sicher an mit Ihren Getränken.

Die ARD-Hitnacht hier. Wir lassen Sie nicht müde werden. Wir hatten Sie wach. Wir hatten Sie bei Laune. Einen guten Start in den Donnerstag. Gleich um 4. Guten Morgen.

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1: Um 4 Uhr mit Wolfgang Berger. Die EU und die NATO haben sich im Konflikt mit Russland hinter Deutschland gestellt. Nach dem versuchten Sprengstoffanschlag am Leipziger Flughafen hat die EU-Außenbeauftragte Kallas außerdem neue Sanktionen gegen Moskau angekündigt. Aus der Nachrichtenredaktion Martin Seiler.
2: Der Anschlagsversuch in Leipzig weise alle Merkmale von staatlich gefördertem Terrorismus auf, sagte Kallas. EU-Kommissionschefin von der Leyen warf Russland eine neue Eskalationsstufe vor. Der Vorfall reihe sich jedoch in ein breiteres Muster ein, solche Angriffe seien die neue Normalität, so von der Leyen. NATO-Generalsekretär Rutte sicherte der Bundesregierung ebenfalls Rückendeckung zu. Laut Recherchen von NDR, WDR und Süddeutscher Zeitung sind nach dem Zwischenfall in Leipzig 2 Verdächtige identifiziert. Demnach handelt es sich um Männer mit russischer Staatsbürgerschaft.
1: Nach den Angriffen auf Umspannwerke in Brandenburg und Nordrhein-Westfalen laufen die Ermittlungen. Die Behörden sprechen vom Anfangsverdacht verfassungsfeindlicher Sabotage bzw. Terrorismus. Auch ein Zusammenhang zwischen den beiden Taten wird nicht ausgeschlossen. Sowohl in Brandenburg als auch in Nordrhein-Westfalen versuchten die Täter offenbar mit selbstgebauten Raketen und Drähten einen Kurzschluss auszulösen, in einem Fall mit Erfolg. Die Hintergründe sind unklar. In Spanien haben landesweit Zehntausende Menschen gegen die Krise in der Exklave Ceuta protestiert. Viele warfen Ministerpräsident Sanchez eine falsche Migrationspolitik und fehlende Hilfe vor. Damit bezogen sie sich auf tausende Geflüchtete, die sich weiter in Ceuta befinden sollen. Die Regierung habe Warnzeichen ignoriert, hieß es von vielen Rednern. Ende Juli waren mehr als 70.000 Menschen nach Ceuta und damit in die EU gekommen. Die meisten sind mittlerweile nach Marokko zurückgekehrt. Einige tausend befinden sich nach Angaben der spanischen Regierung aber noch immer in Ceuta. Der FC Bayern hat sich in der ersten Runde des DFB-Pokals gegen den VfL Osnabrück durchgesetzt. Der Titelverteidiger gewinnt beim Zweitliga-Aufsteiger mit 4:1. Aus der Sportredaktion Lars Bente.
3: Auch ein frühes 0:1 per Traumtor durch den Osnabrücker Meißner konnte die Münchner kaum schocken. Kane und Bischoff drehten die Partie noch vor der Pause. In der zweiten Hälfte sorgten Ulisse und wieder Kane, diesmal per Elfmeter, für den souveränen Auswärtserfolg an der Bremer Brücke. Damit haben es erstmals seit 18 Jahren wieder alle Erstligisten in die zweite Runde geschafft. Die wird dann am Sonnabend ausgelost vom ARD-Experten und Weltmeister von 2014, Bastian Schweinsteiger.
1: Das waren die Nachrichten. Das Wetter in Deutschland. Tagsüber im Norden und in der Mitte Schauer und einzelne Gewitter, sonst oft freundlich. Höchstwerte 19 Grad im Erzgebirge bis 29 Grad am Oberrhein. Am Freitag im Süden heiter, im Norden zeitweise kräftiger Regen, 18 bis 32 Grad. Am Samstag teilweise freundlich, im Norden unbeständig. Es ist jetzt 4:03 Uhr.
4: Und hier der Verkehrsservice in der ARD nach. Zunächst mit einer Entwarnung für Bernsgrün und Umgebung. Es wurde vor Rauchentwicklung gewarnt wegen eines Brandes. Und jetzt kam die Entwarnung für Bernsgrün und Umgebung im Landkreis Greiz. Aktuell ist die A1 Hamburg Richtung Lübeck zwischen Kreuzberg der Heide und Bad Oldesloe wegen Bauarbeiten noch eine Stunde gesperrt. Dann haben wir die A2 Braunschweig Richtung Magdeburg zwischen Erxleben und Kreuz Magdeburg gesperrt. Und die Gegenrichtung ist zwischen Magdeburg-Kannstieg und Erxleben gesperrt. A4 Frankfurt Richtung Dresden zwischen Klauchau Ost und Hohenstein-Ernsthal bis 5 Uhr gesperrt. Die A7 ist zwischen Bergheim und Memmingen Nord wegen Bauarbeiten bis 6 Uhr in beiden Richtungen gesperrt. Es gibt eine Umleitung, das ist die U16. A9 Halle-Leipzig Richtung Berlin zwischen dem Schkeuditzer Kreuz und Halle wegen Lkw-Bergungsarbeiten gesperrt. Die A17 Dresden-Prag ist zwischen Dresden-Gorbitz und Dresden-Südvorstadt wegen Tunnelwartungsarbeiten gesperrt, beide Richtungen bis ca. 5 Uhr. Die A19 frisch reingekommen, A19 Rostock Richtung Berlin zwischen Kavelsdorf und Lage wegen eines brennenden Fahrzeuges gesperrt. Und die A24, Hamburg Richtung Berlin, ist zwischen Schwarzenbergrande und Thalkau bis ca. 5 Uhr gesperrt. A36 Richtung Braunschweig, zwischen Quedlinburg-Mitte und Thale wegen Bauarbeiten bis ca. 6 Uhr gesperrt. Und die A39, Braunschweig Richtung Wolfsburg, ist zwischen dem Kreuz Braunschweig-Süd und Braunschweig-Rautheim bis ca. 5 Uhr gesperrt. A40 Duisburg Richtung Venlo, zwischen Strahlen und dem Kreuz Saale-Heiken wegen Bauarbeiten gesperrt, 2 Stunden noch bis um 6. Und die letzte Meldung, A94, Passau Richtung München. Zwischen Waldkraiburg, Ampfing und Heldenstein wegen Wartungsarbeiten bis um 5 gesperrt.

schönen Donnerstag, das wünschen wir von der ARD Hitnacht, heute wieder gesendet aus Erfurt, aus den Studios von MDR Thüringen. 4:12 Uhr, guten Morgen.

0: coole Musik von Sandra in der ARD-Nacht. Mensch, Mensch, Mensch, da wurde viel diskutiert in dieser Nacht, zum Teil natürlich auch sehr lustig reagiert. Wir haben sie nämlich gefragt, was würden sie mit 1 Million Euro anstellen? Was wäre ihr Plan, wenn sie plötzlich 1 Million Euro geschenkt bekämen? Und da kamen so viele unterschiedliche Antworten, wie zum Beispiel einmal voll tanken und weg sind die Millionen. Na, die Zeiten sind ja teuer geworden. Und mit 1 Million, also ganz weit kommst du da nicht mehr, das stimmt schon. Heiko und Simon aus Rostock, die würden sich ihr Häuschen komplett neu machen lassen mit einem Gästezimmer mehr und einem Pool im Garten. Das ist schon was Konkretes. Elke aus Warburg würde einen langen, ausgiebigen Urlaub im Süden mit ihrem Mann planen. Dankeschön, Elke. Liebe Grüße. Und ja, da waren noch sehr, sehr viele nette und tolle andere schöne Mails, die uns erreicht haben. Aber sie haben genauso auch angerufen an der 0800 80 80 110. Ihre Idee zur Million.
1: Ja, liebe Rome, ich bin's, der Martin.
0: Ja.
1: Ich bin bei der Zeitung beschäftigt als Zusteller. Und wenn ich könnte mit 1 Million, würde ich mich ein bisschen zur Ruhe setzen. Aber ich würde immer noch weiterhin Zeitung austragen.
0: Okay.
1: Bei 5 Millionen wäre das schon was anderes. Und allen Zeitungsträgern alles Gute.
0: Ja, alles Gute allen Zeitungsausträgern, auch von uns. Und da ist noch jemand am Telefon. Romy Anders hier. Hi.
2: Hallo, liebe Romy, hier ist nochmal der Thomas aus Bad Wörishofen.
0: Hey.
2: Ich wollte dir nur recht herzlich sagen, mit 1 Million Euro,
0: ja,
2: die legt man in ETFs an,
0: okay,
2: in aktiv gemanagte Fonds und lebt sorgenfrei von den Zinsen und lässt sich gut gehen, weil 1 Million Euro ist nicht sehr viel, aber besser wie nichts. Ich wünsche dir noch eine schöne Nacht. Lass es dir gut gehen und ich freue mich sehr, wenn ich dich wieder hören darf.
0: Ja.
2: Und es ist eine Freude, dass du da bist. Danke, tschüss.
0: Tschüss, servus. Es ist eine Freude, dass Sie da sind, liebe ARD-Hitnacht-Gemeinde. Und schon Donnerstag ist kurz vor 5. Guten Morgen.

0: 4.30 Uhr, es ist 5:30 Uhr. Der Verkehrsservice in der ARD Nacht. Die A1 Hamburg Richtung Lübeck ist zwischen Kreuzberg der Heide und Bad Oldesloe wegen Bauarbeiten gesperrt. Noch eine halbe Stunde bis 5:00 Uhr. Die A1 Lübeck Richtung Fehmarn ist zwischen Bad Schwartau und Rathekau auch gesperrt bis 5:00 Uhr. Dann haben wir die A4 Frankfurt Richtung Dresden zwischen Klauchau Ost und Hohenstein-Ernsthal, Sperrung bis 5:00 Uhr. A7 zwischen Bergheim und Memmingen Nord wegen Bauarbeiten bis 6:00 Uhr, beide Richtungen gesperrt. Es gibt die Umleitung, die U16. Die A9 Halle-Leipzig Richtung Berlin zwischen dem Schkeuditzer Kreuz und Halle wegen LKW-Bergungsarbeiten gesperrt. A17 Dresden-Prag zwischen Dresden-Gorbitz und Dresden-Südvorstadt wegen Tunnelwartungsarbeiten gesperrt. Halbe Stunde noch bis 5:00 Uhr. Die A19 Rostock Richtung Berlin zwischen Kavelsdorf und Lage wegen eines brennenden Fahrzeuges gesperrt. A36 Richtung Braunschweig zwischen Quedlinburg-Mitte und Thale wegen Bauarbeiten gesperrt noch bis 6:00 Uhr. Und die A94 Passau Richtung München ist zwischen Waldkraiburg, Ampfing und Heldenstein gesperrt wegen Wartungsarbeiten bis 5:00 Uhr. Bleiben Sie wach, bleiben Sie achtsam, kommen Sie gut und sicher an.
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alle Nachtschwärmern nochmal ein herzliches Willkommen bei uns in der ARD-Nacht. Ein Frühaufstehen, einen schönen guten Morgen. Donnerstag heute, der 3. September. Es ist 4:42 Uhr.

0: Halt mich. Das war Musik von Herbert Grönemeyer in der ARD-Hitnacht. Vor 70 Jahren gab es auch den ersten Lotto-Jackpot mit etwas über 1 Million D-Mark in Deutschland. Und daher fragen wir in dieser ARD-Hitnacht, was würden Sie mit 1 Million Euro machen, wenn Sie von jetzt auf gleich das Geld einfach so bekämen und es Ihnen sicher wäre? Was wäre Ihr Plan? 0800 80 80 110. Hallo, hallo?
1: Hallo, hier ist der Hansi aus Dinklage. Ich habe jetzt wirklich lange überlegt, was ich mit 1 Million machen würde. Ja. Ich habe im Moment wirklich keine Ahnung.
0: Okay.
1: Aber es wäre spannend, wenn jemand zuhört, der 1 Million zu verschenken hat. Da würde ich mich auf dieses Experiment gerne einlassen. Dankeschön, schönen Tag noch und ihr seid ein super Team.
0: Na, Dankeschön. Und ihr habt einen super Humor. Liebe Grüße.

0: Der Donnerstagmorgen, es ist 5 Uhr. Alles Wichtige, jetzt mit Jana Münchhof.
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2: Mehrere hundert Schweine sind am Abend bei einem Stallbrand in einem Agrarbetrieb in Bernsgrün im Kreis Greiz verendet. Der Einsatz lief demnach noch bis spät in die Nacht, sagte ein Polizeisprecher, die Feuerwehr sei weiter vor Ort. Neben dem Schweinestall fingen auch andere Gebäude Feuer, diese ließ die Feuerwehr kontrolliert abbrennen. Der Schaden beläuft sich auf mindestens 1 Million Euro. Nach ersten Angaben konnten noch Tiere gerettet werden, bevor der Stall kurz nach dem Eintreffen der Feuerwehr zusammenbrach. Bereits vor rund 2 Wochen war auf dem Gelände eine Lagerhalle mit 1200 Strohballen komplett abgebrannt. Bei beiden Bränden sollen Verdächtige beobachtet worden sein. In Ilfeld im Kreis Nordhausen wird am Vormittag die neue Heinz-Siemann-Grundschule offiziell eröffnet. Laut Landratsamt werden in dem Neubau knapp 80 Kinder in 4 Klassen unterrichtet. Gebaut wurde die neue Grundschule auf einem ehemaligen Klostergelände. Es handelt sich um einen barrierefreien Flachbau in Holzbauweise. Insgesamt wurden rund 6,7 Millionen Euro investiert. Der CDU-Außenexperte Roderich Kiesewetter fordert nach dem Anschlagsversuch am Flughafen Leipzig-Halle härtere Schritte gegen Russland. Das Schließen des russischen Hauses und des Generalkonsulats sei unzureichend. Diese Häuser hätten aus Sicherheitsgründen ohnehin geschlossen werden müssen, sagte Kiesewetter dem Redaktionsnetzwerk Deutschland. Er forderte Konsultationen nach Artikel 4 des NATO-Vertrags. Dieser sieht Beratungen der Verbündeten vor, wenn sich ein NATO-Staat von außen gefährdet sieht. Die EU-Außenminister bereiten weitere Sanktionen gegen Russland vor. Die Staaten des Bündnisses stellten sich bei einem Treffen in Irland hinter Deutschland, so auch NATO-Generalsekretär Rutte. Recherchen von NDR, WDR und Süddeutscher Zeitung zufolge sind inzwischen 2 Verdächtige identifiziert. Dabei handelt es sich um Männer mit russischer Staatsbürgerschaft, die sich inzwischen wohl wieder im Ausland aufhalten. In Venedig sind am Abend die 83. Filmfestspiele eröffnet worden. Dabei wurde der Hollywood-Star George Clooney für sein Lebenswerk mit dem Goldenen Löwen geehrt. Schauspielkollege Brad Pitt sagte, Clooney altere so würdevoll wie ein alter Gouda. Seine Geschichten würden mit jedem Mal besser. Eröffnet wurde das Festival anschließend mit dem Film Ink über das britische Boulevardblatt The Sun. Zum Sport. Der FC Bayern hat die 2. Runde des DFB-Pokals erreicht. Die Münchner gewannen beim VfL Osnabrück mit 4:1. Und in der Fußballregionalliga hat der FC Karl-Zeiss Jena 1:0 gegen Altklinike gewonnen. Das waren die Nachrichten. 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
0: Dankeschön, Jana. Das Wetter in Thüringen. Wir starten heute mit 12 Grad in Kalmerode und auch 12 Grad in Weimar. Im Tagesverlauf dann ja relativ unterschiedlich. Höchstwerte im Vogtland und im Werratal um 21, sonst 22 bis 24 und am Rennsteig um die 18 Grad. Dazu heute etwas Sonne, zeitweise ist es auch stärker bewölkt und im Tagesverlauf gibt es gebietweise Schauer und teils starken Wind. Morgen unbeständig mit Sonne, Wolken, einzelnen Schauern, 23 bis 27 Grad. Und am Samstag wieder mehr Sonne, kaum noch Schauer und etwas weniger windig, dabei allerdings auch kühler. Damit jetzt 3:05. Hier sind die aktuellen Verkehrsmeldungen. Im Landkreis Eichsfeld ist die Ortsdurchfahrt Jützenbach wegen eines Feuerwehreinsatzes gesperrt. Zurzeit noch keine Blitzer. Sobald Sie unterwegs was entdecken, freuen wir uns, wenn Sie es kostenfrei durchgeben. Im MDR Thüringen Verkehrszentrum 0800 218 16 00. Danke fürs Mitmachen. Kommen Sie gut an.
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0: Schönen guten Morgen, Steffi winkt auch.
3: Guten Morgen.
0: Und wir widmen uns heute dem Wecker. Mhm. Wie viele hast du?
3: Ich habe 2, aber die muss man eigentlich noch potenzieren mit der Schlummertaste.
0: Und zack, verschlafen.
3: Ja. Hm,
0: kennen Sie? Dann her mit den besten Verschlafmomenten. Am schnellsten geht's in unserer App.
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0: 11 Minuten nach 5 an diesem Donnerstag. Schönen guten Morgen.
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0: Und da ist an meiner Seite die muntere Steffi.
2: Oh, guten Morgen.
0: Und keine Sorge, wenn Sie jetzt erst vielleicht etwas verspätet eingeschaltet haben, genau darum geht's uns ja heute.
2: Genau, ums Verschlafen. Manchmal entwickeln sich ja daraus Geschichten, die noch Jahre später erzählt werden. Unser Johannes zum Beispiel hatte vor ein paar Jahren auch mal verschlafen, nach 20 Jahren als Morgenmoderator. Ist natürlich leider auch ein Beruf, bei dem es direkt mal auffällt, wenn plötzlich keiner am Mikro sitzt. Aber du warst ja bisher immer pünktlich, sogar überpünktlich, muss ich ja sagen.
0: Und
2: ne?
0: Ich muss es sofort tun. Klopf auf Holz. Es ist tatsächlich noch nie passiert, aber ich kann Ihnen sagen, wie oft ich davon schon geträumt habe, zu spät zu kommen. Also erst Anfang der Woche, aber nicht, dass ich zu spät zur Sendung komme, sondern ich habe also den halben MDR Thüringen Osterspaziergang bis zum Mittag verpasst. Ich weiß noch nicht, warum ich in einem September vom Osterspaziergang träume. Auf jeden Fall hast du dann 20 Anrufe auf dem Handy, natürlich nichts gehört im Schlummern, in schlimmen Klamotten noch zur Veranstaltung geschleppt. Aber wie gesagt, in Wirklichkeit noch nie passiert. Auch weil ich 2 Wecker auf 2 verschiedenen Geräten stelle.
2: Schlummertaste?
0: Nee. Wecker aus und
2: du
0: drauf.
2: Stehst sofort auf?
0: Also wirklich, ja.
2: Respekt.
0: Guck noch 5 Minuten aufs Handy nach den neuesten Nachrichten und dann aber wirklich sofort raus. Was war denn Ihr schlimmstes, real passiertes Verschlaferlebnis? Immer her damit. Steffi und ich küren den besten Moment am Ende der Sendung mit dem goldenen Wecker.
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0: Die MDR Thüringen App, da lesen wir Ihre Nachrichten sofort.

0: strahlt irgendwie so ein Gefühl von Weite und endloser Freiheit aus. Free Me von Uriah Heep. Guten Morgen um 6:10. Wir erkunden bald wieder die Weiten Thüringens. Ja, unsere Route 66 ist quasi die A4.
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0: 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Ich habe mir meinen Platz schon gesichert. Es wird der Fahrersitz. Mit dabei habe ich wieder die Stoppuhr und einen Berg voller Fragen. Und wenn Sie auch sagen...
2: Ja, ich möchte mal ein bisschen was gewinnen.
0: Ja, dann sind Sie ja richtig. Die Regeln sind bekannt. Sie haben 30 Sekunden Zeit. Und für jede richtige Antwort gibt's
2: 50 Euro.
0: Und jetzt zeigt Ihnen Martina aus Windischleuber, wie es geht. Die hatte beim letzten Mal Besuch von Johannes.
3: Ist der Elefant ein Säugetier?
2: Ja.
3: It Must Have Been Love ist ein Lied von welcher Band?
2: Weiter.
3: Wie viele Vokale hat das Wort Brot?
2: 4.
3: Welche Jennifer spielte eine der Hauptrollen in Dirty Dancing?
2: Miss.
3: Aus welchem Land stammt Tennislegende Novak Djokovic?
2: Jugoslawien.
3: Gehört Moldawien zur EU?
2: Nein.
3: Wofür steht das H in OHG?
2: OHG, keiner.
3: Wird ein Ruderboot mit Muskelkraft betrieben?
2: Ja.
3: Was hat keine Räder? Oh, das kriegen wir nicht mehr rein. OHG, das H steht für Handels.
2: Ja.
3: Aber wir haben die Muskelkraft, das ist richtig. Moldawien gehört nicht zur EU, ist auch richtig. Djokovic kommt aus Serbien.
2: Serbien, ja.
3: Das ist schwierig, ich weiß. Jennifer Lopez wär gut gewesen, aber es war Jennifer Grey, die dort mitgespielt hat. Die Vokale in Brot. Nicht Buchstaben, Vokal.
2: Buchstaben, ja.
3: Einer. Roxette hat unser Lied gesungen, aber der Elefant ist das Säugetier. Macht 1, 2, 3 richtige 150 Euro.
2: Besser wie gar nichts.
0: Na eben, und jetzt bauen wir auf Sie. Wir kommen fürs Quizzen direkt zu Ihnen.
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Einen schönen guten Morgen mit MDR Thüringen und einfach guter Musik schicken wir Sie rein in diesen Donnerstag, 3. September haben wir es. Es ist 5.27 Uhr in 3 Minuten halb 6. Zeit noch für Ringo Starr und Photograph.

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2: Um 5.30 Uhr. Feuer auf Agrarhof. Ein Großbrand hat einen Schweinestall in Bernsdorf im Kreis Greiz und weitere Gebäude eines Agrarbetriebs zerstört. Dabei sind mehrere hundert Schweine verendet. Der Schaden liegt bei mindestens 1 Million Euro. Neue Sanktionen geplant. Nach dem Anschlagsversuch am Flughafen Leipzig-Halle plant die EU neue Strafen gegen Russland. Betroffen sein könnten Menschen und Firmen mit Verbindungen zur russischen Rüstungsindustrie. Filmfestspiele starten glamourös. In Venedig hat eins der wichtigsten Filmfestivals der Welt begonnen. Hollywood-Star George Clooney erhielt dabei den Goldenen Löwen für sein Lebenswerk.
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3: Mit Jana Hildebrand, guten Morgen. Mühlhausen. Die Kultur- und Tagungsstätte Schwanenteich soll für 16 Millionen Euro saniert und erweitert werden. Wie Oberbürgermeister Johannes Bruns sagte, soll der Stadtrat in 3 Wochen über das Vorhaben entscheiden. Für den Umbau stellt der Bund nach Angaben der Stadt 7 Millionen Euro Fördermittel bereit. Eisfeld. In der Innenstadt im Kreis Hildburghausen gibt es wieder eine Post. Wie das Freie Wort berichtet, können im Reisebüro am Markt jetzt auch Briefe und Pakete abgegeben werden. Seit 2 Jahren gab es keinen solchen Shop mehr in der Innenstadt. Seitdem hagelte es Beschwerden in der Stadtverwaltung. Wuta van Roda. Die Diakonie Gotha erweitert ihre stationäre Kinderwohngruppe Sonnenhof für Babys und Kleinkinder. Wie die Diakonie mitteilte, beginnt heute der Bau für 2 weitere Wohngruppen auf dem Gelände. Grund ist der wachsende Bedarf an Betreuungsplätzen für Kinder, die vorübergehend nicht in ihren Familien leben können. In dem Neubau sollen künftig 12 Kinder im Alter bis zu 6 Jahren betreut werden. 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
4: Das Wetter in Thüringen. Heute etwas Sonne, zeitweise auch stärker bewölkt. Im Tagesverlauf gebietsweise Schauer. Und die Höchstwerte im Vogtland und im Werratal um 21, sonst 22 bis 24 und am Rhänsteig um die 18 Grad. Dazu ein teils sehr starker Wind. Die aktuellen Temperaturen in Bürgel 12 Grad und in Sonneberg haben wir 10 Grad gemessen. Morgen unbeständig mit Sonne, Wolken, einzelnen Schauern 23 bis 27 Grad und am Samstag wieder mehr Sonne. Da gibt es kaum noch Schauer, es wird auch etwas weniger windig sein, dabei allerdings auch kühler. Jetzt haben wir es 6:03. Hier sind die aktuellen Verkehrsmeldungen. Die A38 Richtung Göttingen ist zwischen Lützen und dem Kreuz Rippachtal wegen eines defekten Fahrzeugs im Baustellenbereich gesperrt. Vorsicht auf der A72 Richtung Leipzig zwischen Chemnitz-Rottluff und dem Kreuz Chemnitz liegen Steine auf der linken Spur. Und im Landkreis Eichsfeld ist die Ortsdurchfahrt Jützenbach wegen eines Feuerwehreinsatzes gesperrt. In Sachen Blitzer noch alles ruhig, melden Sie uns Staus oder Blitzer kostenfrei im MDR Thüringen Verkehrszentrum. Danke dafür, 0800 218-1600.
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4: Einen schönen guten Morgen und natürlich herzlichen Glückwunsch, Steffi.
5: Schönen guten Morgen. Warte mal, Glückwunsch?
4: Ja. Warum? Ja, wir haben es wieder pünktlich geschafft. Also nicht verschlafen. Es soll ja durchaus Kollegen geben, das haben wir vom Hörensagen aufgeschnappt, die den Wecker nicht ganz so ernst nehmen.
5: Ja, das stimmt. Ist Ihnen das auch schon mal passiert? Wann haben Sie denn zuletzt verschlafen? Timo und ich freuen uns auf Ihre Geschichten in unserer MDR Thüringen App.
4: Und wie ist das Ganze ausgegangen? Das ist spannend.
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0: 11 Minuten nach 6:30, guten Morgen.
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0: Sie bröckelt und könnte für die Regierung zum Stabilitätsrisiko werden. Die Thüringer BSW-Landtagsfraktion. Drei Abgeordnete haben gestern ihren Austritt aus Fraktion und Partei verkündet. Stefan Vogawa, Dirk Hoffmeister und Roberto Kobelt. Sie wollen ihre Mandate behalten und als parlamentarische Gruppe arbeiten. Warum und was das für die Brombeer-Koalition bedeutet, fasst Frühschichtreporter Wolfgang Henschel für uns zusammen.
2: Mit ihrem Austritt haben die drei Abgeordneten ihre Fraktionskollegen überrascht. Mit dem Schritt hatte niemand gerechnet. Allerdings sei keine andere Lösung mehr möglich gewesen, so Stefan Vogawa, ehemaliger parlamentarischer Geschäftsführer des BSW. Aus Berlin habe es ständige Anfeindungen durch den Bundesvorstand der Partei gegeben.
3: Wenn eine Parteiführung die Arbeit von Abgeordneten nicht nur permanent unter Generalverdacht stellt, sondern die wirklich mit Schmutz bewirft, wo immer das geht, dann war ein Punkt erreicht, an dem ich das nicht mehr mitmachen wollte und auch nicht mehr mitmachen konnte.
2: Vogawa, Hoffmeister und Kobelt wollen im Landtag keine, Zitat, 180-Grad-Wende hinlegen. Es gebe weiterhin große Überschneidungen mit dem Regierungsprogramm. Das bedeutet aber nicht, dass sie automatisch jedem Antrag und Gesetzentwurf der Brombeere zustimmen würden, so Vogawa. Für die Koalition bedeutet der Aderlass beim BSW, dass die Suche nach Mehrheiten im Landtag noch anstrengender wird. Die Koalition ist eine echte Minderheitsregierung geworden, die aber weiter arbeitsfähig sei, so CDU-Fraktion. Chef Andreas Bühl. Die Regierungsfraktionen müssten ebenso wie in der Vergangenheit mit den anderen Fraktionen sprechen.
4: Es hat sich an der Grundlage, dass wir mit einer konstruktiven Opposition über Themen verhandeln, nichts geändert.
2: Ähnlich äußerte sich SPD-Fraktionschef Lutz Liebscher. Die Rest-BSW-Fraktion wird laut Fraktionschefin Sigrid Hupach ebenfalls weiter treu zur Brombeer-Koalition stehen. AfD-Fraktionschef Björn Höcke kündigte dagegen an, einen Antrag auf Auflösung des Landtags und auf Neuwahlen zu stellen.
5: Die Zukunft des Freistaats Thüringen muss jetzt zurückgelegt werden in die Hand des Souveräns.
2: Für die Selbstauflösung des Parlaments ist im Landtag eine Zweidrittelmehrheit nötig. Die anderen Fraktionen signalisierten aber bereits, einen solchen Antrag abzulehnen.
0: Das BSW verliert drei Abgeordnete in Thüringen. Die Brombeere ist damit jetzt eine echte Minderheitsregierung. Und sie beschäftigt das natürlich. Steffi hat ihre Kommentare im Blick.
6: Und da gibt es wirklich viele Meinungen. Ede 58 stellt für sich zum Beispiel fest, ein angeschlagener Ministerpräsident muss hilflos mit ansehen, wie seine mühsam gezimmerte Koalition zerbröselt. Wagner schreibt, das BSW ist nicht regierungsfähig, das ist nun offensichtlich und die Brombeere hat sich erledigt. Das endgültige Aus wird aber noch ein Weilchen dauern. Und Lothar Beck aus Lauscher macht's kurz und sagt, Demokratie im Eimer.
0: Tja, wie hab ich's in den Kommentaren gelesen? Eines war die Thüringer Politik noch nie langweilig.
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0: Ach, den lecker Nümmertje, würde man in ihrer Heimat sagen. Pussycat und Mississippi. Schönen guten Morgen, 9:09.
1: Und jetzt live aus dem MDR Thüringen Wetterstudio.
0: Josephine Bechler, guten Morgen.
2: Guten Morgen, Timo.
0: Josephine, Sonne, Wolken, Schauer. Wer von den dreien ist da heute der Platzhirsch?
2: Es ist alles vorhanden.
0: Alles klar.
2: Ja, also es gibt viele Wolken, aber es gibt durchaus auch Auflockerung mit Sonne. Jetzt vor allem, wenn am Anfang die Sonne jetzt aufgeht gleich, dann ist sie auch da. Es gibt größere Auflockerungen. Es kommen aber auch vor allem dann zum Nachmittag von Nordwesten Schauer auf uns zu. Die ziehen dann durch. Am Nachmittag sind also auch viele Wolken auf jeden Fall unterwegs. Es werden aber auch im Laufe des Vormittags schon ein bisschen mehr. Ja, die Temperatur, die verändert sich jetzt nicht allzu sehr im Vergleich zu den letzten Tagen. Wir liegen bei 21 bis 24 Grad und es gibt einen teilweise recht böigen Südwestwind, der auch mal starke Böen hat.
0: Temperaturen, wo liegen wir da heute?
2: Bei bis zu 24 Grad zum Beispiel in Jena und eher so 21 Grad wahrscheinlich in Leinefelde und in Meiningen.
0: Der kräftige Wind, auch noch Thema in den nächsten Tagen?
2: Morgen wird er sogar noch mal ein Stück zulegen. Also da sind teilweise sogar stürmische Böen bis ins Tiefland möglich. Ansonsten sind wir noch auf der Vorderseite von einem Tiefausläufer, der sich dann so gegen Abend von Norden her zunehmend bei uns ausbreitet. Da gibt es schauerartigen, teilweise gewitterigen Regen. Wenn ich mir aber jetzt nur den Tag anschaue, morgen, dann ist es eigentlich das Bild am Himmel recht entspannt, wechselhaft, mal Sonne, mal Wolken. Aber der Wind spielt ja trotzdem tagsüber schon eine Rolle, weht aus Südwest und damit wird es auch wärmer. Also morgen haben wir sogar örtlich Spitzenwerte bis 28 Grad.
0: Das Wochenende nehmen wir uns dann um 7:45 vor.
2: Sehr
0: Josephine,
2: gern.
0: Bis dahin.
2: Bis dann, tschüss.
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2: Einen schönen guten Morgen. Es ist 6 Uhr. Jana Münchhof heute Morgen für Sie da mit allem, was wichtig ist.
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3: Mehrere hundert Schweine sind am Abend bei einem Stallbrand in einem Agrarbetrieb in Bernsgrün im Kreis Greiz verendet. Der Einsatz lief noch bis spät in die Nacht, sagte ein Polizeisprecher. Die Feuerwehr sei weiter vor Ort. Neben dem Schweinestall fingen auch andere Gebäude Feuer. Diese ließ die Feuerwehr kontrolliert abbrennen. Der Schaden beläuft sich auf mindestens 1 Million Euro. Nach ersten Angaben konnten noch Tiere aus dem Stall gerettet werden, bevor der Stall zusammenbrach. Bereits vor rund 2 Wochen war auf dem Gelände eine Lagerhalle mit 1200 Strohballen komplett abgebrannt. Bei beiden Bränden sollen Verdächtige beobachtet worden sein. Russland schließt die Niederlassungen des Goethe-Instituts im Land. Dazu gehören auch noch Kultureinrichtungen in St. Petersburg und Jekaterinburg. Außenminister Lavrov erklärte, damit reagiere man auf die angekündigte Schließung des russischen Hauses in Berlin. Die Bundesregierung macht Russland für den Anschlag mit einer Sprengstoffdrohne am Flughafen Leipzig-Halle verantwortlich. Recherchen von NDR, WDR und Süddeutscher Zeitung zufolge sind inzwischen 2 Verdächtige identifiziert. Dabei soll es sich um Männer mit russischer Staatsbürgerschaft handeln. Beide sollen sich inzwischen wieder im Ausland aufhalten. Nordrhein-Westfalens Innenminister Herbert Reul fordert nach den Angriffen auf die Stromversorgung eine Debatte über die Rechte der Betreiber kritischer Infrastruktur. Man müsse sich in der Gesellschaft darüber einigen, was diese dürften, um sich besser zu schützen, sagte Reul am Abend im ZDF. Diskutiert werden sollen etwa Videoüberwachungen oder eigene Systeme zur Drohnenabwehr. In dieser Woche hatte es gleich 2 Angriffe auf Umspannwerke in Brandenburg und Nordrhein-Westfalen gegeben. Die sogenannten Gesundheitskioske im Unschrut-Hainich-Kreis haben neue Betreiber. Die Stiftung Landleben Kirchheiligen hat die ländlichen Beratungsstellen an 2 Pflegefachleute abgegeben. In Gesundheitskiosken können sich Menschen in Gesundheitsfragen beraten lassen. Steht eine Diagnose fest, soll in den Kiosken auch behandelt werden. Die bereits vorhandenen Beratungsangebote zur Pflege und von Agathe gegen Einsamkeit bleiben. In Venedig sind am Abend die 83. Filmfestspiele eröffnet worden. Dabei wurde der Hollywood-Star George Clooney für sein Lebenswerk mit dem Goldenen Löwen geehrt. Schauspielkollege Brad Pitt sagte, Clooney altere so würdevoll wie ein alter Gouda. Seine Geschichten würden mit jedem Mal besser. Eröffnet wurde das Festival mit dem Film Inc. über das britische Boulevardblatt The Sun. Und noch zum Sport. Der FC Bayern München hat die 2. Runde des DFB-Pokals erreicht. Die Mannschaft gewann beim VfL Osnabrück mit 4:1. Das waren die Nachrichten. 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
2: Danke, Jana. Das Wetter in Thüringen, da haben wir heute etwas Sonne mit dabei. Zeitweise wird es auch stärker bewölkt sein. Im Tagesverlauf gebietsweise Schauer. Höchstwerte 18 bis 24 Grad und ein kräftiger Wind weht. Momentan haben wir in Berka vor dem Hainich 12 Grad und in Teichel 11 Grad. Morgen dann, auch unbeständig, mit Sonne, Wolken, einzelnen Schauern 23 bis 27 Grad. Am Samstag kommt wieder mehr die Sonne raus. Dann haben wir kaum noch Schauer. Es wird auch etwas weniger windig, dabei allerdings auch kühler. Damit jetzt 3 Minuten nach 6. Hier sind die aktuellen Verkehrsmeldungen. Die A38 Richtung Göttingen ist zwischen Lützen und dem Kreuz Rippachtal wegen eines defekten Fahrzeugs im Baustellenbereich gesperrt. Im Landkreis Eichsfeld ist die Ortsdurchfahrt Jützenbach wegen eines Feuerwehreinsatzes gesperrt und auch die Ortsdurchfahrt Frauenwald ist wegen eines Feuerwehreinsatzes für LKW dort aber nur gesperrt. Zurzeit noch keine Blitzer, melden Sie und Staus oder Blitzer kostenfrei im MDR Thüringen Verkehrszentrum 0800 218 16 00. Danke und kommen Sie gut an.
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2: Guten Morgen, Steffi und ich sagen, schön, dass Sie es geschafft haben. So rechtzeitig meinen wir, ohne verschlafen.
4: Ja, es soll ja Leute geben, denen das tatsächlich noch nie passiert ist, angeblich. Unsere Kollegin Uta behauptet auch von sich selbst, noch nie im Leben verschlafen zu haben. Und ich weiß jetzt, du machst ihr große Konkurrenz.
2: Ich habe auch noch nie verschlafen. Ich träume nur manchmal davon, ist kein Scherz. Ich habe auch schon mal im Traum mit Schlafhose beim MDR Thüringen Osterspaziergang gestanden.
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MDR Thüringen mit der Frühschicht um 6:11. Wir wünschen Ihnen einen guten Start in den Donnerstag. Und wenn auch Sie oft mit dem morgendlichen Kampf gegen den Wecker überfordert sind, die ultimative Geheimwaffe ist gute Musik. Und zwar wissenschaftlich geprüft. Psychologen haben nämlich herausgefunden, dass der perfekte Wecksong einen soften Einstieg braucht, also so leichtes Klavier zum Beispiel, nicht gleich direkt in die Tasten hauen. Eine positive Botschaft muss mit dabei sein und einen Beat, der den Kreislauf sanft in Schwung bringt, wie dieser hier. Ein perfekter Wachmach-Klassiker aus den 90ern von den Boo Radleys. Und auch Aloe Black hilft gut. So wake me up when it's all over. When I'm wiser and I'm older. Haben auch alle so ein Wake-up irgendwo im Titel. Und untersucht wurde auch, welche Songs das Gehirn am schnellsten aktivieren. Die unangefochtene Nummer 1 sind Coldplay. Und zwar dank diesem genialen, treibenden Streichereinstieg. Das B12 unter den Songs. Coldplay und Viva la Vida bei MDR Thüringen. Morgen!

0: Die Pudis zum Start in den Donnerstag. Guten Morgen um 6.19 Uhr in 11 Minuten halb sieben.
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2: Früher, also ganz früher, haben alle auf der Erde dieselbe Sprache gesprochen. Vermutlich Deutsch. Eines Tages, so eine biblische Geschichte, wollten die Leute einen Turm bis zum Himmel bauen. Gott fand das etwas größenwahnsinnig, also hat er, die waren alle am Schachten und Schichten, ihre Sprache verwirrt. Und plötzlich redeten sie in verschiedenen Sprachen. Keine Verständigung mehr, nur noch Gebabbel. Deshalb heißt die Geschichte auch Turmbau zu Babel. Sogleich war Feierabend auf der Baustelle, die Leute wurden in alle Welt zerstreut. Nun gibt es immer wieder eine Rückbesinnung auf die Ursprache, also das Deutsche. Da ist beispielsweise letztens ein Bademeister in Halle gewesen, der nur noch Leute reinlassen wollte, die Deutsch sprechen. Das reiht sich ein in politische Ansagen, die auf eine deutsche Leitkultur pochen. Man mag sich mal vorstellen, das würde man dort so handhaben, wo wir Urlaub machen. Ganz anders der Bürgermeister von New York, Sohran Mamdani. Der wollte die Bevölkerung zu irgendetwas einladen. Also hat er Videobotschaften aufgenommen. Aber nicht nur auf Englisch, sondern auf Hindi, auf Chinesisch und auf Spanisch. Das sind Sprachen, die der gar nicht spricht. Der hat sich das übersetzen lassen, auswendig gelernt und ohne abzulesen vorgetragen. Und dabei lacht er und freut sich, wenn er die Sätze sauber aus dem Mund bekommt. Wenn ich das sehe, bin ich den Tränen nahe über so viel Demut eines Muslims gegenüber der göttlichen Entscheidung, dass dies eine Welt der Vielfalt sein soll. Ralf-Uwe Beck, evangelisch und aus Eisenach.
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6: Um 6.30 Uhr. Feuer auf Agrarhof. Ein Großbrand hat einen Schweinestall in Bernsdorf im Kreis Greiz zerstört. Dabei sind mehrere hundert Schweine verendet. Der Schaden liegt bei mindestens 1 Million Euro. Reaktion auf deutsche Sanktionen. Russland schließt das Goethe-Institut sowie weitere Kultureinrichtungen im Land. Das russische Außenministerium begründet dies mit der geplanten Schließung des russischen Hauses in Berlin. Filmfestspiele starten glamourös. In Venedig hat eins der wichtigsten Filmfestivals der Welt begonnen. Hollywood-Star George Clooney erhielt dabei den Goldenen Löwen für sein Lebenswerk.
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7: Das Neueste für Mittel- und Westthüringen mit Adi Rückewoldt. Guten Morgen, Erfurt. Das Landgericht hat einen Lkw-Fahrer zu einer Bewährungsstrafe verurteilt. Dem Urteil zufolge war der Angeklagte im Februar am IKEA-Lager im Güterverkehrszentrum mit einem Sattelzug auf einen Wachmann zugefahren. Dieser wurde anschließend bei einer Kollision mit weiteren Gegenständen verletzt. Zuvor soll der 41-Jährige mit dem Laster eine Schranke beschädigt haben. Er stand unter Alkohol. Sömmerda. Der Neubau des Kindergartens Flachs und Krümel geht voran. Laut Stadt steht der Rohbau des zweiten Bauabschnitts. Aktuell wird am Dach gearbeitet. In der nächsten Woche ist die Holzfassade dran. Ein erster Gebäudeteil konnte bereits im Februar bezogen werden. Beide Gebäudeteile des Flachbaus sind direkt miteinander verbunden. Die neue Kita in Holzbauweise soll Ende 2027 fertig sein. Kosten 12 Millionen Euro. Bad Salzungen. Heute Abend von 18 bis 22 Uhr ist der Ortsteil Kloster nur über die Hecke oder Barchfeld zu erreichen. Der Grund? Die zwei Brücken über die Werra und die Bahnstrecke zwischen Kloster und der August-Bebel-Straße werden auf Sicherheitsmängel gecheckt. Autofahrer sollten mehr Zeit einplanen. 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
8: Das Wetter in Thüringen, schauen wir auf die aktuellen Temperaturen. Da sind wir in Bad Lobenstein noch einstellig unterwegs mit 9 Grad. Gerstungen meldet 11 Grad. Die Höchstwerte dann im Laufe des Tages 18 bis 24 Grad. Am kühlsten bleibt es rund um den Rennsteig. Dazu bekommen wir etwas Sonne. Zeitweise wird es auch stärker bewölkt. Im Tagesverlauf dann gebietsweise Schauer. Morgen unbeständig mit Sonne, Wolken und einzelnen Schauern 23 bis 28 Grad. An beiden Tagen jetzt wird der Wind großes Thema. Am Samstag wieder mehr Sonne, kaum noch Schauer, etwas weniger windig, dabei allerdings auch kühler. Damit 7:02. Hier sind die aktuellen Verkehrsmeldungen. Die A38 Richtung Göttingen ist zwischen Lützen und dem Kreuz Rippachtal wegen eines defekten Fahrzeugs im Baustellenbereich gesperrt. Vorsicht bitte auf der A73 Richtung Suhl. Zwischen Zapfendorf und Ebensfeld blockiert ein defekter LKW die rechte Spur. Im Landkreis Eichsfeld ist die Ortsdurchfahrt Jützenbach wegen eines Feuerwehreinsatzes gesperrt. Und die Ortsdurchfahrt Frauenwald ist wegen eines Feuerwehreinsatzes für LKW gesperrt. Die Blitzer stehen in Jena am Magdelstieg in beiden Richtungen. Melden Sie uns auch, Staus oder Blitzer, kostenfrei im MDR Thüringen Verkehrszentrum 0800 218 1600. Besten Dank und gute Fahrt.
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0: Sie hat einen Grammy, sie hat einen Oscar und sie hat immer gerne Löwenmähne getragen. Und sie hilft beim guten Start in den Donnerstag. Carly Simon, guten Morgen.
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0: Und da können Steffi und ich sagen, schön, dass wir es auch heute wieder pünktlich einrichten konnten, denn manchmal passiert's einfach, gell? Man verschläft. Also, ich habe davon gehört, dass es sowas gibt. Ich habe noch nie verschlafen.
2: Angeber.
0: Ja. Oh, Frau Schettler kann da wohl nicht mithalten, höre ich raus.
2: Nicht ganz, nee. Also ich habe tatsächlich einmal ganz schlimm verschlafen. Ausgerechnet an einem Tag, an dem ich mit der Familie zu einer Veranstaltung in Nordhausen wollte. Mit den Motorrädern wollten wir dahin. Und irgendwie hatte ich den Wecker verpasst und meine Familie rief mich dann an und fragte, wo ich denn bleiben würde. Sie würden in der Motorradkombi alle schon schwitzend vor der Garage stehen und auf mich warten.
0: Den Wecker verpasst ist auch eine schöne Formulierung an dieser Stelle. Und so entwickeln sich halt hin und wieder daraus Geschichten, die einem noch Jahre später aufs Brot geschmiert werden. Das kommt auch Steffen Ille aus Dorndorf-Steudnitz bekannt vor.
3: Ich hatte vor Jahrzehnten einen richtigen Radiowecker, noch so ganz oldschool mit Strom. Über Nacht war Stromausfall und ich habe natürlich klassisch verschlafen. Bin dann auf Arbeit angekommen in Weimar, also es war auch noch eine ganze Weile Fahrzeit und es war so kurz vor der Mittagspause, ne? So um 11:30 circa. Die Leute haben mich dann alle ganz freundlich begrüßt, haben mich beglückwünscht zum Verschlafen und ich hatte eine Woche später Geburtstag. Und zum Geburtstag haben die mir dann tatsächlich einen Funkwecker geschenkt. Die haben alle zusammengelegt, haben mir einen Funkwecker geschenkt, sodass ich nicht mehr verschlafen kann.
2: Also wenn man solche Kollegen hat, braucht man keine Feinde.
0: Sehr nett. War schon nicht schlecht, diese Geschichte von Steffen. Sie können die vielleicht sogar noch toppen. Dann gerne her damit in der MDR Thüringen App. Steffi und ich krönen heute noch den schönsten Verschlafmoment.
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0: Guten Morgen mit MDR Thüringen um 7:11 an diesem Donnerstag, wo wir jetzt in den Landkreis Greiz schauen. Denn zum zweiten Mal innerhalb von 2 Wochen hat es bei der Agrargenossenschaft in Bernsgrün gebrannt. Betroffen war diesmal ein Schweinestall. Sie haben es sicher auch schon in den Nachrichten gehört. Mehrere hundert Tiere sind verendet. Es ist ein Großbrand mit Millionenschaden, der Fragen aufwirft. Katrin Welzel ist unsere Reporterin in der Region. Katrin, fass bitte erst nochmal fix zusammen, was ist dort passiert?
1: Ja, dort ist gestern Nachmittag ein Brand ausgebrochen, 17 Uhr ungefähr. Dann kam auch schon die MINA-Warnmeldung. Am Anfang hieß es, ein Stall oder eine Lagerhalle brennt. Dann wurde aber sehr, sehr schnell klar, es ist eine Lagerhalle und vor allen Dingen ein Ferkelstall. Die Löscharbeiten gingen durch die Nacht durch. Der Brand ist inzwischen größtenteils gelöscht. Ein paar nicht zugängliche Glutnester machen noch Probleme. Aber dafür besorgen Einsatzkräfte gerade schwere Technik, um das Brandgut auseinanderzuziehen. Ich habe mit Einsatzleiter Steffen Jubold gesprochen. Aktuell sind noch 15 Feuerwehrleute im Einsatz. Die Nacht über waren es immerhin 90 Helfer von Feuerwehr und THW, die gegen den Brand gekämpft haben.
0: Katrin, wie sieht's denn aus mit dem Schaden?
1: Na, ich habe es gerade angedeutet. Das ist natürlich besonders tragisch. Knapp 1000 Ferkel sind gestorben. Die waren schon beim Eintreffen der Feuerwehr wahrscheinlich in den Flammen gestorben. Die Feuerwehr konnte selbst dann noch 10 Kälber aus dem brennenden Stall retten und vor allem verhindern, dass das Feuer auf den angrenzenden Stall übergreift, in dem auch noch etwa 800 Kälber standen, wie Einsatzleiter Steffen Jubold einschätzt.
0: Und nun wissen wir ja auch, es ist der zweite Brand innerhalb von 2 Wochen. Was sagen die Ermittler dazu?
1: Naja, ganz offiziell ist noch nichts bekannt, aber man macht sich natürlich seine Gedanken. Wenn es Mitte August im gleichen Gelände schon mal gebrannt hat und auch schon damals 1 Million Schaden entstanden ist. Und ganz aktuell gab es eine Pressemeldung der Polizei. Es soll auch diesmal einen Tatverdächtigen geben, der am Brandort gesehen wurde. Deshalb spricht die Polizei aktuell von schwerer Brandstiftung und ein 25-Jähriger ist wieder im Fokus.
0: In einem Agrarbetrieb in Bernsgrün im Landkreis Greiz hat es erneut gebrannt. Betroffen war diesmal ein Schweinestall. Die Ermittlungen laufen und wir sagen vielen Dank Katrin Welzel für die aktuellen Informationen.
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5: Einen schönen guten Morgen an diesem Donnerstag. Es ist 7 Uhr. Alles Wichtige jetzt mit Jana Münchhof.
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6: Bei einem Großbrand am Abend in einem Agrarbetrieb in Berns grünem Kreis Greiz sind mehrere hundert Schweine verendet. Es soll sich um etwa 1000 Ferkel handeln. Ein Übergreifen auf einen benachbarten Stall mit etwa 800 Kälbern konnte verhindert werden. Das Feuer ist mittlerweile größtenteils gelöscht. Aktuell werden noch Glutnester mit schwerer Technik auseinandergezogen. Nach Angaben der Polizei wurden mehrere Gebäude durch das Feuer oder die Hitze zerstört. Der Sachschaden liegt bei etwa 1 Million Euro. Die Polizei ermittelt wegen schwerer Brandstiftung. Am Vormittag wird in Ilfeld im Kreis Nordhausen die neue Heinz-Sielmann-Grundschule offiziell eröffnet. Wie der Kreis mitteilte, werden im Neubau knapp 80 Kinder in 4 Klassen unterrichtet. Gebaut wurde die neue Grundschule auf einem ehemaligen Klostergelände. Und das ist nicht das einzige Besondere, weiß MDR Thüringen-Reporter Thomas Born.
7: Errichtet wurde das neue Schulgebäude seit Dezember 2024 als barrierefreier Flachbau in Holzbauweise. Heißt, bei den tragenden Innen- und Außenwänden und auch für die Dachkonstruktion wurde auf Holz gesetzt. Ein großes Thema ist Nachhaltigkeit. Es gibt ein Wärmepumpensystem mit Fußbodenheizung und Photovoltaik auf einem begrünten Dach. Insgesamt wurden rund 6,7 Millionen Euro investiert. Das alte Schulgebäude am Ortseingang in Ilfeld soll für neue Grundstücke abgerissen werden. Die dazugehörige Turnhalle bleibt laut Kreis für Vereine erhalten.
6: Nach den jüngsten Angriffen auf die Energieversorgung wird über den besseren Schutz für kritische Infrastruktur diskutiert. Betreiber von Kraftwerken und Stromnetzen sollen mehr Befugnisse erhalten. MDR Thüringen-Reporter Mario Kubina.
8: Der nordrhein-westfälische Innenminister Reul bringt im ZDF-Interview eine eigene Drohnenabwehr von Betreiberfirmen ins Gespräch. Der CDU-Politiker merkt an, dass nicht jedes Umspannwerk von Polizisten bewacht werden kann. Ganz ähnlich die deutsche Polizeigewerkschaft. Aus ihrer Sicht ist der Schutz kritischer Infrastrukturen nicht in erster Linie Aufgabe der Polizei, sondern erstmal Aufgabe der Betreiber selbst.
6: Russland schließt die Niederlassungen des Goethe-Instituts im Land. Dazu gehören auch noch Kultureinrichtungen in St. Petersburg und Jekaterinburg. Außenminister Lavrov erklärte, damit reagiere man auf die angekündigte Schließung des russischen Hauses in Berlin. Die Bundesregierung macht Russland für den Anschlag mit einer Sprengstoffdrohne am Leipziger Flughafen verantwortlich. Recherchen von NDR, WDR und Süddeutscher Zeitung zufolge sind inzwischen 2 Verdächtige identifiziert. Dabei soll es sich um Männer mit russischer Staatsbürgerschaft handeln. Denn beide sollen sich inzwischen wieder im Ausland aufhalten. Und noch zum Sport. Der FC Bayern München hat die 2. Runde des DFB-Pokals erreicht. Die Münchner gewannen beim VfL Osnabrück mit 4:1. Und in der Fußballregionalliga hat der FC Carl Zeiss Jena 1:0 gegen Altklinike gewonnen. Das waren die Nachrichten. 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
9: Danke dir, Jana. Hast du zufällig ins Pokalspiel gestern mal reingeschaut?
6: Nee, da habe ich schon geschlafen.
9: Also am Anfang die Choreo der Osnabrücker mit so einer Achterbahn, die wirklich durchs Publikum gefahren ist. Das war allererste Sahne. Großes Kino.
6: Sehr gut.
9: Das Wetter in Thüringen. Gucken wir mal, ob das heute nur so ein B-Movie wird. Naja, wir haben etwas Sonne, zeitweise auch stärker bewölkt. Im Tagesverlauf gebietsweise Schauer. Die Höchstwerte im Vogtland und im Werratal um 21, sonst 22 bis 24 und am Rennsteig um die 18 Grad. Dazu ein teils starker Wind. Momentan sind sowohl in Altenburg als auch in Tonna 12 Grad. Morgen unbeständig weiterhin mit Sonne, Wolken, einzelnen Schauern 23 bis 28 Grad. Am Samstag wieder mehr Sonne, kaum noch Schauer und etwas weniger windig, dabei allerdings auch kühler. Damit jetzt 7:04. Hier sind die aktuellen Verkehrsmeldungen. Die A38 Richtung Göttingen ist zwischen Lützen und dem Kreuz Rippachtal wegen eines defekten Fahrzeugs im Baustellenbereich gesperrt. Vorsicht auf der A73 Richtung Suhl. Zwischen Zapfendorf und Ebensfeld blockiert ein defekter LKW die rechte Spur. Im Landkreis Eichsfeld ist die Ortsdurchfahrt Jützenbach wegen eines Feuerwehreinsatzes gesperrt. Und die Ortsdurchfahrt Frauenwald ist wegen eines Feuerwehreinsatzes für LKW gesperrt. Die Blitzer stehen auf der B247 zwischen Warzah und Westhausen und in Jena Magdelsteg in beiden Richtungen. Melden Sie uns auch Staus oder Blitzer jederzeit kostenfrei im MDR Thüringen Verkehrszentrum 0800 218 1600. Besten Dank, gute Fahrt.
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9: Gemeinsam mit Steffi, guten Morgen. Und wir würden unseren eigenen Aggregatzustand ja heute schon als fit und ausgeschlafen bezeichnen.
3: Ja, ganzes Gegenteil. Also von Michael aus Mühlhausen, er hat uns geschrieben: Ich habe als Lehrling bei der Wismut verschlafen und musste dann bei laufender Förderung den Schacht auf senkrecht stehenden Leitern auf die 300 Meter Sohle hinabsteigen. Oh. Dort angekommen durfte ich pitschnass ins Revier laufen. Ich habe nie wieder verschlafen.
9: Ist wirklich ein heißer Anwärter für unseren goldenen Wecker, den wir heute noch am Ende der Sendung vergeben werden, für die beste Verschlafensgeschichte. Schicken Sie auch gern Ihre Story in die MDR Thüringen App. Danke.
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0: Es ist 7:11. Guten Morgen an diesem Donnerstag.
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0: Die Thüringer BSW, Landtagsfraktion, die sorgt gerade für viele Diskussionen in unseren Social-Media-Kanälen. Der Online-Nutzer Wagner zum Beispiel schreibt, das BSW ist nicht regierungsfähig, die Brombeere hat sich erledigt. Ede58 stellt für sich fest, ein angeschlagener Ministerpräsident muss hilflos mit ansehen, wie seine mühsam gezimmerte Koalition zerbröselt. Und tatsächlich, das Thüringer BSW hat seit gestern 3 Abgeordnete weniger, Stefan Bogart, Gawa, Dirk Hoffmeister und Roberto Kobelt. Sie wollen ihre Mandate behalten und als parlamentarische Gruppe arbeiten. Warum und was das für die Bromberg-Koalition bedeutet, fasst Frühschichtreporter Wolfgang Henschel für uns zusammen.
2: Mit ihrem Austritt haben die 3 Abgeordneten ihre Fraktionskollegen überrascht. Mit dem Schritt hatte niemand gerechnet. Allerdings sei keine andere Lösung mehr möglich gewesen, so Stefan Bogaba, ehemaliger parlamentarischer Geschäftsführer des BSW. Aus Berlin habe es ständige Anfeindungen durch den Bundesvorstand der Partei gegeben.
3: Wenn eine Parteiführung die Arbeit von Abgeordneten nicht nur permanent unter Generalverdacht stellt, sondern die wirklich mit Schmutz bewirft, wo immer das geht, dann war ein Punkt erreicht, an dem ich das nicht mehr mitmachen wollte und auch nicht mehr mitmachen konnte.
2: Bogaba, Hoffmeister und Kobelt wollen im Landtag keine, Zitat, 180-Grad-Wende hinlegen. Es gebe weiterhin große Überschneidungen mit dem Regierungsprogramm. Das bedeutet aber nicht, dass sie automatisch jedem Antrag und Gesetzentwurf der Brombeere zustimmen würden, so Bogaba. Für die Koalition bedeutet der Aderlass beim BSW, dass die Suche nach Mehrheiten im Landtag noch anstrengender wird. Die Koalition ist eine echte Minderheitsregierung geworden, die aber weiter arbeitsfähig sei, so CDU-Fraktion Chef Andreas Bühl. Die Regierungsfraktionen müssten ebenso wie in der Vergangenheit mit den anderen Fraktionen sprechen.
4: Es hat sich an der Grundlage, dass wir mit einer konstruktiven Opposition über Themen verhandeln, nichts geändert.
2: Ähnlich äußerte sich SPD-Fraktionschef Lutz Liebscher. Die Rest-BSW-Fraktion wird laut Fraktionschefin Sigrid Hupach ebenfalls weiter treu zur Brombeer-Koalition stehen. AfD-Fraktionschef Björn Höcke kündigte dagegen an, einen Antrag auf Auflösung des Landtags und auf Neuwahl zu stellen.
5: Die Zukunft des Freistaats Thüringen muss jetzt zurückgelegt werden in die Hand des Souveräns.
2: Für die Selbstauflösung des Parlaments ist im Landtag eine Zweidrittelmehrheit nötig. Die anderen Fraktionen signalisierten aber bereits, einen solchen Antrag abzulehnen.
0: Das BSW verliert 3 Abgeordnete in Thüringen. Die Brombeere ist damit jetzt eine echte Minderheitsregierung. Tja, wie habe ich es auch in den Kommentaren gelesen? Eines war die Thüringer Politik noch nie: langweilig.
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0: 7.20 Uhr. Guten Morgen. Es ist Spielzeit, denn für Vereine oder andere Teams aus Thüringen geht es hier um bis zu 1.000 Euro für die Gemeinschaftskasse.
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0: Und auf dem besten Weg sind auch die Kunstradfahrer des SV Lauscha. Guten Morgen in die Runde.
2: Guten Morgen.
0: Man soll ja den Tag nicht vor dem Abend loben, gell? Morgen wird ja erst endgültig abgerechnet. Aber was würdet ihr denn mit dem gewonnenen Geld machen, sagt mal?
2: Also ein Teil wird sicherlich in unser Jubiläum noch fließen zur Finanzierung. Das ist ja am Samstag und ich denke, wir machen vielleicht auch einen schönen Vereinsausflug dann mit dem restlichen Geld.
0: Schöne Sachen. Jubiläum am Samstag, wenn wir euch da besuchen wollen, sagt nochmal, wo müssen wir wann sein?
2: Ab 14 Uhr geht's los im schönsten Saal der Welt, nämlich im Kulturhaus Lauscha.
0: Sehr gut. Für das leibliche Wohl ist gesorgt, nehme ich an.
2: Natürlich, es gibt Kuchen und Würstchen, belegte Brötchen und zu trinken gibt es natürlich auch.
0: Prima, tuppert mir was ein. Ich bin leider Samstag nicht da, aber na, beim nächsten Mal dann, beim nächsten Jubiläum. So, jetzt erstmal wieder ran, damit es ein super Fest wird. Die nächsten 100 Euro wollt ihr womit klar machen? Natur, Musik, Sport, aktuell oder Teamfrage?
2: Wir nehmen aktuell.
0: Euer Wunsch ist mir Befehl.
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0: Vor der Küste von Sizilien wurde ein altes, vollbeladenes Schiffswrack entdeckt. Untergegangen ist es ungefähr zu Lebzeiten von Luther, Karl dem Großen oder Jesus.
2: Ich bin für Jesus. Das ist bestimmt lang.
3: Das ist ja zu lange.
4: Ja, denke ich auch.
0: Beratet euch.
2: Man hält sich das auch nicht unter Wasser.
4: Luther?
0: Jetzt brauche ich die Antwort, bitte.
4: Dann nehmen wir Karl den Großen.
2: Karl den Großen.
0: Karl der Große, Karl der Große. Irgendjemand hat da am Anfang gleich Jesus gesagt. Und manchmal ist der erste Gedanke der richtige.
2: Echt, ja?
0: Tatsächlich. Seit über 2000 Jahren liegt das Schiff dort und es ist sogar noch mit seiner antiken Fracht beladen. An Bord befinden sich um die 100 größere Gefäße, da war wahrscheinlich Wein drin. Also, heute streiche ich das hier mal durch. Ihr habt weiter 400 Euro sicher. Morgen zum Finaltag könnt ihr das mit einer einzigen richtigen Antwort verdoppeln. Ich freue mich drauf, drücke die Daumen und sage bis morgen, ihr Lieben. Bis dann.
2: Tschüss.
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7: Um 7.30 Uhr Feuer auf Agrarhof. Bei einem Großbrand in Bernsgrün im Kreis Greiz sind etwa 1000 Ferkel verendet. Der Schaden liegt bei mindestens 1 Million Euro. Die Polizei geht dem Verdacht einer schweren Brandstiftung nach. Schutz kritischer Infrastruktur. Die Angriffe auf die Stromversorgung haben eine Debatte über die Sicherheit von Kraftwerken, Umspannwerken und Stromnetzen ausgelöst. So könnten Betreiber mehr Rechte bekommen, etwa eine eigene Drohnenabwehr zu installieren. Reaktion auf deutsche Sanktionen. Russland will das Goethe-Institut sowie weitere Kultureinrichtungen im Land schließen. Das russische Außenministerium begründet dies mit der geplanten Schließung des russischen Hauses in Berlin.
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8: Das Neueste für Mittel- und Westthüringen mit Adi Rückewold. Guten Morgen, Weimar. Die Stadtwerke wollen großflächig nach Erdwärme bohren. Dafür gab es jetzt die Genehmigung des Thüringer Landesamtes für Umwelt, Bergbau und Naturschutz. Die Erlaubnis ist auf 5 Jahre befristet. Gebohrt werden darf in Weimar und im Weimarer Land sowie in Teilen des Landkreises Sömmerda und der Stadt Erfurt. Die Stadtwerke wollen wissen, ob sich die Erdwärme für das Fernwärmenetz eignet. Wouter van Roda. Die Diakonie Gotha erweitert ihre stationäre Kinderwohngruppe Sonnenhof für Babys und Kleinkinder. Ab heute werden 2 weitere Wohngruppen auf dem Gelände gebaut. Grund ist der wachsende Bedarf an Betreuungsplätzen für Kinder, die vorübergehend nicht in ihren Familien leben können. In dem Neubau sollen künftig 12 Kinder im Alter bis 6 Jahren betreut werden. Erfurt. Knapp 2 Wochen war er weg, jetzt sitzt das Sandmännchen wieder auf seiner Bank hinter der Krämerbrücke. Laut Stadt mussten die Holzlatten der Bank aufgearbeitet oder ausgetauscht werden und weil der Sandmann fest mit der Bank verbunden ist, musste er eben mit in die Werkstatt. 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
9: Das Wetter in Thüringen, da haben wir heute etwas Sonne mit dabei. Zeitweise wird es auch stärker bewölkt sein. Im Tagesverlauf kommen gebietsweise Schauer auf. Und die Höchstwerte liegen bei 18 bis 24 Grad. Am kühlsten bleibt es am Rennsteig. Außerdem weht der Wind kräftig auf. Aktuelle Temperaturen in Buttelstedt 13 Grad und in Wasungen 11 Grad. Morgen auch unbeständig mit Sonne, Wolken, einzelnen Schauern, aber bis zu 28 Grad. Am Samstag wieder mehr Sonne, kaum noch Schauer, etwas weniger windig. Dabei allerdings auch kühler. Und damit jetzt 3 Minuten nach 7:30. Hier sind die aktuellen Verkehrsmeldungen. Die A38 Richtung Göttingen ist zwischen Lützen und dem Kreuz Rippachtal wegen eines defekten Fahrzeugs im Baustellenbereich gesperrt. Zurzeit gibt's 2 Kilometer Stau bis Leipzig Südwest. Im Landkreis Eichsfeld ist die Ortsdurchfahrt Jützenbach wegen eines Feuerwehreinsatzes gesperrt. Die Ortsdurchfahrt Frauenwald ist wegen eines Feuerwehreinsatzes für LKW gesperrt. Und Vorsicht, in Neunhofen auf der B281 Richtung Saalfeld liegt ein Plastifass auf der Fahrbahn. Die Blitzer stehen auf der B247 zwischen Warzer und Westhausen und in Jena, Magdelstieg in beiden Richtungen. Fehlt da noch was? Sagen Sie es uns, wir sagen es weiter. Sie erreichen das MDR Thüringen Verkehrszentrum wie immer kostenfrei unter 0800 218 1600. Danke fürs Bescheid geben. Kommen Sie gut an.
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1: Guten Morgen, Steffi und ich krempeln die Ärmel hoch beim Blick in den Veranstaltungskalender, denn da läuft ab heute in Ilmenau das Spencer Hill Festival.
10: Ach, wir lieben sie, Bud ja. Spencer und Terence Hill. Und wir zwei haben ja schon überlegt, welche Spencer-Kelle unsere liebste ist. Die Doppelbackpfeife von rechts und links gleichzeitig oder die Kopfnuss von oben.
1: Und nicht nur wir zwei sind große Fans, auch viele Thüringer. Kein Wunder also, dass es das Festival schon seit 25 Jahren gibt. 3 Jahre davon in Ilmenau. Und es wird gemunkelt, dass es zum großen Jubiläum einen Spezialgast geben soll. Terence Hill höchstpersönlich. Das ist irre, oder?
11: Das war eine Kelle, was?
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0: Van Halen und Jump, großartige Nummer. Aber ja, um große Sprünge zu machen, müssen wir erstmal zur richtigen Zeit wach werden. Guten Morgen mit MDR Thüringen und der Frühschicht um 7.42 Uhr. Aber es geht so schnell. Wecker nicht gestellt oder ausgemacht und nochmal umgedreht und schwupps, haben wir verschlafen. Ist wahrscheinlich jedem schon mal passiert. Deshalb suchen wir heute Ihre Verschlafmomente.
1: Und da hat sich Reinhard aus Könitz bei uns gemeldet und seine Geschichte mit uns geteilt. Er musste früher immer mit dem Bus zur Arbeit, hat allerdings des Öfteren auch gern mal verschlafen und der Busfahrer kannte ihn schon und hat deshalb immer auf ihn gewartet. Toll. So, und jetzt kommt's. Als Reinhard nämlich mal Urlaub hatte, konnte er dem Busfahrer vorher nicht Bescheid geben und der hat natürlich wieder gewartet. Ja, die Fahrgäste müssen wohl sehr verärgert gewesen sein.
0: Reinhard, Sie sind in bester Gesellschaft.
2: Da wurden wir nicht geweckt, da haben wir halt dann verschlafen. Es musste alles ein bisschen schneller gehen, ja.
3: Und dann haben wir eher uns noch drüber lustig gemacht, als natürliche Chaos, was denn ist.
4: Wir haben alle verschlafen als Student, da sind wir manchmal gar nicht hingegangen.
5: Zum Schwimmunterricht mussten wir gehen und ich war nicht da. Wir haben immer viel und lange gefeiert und dadurch habe ich verschlafen. Ich musste dann später schwimmen gehen. Und das war dann meine Strafe.
6: Immer wenn Schule ist, weckt mich eigentlich meine Mutter. Und meine Mutter hat dann verschlafen und gleichzeitig habe ich dann auch verschlafen. War ziemlich hektisch.
7: Bei meiner alten Arbeitsstelle habe ich nie verschlafen. Und an meinem allerletzten Tag habe ich ganz schlimm verschlafen. Eine Erfahrung, die ich nicht nochmal machen möchte. Es kamen natürlich hämische Kommentare, aber im Endeffekt haben alle auch drüber gelacht.
8: Wir haben schon mal verschlafen, weil das Kuscheln im Bett mit dem Kind schöner war, ne? Für mich ist das völlig menschlich. Es gehört dazu und es kann jedem passieren.
0: Mein Reden. Und manchmal bleiben Verschlafmomente einfach in Erinnerung. Welcher ist es denn bei Ihnen? Schicken Sie Steffi und mir gern eine Nachricht in der MDR Thüringen App, damit Sie vielleicht mit unserem imaginären goldenen Wecker ausgezeichnet werden am Ende der Sendung.

0: 9:49. In 11 Minuten ist es um 8. Schönen guten Morgen an diesem Donnerstag.
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0: Da ist Josefine Bächler für uns. Guten Morgen, Josefine.
2: Guten Morgen, Timo.
0: Na dann, greif mal rein ins Wetterregal. Was bringst du uns mit?
2: Wechselhaft, wie auch die letzten Tage, aber heute noch eher leicht wechselhaft. Wir haben Sonne, dann auch dichtere Wolken und es ziehen von Nordwesten her heute auch noch ein paar Schauer auf. Die können auch mal ein bisschen kräftiger sein, aber daneben gibt es ja auch gelegentlich noch Sonnenschein. Und die Temperatur, die liegt heute für September ja immer noch im Warmbereich, also 21 bis örtlich 25 Grad voraussichtlich dann am Nachmittag. Und es gibt einen teilweise schon recht böigen Südwestwind.
0: Der nimmt dann morgen auch noch mal zu, dieser Wind, gell?
2: Genau, morgen ist er dann sogar auch mit örtlich Sturmböen verbunden. Stürmisch ist er auf jeden Fall. Es gibt aber tagsüber eigentlich einen Mix aus Sonne und Wolken. Also man würde gar nicht, wenn man den Wind nicht spüren würde, denken, dass da irgendwie ein großes Tiefdruckgebiet naht. Und das ist dann vor allem in den Abendstunden von Norden her mit schauerartigen, teilweise gewittrigen Regen der Fall. Vor allem die Nacht zum Samstag wird dann doch eher durchwachsen.
0: Nimm uns doch gerne noch mit ins Wochenende.
2: Das sieht schon wieder wesentlich ruhiger aus. Da sind wir dann auf der Rückseite dieses Sturmtiefs und da scheint schon wieder etwas häufiger die Sonne. Es sind nur noch vereinzelt Schauer unterwegs. Die Temperatur geht zwar etwas zurück. Wir sind am Samstag bei maximal 23 Grad, aber schon am Sonntag schaffen wir auch örtlich wieder bis 26 Grad.
0: Josefine Bächler, vielen Dank. Das Wetterstudio bei uns immer kurz vor 6 und kurz vor 8. Das bedeutet für uns beide morgen kurz vor 6.
2: Genau, bis morgen.
1: Dann. 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

0: Die schwedische Popgruppe, die Hits wie The Sign gemacht hat, heißt Ace of Base. Ja, könnte eine Frage sein. 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
15: Nach einem Großbrand in einem Agrarbetrieb in Bernsgrün im Kreis Greiz ermittelt die Polizei wegen des Verdachts der schweren Brandstiftung. Ein 25-jähriger Deutscher steht im Fokus der Ermittlungen. Die gesamte Nacht über hatten 90 Helfer von der Feuerwehr gegen den Brand gekämpft. MDR Thüringen-Reporterin Katrin Welze.
16: Knapp 1000 Ferkel starben bei dem Feuer trotz des schnellen Einsatzes der Feuerwehr. Das Gebäude hatte schon beim Eintreffen der Feuerwehr komplett gebrannt, so Einsatzleiter Steffen Jubold. Die 600 Quadratmeter große Halle mit Strohlage brannte völlig ab. Verhindern konnte die Feuerwehr das Übergreifen des Feuers auf angrenzende Ställe. Dort standen mehrere hundert Kälber. Der Sachschaden wird auf über 1 Million Euro geschätzt. Schon vor 2 Wochen war auf dem Gelände der Agrargenossenschaft eine Lagerhalle mit Strohballen komplett abgebrannt.
15: In Frauenwald im Ilmkreis ist am Abend ein leerstehendes Haus eingestürzt. Zunächst war laut Feuerwehr noch unklar, ob sich Menschen in den Trümmern befinden. Spürhunde von der Staffel in Marlieshausen waren daraufhin im Einsatz. Kurz darauf konnte die Feuerwehr Entwarnung geben. Nach etwa 3 Stunden wurde der Einsatz beendet. Das Haus soll laut Polizei schon seit mehreren Jahren leer gestanden haben. Die Ortsdurchfahrt ist derzeit gesperrt. Die sogenannten Gesundheitskioske im Unschrut-Hainich-Kreis haben neue Betreiber. Die Stiftung Landleben Kirch-Heilingen hat die ländlichen Beratungsstellen an 2 Pflegeexperten abgegeben. In solchen Gesundheitskiosken können sich Menschen in Gesundheitsfragen beraten lassen. MDR Thüringen-Reporterin Claudia Götze.
17: Zu Hause leben, unterstützt vom Pflegedienst, weniger Fahrten in die Stadt zum Arzt, stattdessen Telemedizin, also Sprechstunde beim Hausarzt per Bildschirm. Das sind die Visionen der neuen Firma Gesundes Landleben. Dafür haben Matthias Hebig und Christopher Kaufmann die Gesundheitskioske in Kirchheiligen, Bruchstedt, Blankenburg, Urleben und Sundhausen gepachtet. Steht die Diagnose fest, wollen sie vor Ort, also in den Kiosken, auch behandeln.
15: Nach den jüngsten Angriffen Einflüssen auf die Stromversorgung wird in Deutschland über einen besseren Schutz kritischer Infrastruktur diskutiert. Nordrhein-Westfalens Innenminister Herbert Reul schlägt vor, Betreibern von Kraftwerken und Umspannwerken mehr Rechte zu geben. Als Beispiele nannte er eine eigene Abwehr von Drohnen und Videoüberwachung. Reul sagte, dass nicht jedes Umspannwerk von Polizisten bewacht werden könne. Die Deutsche Polizeigewerkschaft sieht die Betreiber ebenfalls stärker in der Verantwortung. Russland schließt die Niederlassungen des Goethe-Instituts im Land. Dazu gehören auch noch Kultureinrichtungen in St. Petersburg und Jekaterinburg. Außenminister Lavrov erklärte, damit reagiere man auf die angekündigte Schließung des russischen Hauses in Berlin. Die Bundesregierung macht Russland für den Anschlag mit einer Sprengstoffdrohne am Flughafen Leipzig-Halle verantwortlich. Und noch zum Sport. Der FC Bayern München hat die zweite Runde des DFB-Pokals erreicht. Die Münchner gewannen beim VfL Osnabrück mit 4:1. Das waren die Nachrichten. 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
14: Danke, Jana. Das Wetter in Thüringen. Heute etwas Sonne mit dabei, zeitweise auch stärkere Bewölkung. Im Tagesverlauf kommen gebietsweise Schauer runter und die Höchstwerte liegen zwischen 18 und 24 Grad. Außerdem lebt der Wind kräftig auf. Aktuell sind es in Buttelstedt 13 Grad und in Kleinhettstedt ebenso 13. Zollenroder Tribis 12 Grad aktuell. Morgen unbeständig mit Sonne, Wolken und einzelnen Schauern 23 bis 28 Grad. Und am Samstag wieder mehr Sonne, kaum noch Schauer, etwas weniger Wind, dabei allerdings auch kühler. Damit 8:04. Hier sind die aktuellen Verkehrsmeldungen. Die A38 Richtung Göttingen ist zwischen Lützen und dem Kreuz Rippachtal nach einem Unfall im Baustellenbereich gesperrt. Zurzeit 4 Kilometer Stau bis Leipzig Südwest. In der Gegenrichtung ebenfalls Stau. Vorsicht auf der A73 Richtung Bamberg zwischen Lichtenfels Süd und Bad Staffelstein Kurzentrum liegt ein Unterlegkeil auf der linken Spur. Im Landkreis Eichsfeld ist die Ortsdurchfahrt Jützenbach wegen eines Feuerwehreinsatzes gesperrt. Die Ortsdurchfahrt Frauen Wald ist wegen eines Feuerwehreinsatzes für LKW gesperrt. Und dann noch Vorsicht in Neuenhofen auf der B281 Richtung Saalfeld. Da liegt ein Plastefass auf der Fahrbahn. Die Blitzer stehen auf der B247 in Gotha in beiden Richtungen. Dann nochmal auf der B247 in Warza, diesmal Richtung Bad Langensalza. Und es blitzt auch in Jena, Magdelstieg in beiden Richtungen. Melden Sie uns auch Staus oder Blitzer kostenfrei im MDR Thüringen Verkehrszentrum 0800 200 18 16 00. Danke, gute Fahrt.
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0: Gleich Manfred Mann. Es kann sich hören lassen. 7:40. Schönen guten Morgen. Na, auch schon mal verschlafen? Passiert den Besten. Auch unsere Kollegin Barbara Meßmann hat's kürzlich erlebt und damit sind wir bei unserem heutigen Thema in der MDR Thüringen Frühschicht. Es geht ums Verschlafen. Barbara, schön, dass du diesmal pünktlich da bist. Guten Morgen.
1: Schönen guten Morgen.
0: Ja, du hast vor 2 Wochen zum allerersten Mal in deinem Berufsleben verschlafen. Was war da bitte los? Hä?
1: Ja, also genau, ich muss erstmal festhalten, es war zuerst wirklich zum allerersten Mal in ein paar 20 Jahren Berufserfahrung und auch Frühdiensten habe ich wirklich verschlafen. Und das war total hinterhältig, weil der Wecker hat geklingelt, ich gucke auf die Uhr, denke so 4:30, alles passt, wunderbar, ich muss ja erst 6 im Sender sein. Gehe ins Bad, mach das Radio an, wundere mich auch gar nicht, dass ich ja schon euch im Radio gehört habe. Also unsere Frühschicht lief schon, was mich ja stutzig hätte machen müssen, ja, dass es 4:50 ist, aber nö. Ich denke mir so, ach Mann, die haben ja schöne Themen heute. Und dann irgendwann, was war der Moment, als es mir eigentlich auffiel? Doch, irgendwann ist es dann bei mir gerieselt, dass ich sage, Moment, warum höre ich eigentlich schon die Frühschicht? Das muss ja schon mindestens dann jetzt nicht 4:30, sondern 5:30 sein. Und das war es dann auch. Und es war halt nicht mehr dran zu denken, dass ich pünktlich 6 hier im Funkhaus wäre.
0: Naja, aber bis es dann erstmal so klack macht, ne? Wie viele Wecker stellst du dir in der Regel? Bei mir sind es ja 2.
1: Das war nämlich auch noch sowas. Das war ja das eigentliche Problem. Ich hatte mir auch wieder 2 Wecker gestellt, aber 2 Wecker mit der falschen Zeit.
0: Ja, das muss man auch erstmal hinkriegen. Wenn ich verschlafe, ist ja dann der ganze Tag hinüber. Wie ist das bei dir?
1: Also es war dann auch so. Also ich habe dann zwar mich zu Hause in aller Windeseile eingeloggt und noch organisiert und angefangen zu organisieren, habe allen Bescheid gesagt, aber ich bin dann wirklich, also gefühlt bis Mittag dieser 1 Stunde hinterhergelaufen. Die kam einfach nicht mehr rein.
0: Aber Barbara, ich glaube, das wird dir so schnell nicht wieder passieren.
1: Ich hoffe es und ich glaube ja auch, dass das eine kleine Strafe war, weil in der Woche hatte eine junge Kollegin 2-mal am Morgen verschlafen und ich habe das mitbekommen und habe mir echt gedacht, oh, diese jungen Leute von heute, ich habe in meinen Piep-Piep-Piep-Dienstjahren noch nie verschlafen und wie kann das eigentlich sein und wumms, am nächsten Tag ist es mir passiert.
0: Wie heißt es so schön, kleine Sünden bestraft der liebe Gott sofort. Guten Morgen. In Sachen Wecker, bei Ihnen hoffentlich alles Paletti. Oder machen Sie uns heute auch mal die Meßmann? MDR Thüringen ist an Ihrer Seite. Jetzt wie versprochen. Manfred Mann und Blinded by the Light.

0: 8.22 Uhr in 8 Minuten, 8:30. Guten Morgen.
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0: Ja, was soll ich sagen? Die dreht sich so ein bisschen um die alte Frage, erst das Huhn oder erst das Ei? Thomas Becker. Aber es geht nicht um Bio, sondern um Steuerfachkunde für Rentner.
2: Ja, so sieht's aus. Jürgen aus Erfurt hat ein Problem, dessen Lösung vielleicht vielen Rentnern eine überraschende Steuererstattung bescheren könnte. Er muss als Rentner eine Steuererklärung machen, immer bis zum 31.07. für das Vorjahr. Und dafür braucht er die Abrechnung der Nebenkosten, weil darin nämlich absetzbare Kosten stecken.
3: Und der Hausverwalter hat also als Frist für die Bekanntgabe der anteiligen Handwerkerkosten, also haushaltsnahe Dienstleistung, bis 31. Dezember. Und meine Frage ist halt nun, wie soll ich denn das machen, wenn ich meine Steuererklärung abgeben muss und noch gar keine Daten kriege?
2: Ja, da beißt sich dein Huhn ins Ei, oder wie das immer heißt, ja.
0: Ja, sehr zum in den Hintern beißen, wenn wir ehrlich sind. Aber ja, kann ich als Mieter wirklich was von der Steuer absetzen, dass der Vermieter bezahlt hat? Das habe ich noch nie gehört.
2: Ja, da geht's ja nicht alleine so. Wenn das Teil der Nebenkostenabrechnung ist und haushaltsnahe Dienstleistung betrifft oder Handwerkerleistungen, sagt Daniela Karpe-Gessler vom Bund der Steuerzahler.
4: Wir haben schon den Eindruck, deswegen erwähnen wir das eigentlich auch immer in vielen Interviews und haben das natürlich auch in unseren Broschüren, dass generell dieses Thema, dass ich halt eben aktuell noch auch Handwerkerleistungen auch aus der Nebenkostenabrechnung und eben diese Dienstleistungen aus der Nebenkostenabrechnung ansetzen kann, nicht so bekannt ist.
2: Ja, du bist ja tatsächlich nicht alleine.
0: Ja, aber Thomas, jetzt nochmal diese ursprüngliche Frage von Jürgen mit den Fristen.
2: Ja, also man nimmt sich einfach das Jahr davor, ne? Also praktisch immer die letzte Nebenkostenabrechnung, die man bekommen hat. Man hinkt also, wenn man so will, immer ein Jahr hinterher. Und das ist tatsächlich mal eine ganz pragmatische Lösung und auch

0: akzeptiert vom Finanzamt. Also die Antwort auf die eigentliche Frage von Jürgen ist eine ganz kurze heute, aber die Geschichte mit dem Absetzen von einzelnen Posten aus der Nebenkostenabrechnung, da lohnt sich wirklich noch ein längerer Blick.
1: Thomas, es ist einfach immer gut, dass du für uns richtig hinschaust. Den nächsten Blick von dir dann um 10.20 Uhr. Danke.
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9: Um 8.30 Uhr Feuer auf Agrarhof. Nach dem Großbrand auf dem Gelände einer Agrargenossenschaft im Landkreis Greiz ermittelt die Polizei wegen des Verdachts der schweren Brandstiftung gegen einen 25-Jährigen. Rund 1.000 Ferkel waren bei dem Feuer verendet. Schutz kritischer Infrastruktur. Die Angriffe auf die Stromversorgung haben eine Debatte über die Sicherheit von Kraftwerken, Umspannwerken und Stromnetzen ausgelöst. So könnten Betreiber mehr Rechte bekommen, etwa eine eigene Drohnenabwehr zu installieren. Reaktion auf deutsche Sanktionen. Russland will das Goethe-Institut sowie weitere Kultureinrichtungen im Land schließen. Das russische Außenministerium begründete das mit der geplanten Schließung des russischen Hauses in Berlin.
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10: Das Neueste für Mittel- und Westthüringen mit Adi Rückewold. Guten Morgen, Erfurt. Das Landgericht hat einen Lkw-Fahrer zu einer Bewährungsstrafe verurteilt. Dem Urteil zufolge war der Angeklagte im Februar am IKEA-Lager im Güterverkehrszentrum mit einem Sattelzug auf einen Wachmann zugefahren. Dieser wurde anschließend bei einer Kollision mit weiteren Gegenständen verletzt. Zuvor soll der 41-Jährige mit dem Laster eine Schranke beschädigt haben. Er stand unter Alkohol. Sömmerda. Der Neubau des Kindergartens Flachs und Krümel geht voran. Laut Stadt steht der Rohbau des zweiten Bauabschnitts. Aktuell wird am Dach gearbeitet. In der nächsten Woche ist die Holzfassade dran. Ein erster Gebäudeteil konnte bereits im Februar bezogen werden. Beide Gebäudeteile des Flachbaus sind direkt miteinander verbunden. Die neue Kita in Holzbauweise soll Ende 2027 fertig sein. Kosten 12 Millionen Euro. Bad Salzungen. Heute Abend von 18 bis 22 Uhr ist der Ortsteil Kloster nur über die Hecke oder Barchfeld zu erreichen. Der Grund? Die zwei Brücken über die Werra und die Bahnstrecke zwischen Kloster und der August-Bebel-Straße werden auf Sicherheitsmängel gecheckt. Autofahrer sollten mehr Zeit einplanen. 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
11: Und damit sind wir beim Wetter in Thüringen. Peter Rudolf aus Sondershausen meldet 14 Grad, Südostwind, keine Niederschläge. Der Himmel ist teilweise bewölkt und die Sonne noch nicht da. Kommt aber noch, denn wir haben heute etwas Sonne mit dabei, zeitweise aber auch stärkere Bewölkung. Im Tagesverlauf dann gebietsweise Schauer bei Höchstwerten von 18 bis 24 Grad. Am kühlsten bleibt's am Rennsteig. Und es gibt einen teils starken Wind dazu, auch morgen, teilweise mit Sturmböen. Insgesamt auch unbeständig morgen der Freitag mit Sonne, Wolken, einzelnen Schauern, 23 bis 28 Grad. Am Samstag wieder mehr Sonne, kaum noch Schauer und etwas weniger windig, dabei allerdings auch kühler. Gleich haben wir es 8:53. Hier sind die aktuellen Verkehrsmeldungen. Die A38 Halle-Göttingen ist zwischen Lützen und dem Kreuz Rippachtal nicht mehr gesperrt. Es gibt zurzeit aber in beiden Richtungen noch Stau und stockenden Verkehr. A72 Richtung Hof zwischen Chemnitz-Röhrsdorf und Chemnitz-Rottluff 2 Kilometer Stau wegen Bauarbeiten. Im Landkreis Eichsfeld ist die Ortsdurchfahrt Jützenbach wegen eines Feuerwehreinsatzes gesperrt. Und auch die Ortsdurchfahrt Frauenwald ist wegen eines Feuerwehreinsatzes gesperrt, allerdings dort nur für Lkw. Die Blitzer stehen auf der B7 in Wogau Richtung Jena, dann zweimal B247 in Gotha in beiden Richtungen und in Warza Richtung Bad Langensalza. Außerdem blitzt es noch in Jena, Magdelstieg in beiden Richtungen. Melden Sie uns auch Staus oder Blitzer jederzeit kostenfrei im MDR Thüringen Verkehrszentrum 0800 218
0: 1600.
11: Danke.
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11: Guten Morgen, Steffi und ich machen schon mal das Popcorn warm, denn ab heute heißt es Hollywood trifft Weimar. Mhm.
12: Schauspielerin Sandra Hüller aus Suhl ist ja längst bekannt für ihre Blockbuster-Filme und nun kommt sie mit ihrem neuesten Streifen Vaterland mal wieder zurück nach Thüringen. Darin geht es um eine legendäre Deutschlandreise von Thomas Mann.
11: Und wir klären kurz vor neun, wie viel Weimar in diesem Film wirklich steckt und wo wir ihn ab heute sehen können.
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0: Haben Sie diese Gruppe auch noch vor Ihrem geistigen Auge irgendwie unvergessen? Die Les Humphrey Singers und Mexiko waren das. Schönen guten Morgen, 8.41 Uhr. In 4 Minuten haben wir es 8:45.
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2: Ein eher ungewöhnlicher Fund hat unsere Kollegen in Weimar gestern zunächst vor ein kleines medizinisches Rätsel gestellt. Am Bahnhof Holzdorf wurde ein Gerät gefunden, das ununterbrochen Alarm schlug und auf seinem Display eine Warnmeldung zu einer Pumpe anzeigte. Zunächst war völlig unklar, worum es sich dabei überhaupt handelt. Schließlich stellte sich heraus, das Gerät gehört zu einem System, das die Insulinabgabe automatisiert. Über eine 24-Stunden-Hotline des Herstellers konnte Kontakt aufgenommen und die Suche nach dem Eigentümer in die Wege geleitet werden. Eine akute Gefahr für die betreffende Person bestand nach den vorliegenden Informationen glücklicherweise nicht. Das Gerät kann bei der PI Weimar abgeholt werden. Aus der Landespolizeiinspektion Jena, Sina Poser.
3: Gestern machte ein Spaziergänger einen unschönen Fund an einem Feldweg bei Sachsenburg. Er fand einen Umzugskarton mit insgesamt 15 toten Tieren darin. Die Kadaver waren dort von einer unbekannten Person entsorgt worden. Es handelt sich um kleine Haustiere wie Vögel, Hasen und Meerschweinchen. Die Todesumstände sind noch unklar. Der Tierhalter wird nun ermittelt. Ein Verfahren wegen des Verstoßes gegen das Tierschutzgesetz wurde eingeleitet. Aus der Landespolizeiinspektion Nordhausen, Tristan Hebestreit.
4: Im Altenburger Land ist es am Mittwochmorgen zu einem Betrugsversuch gekommen. Ein älterer Mann erhielt zuvor telefonisch die Nachricht über einen angeblichen Lottogewinn. Kurz darauf erschien eine unbekannte Person vor seiner Wohnung und wollte eine Gebühr für die Auszahlung des Gewinns kassieren. Der Mann ging darauf nicht ein und rief die Polizei. Die eingesetzten Beamten konnten die Person vor Ort nicht mehr feststellen. Eine anschließende Fahndung im Nahbereich blieb erfolglos. Nach ersten Erkenntnissen hatte der Geschädigte bereits vor längerer Zeit seine Kontodaten weitergegeben. Seitdem wurden offenbar mehrfach kleinere Geldbeträge abgebucht. Die Polizei ermittelt wegen Betrugs. Außer Landespolizeiinspektion Gera, Kevin Barr.
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0: Donnerstag. Das ist immer der Tag, an dem neue Kinofilme starten. Schönen guten Morgen um 8.48 Uhr.
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0: Und da müssen wir wirklich sagen, Schauspielerin Sandra Hüller aus Suhl hat es geschafft. Sie dreht Blockbuster-Filme in Hollywood, bleibt sich mit ihrer Liebe zu künstlerischen Filmen aber auch treu und ist ab heute in Vaterland zu sehen. Darin spielt sie Erika Mann, die Tochter von Nobelpreisträger Thomas Mann. Unsere MDR Thüringen Kinofrau Christiane Weber hat den Film gesehen. Christiane, die beiden gehen auf eine legendäre Reise.
2: Ja, nach 16 Jahren im Exil besucht Thomas Mann 1949 zum ersten Mal Deutschland. Die Reise beginnt im völlig zerstörten Frankfurt am Main, wo er den Goethe-Preis bekommt. Und in Weimar wird ihm dann der Goethe-Nationalpreis verliehen. Im Film immer an seiner Seite seine Tochter Erika, die sich um alles kümmert. In Wirklichkeit war das eine andere Frau. Das ist so ein dramaturgischer Kniff. Aber zwischen Erika und Thomas, da brodelt's ganz schön.
3: Offensichtlich haben wir unterschiedliche Ansichten.
4: Ja, wir haben unterschiedliche Ansichten. Das stimmt. Hörst du dir überhaupt zu? Du redest wie ein eiskalter Narzisst. Für dich zählt ausschließlich dein grandioses Vermächtnis. Das ist ein tolles Schloss aus Wörtern gebaut. Darin versteckst du dich jetzt. Du bist aber nicht alleine auf der Welt, verdammt nochmal!
0: Oh, da hören wir schon die Energie von Sandra Hüller. Wie spielt sie diese Erika?
2: Also sehr zerrissen, aber mit viel Rückgrat, das kann sie natürlich super. Erika liebte ja Frauen, war aber zum Schein mal kurz mit Schauspieler Gustav Gründgens verheiratet. Der liebte bekanntermaßen Männer und war ein ganz großer Opportunist.
5: Es gibt genug andere Dinge, die man tun kann, ohne seine Seele zu verkaufen.
6: Ja? Ja. Du vielleicht. Mit deinen vielen Talenten und deinen vielen Sprachen. Deinem berühmten Vater. Mit seinem vielen Geld.
0: Na Christiane, das Stichwort Weimar ist jetzt öfter gefallen. Wurde denn auch in Weimar gedreht?
2: Also nur im Goethe-Haus. In den Außenaufnahmen habe ich Weimar nicht wiedererkannt. Aber Regisseur Pavel Pawlikowski geht es wirklich auch nicht darum, historisch genau zu sein.
0: Und dann, worum geht's ihm?
2: Also es geht ihm darum, zu zeigen, wie unterschiedlich die politischen Systeme versucht haben, Thomas Mann für ihre Zwecke zu vereinnahmen. Parallel geht es auch um die Kälte und Sprachlosigkeit in der Familie Mann. Die war wirklich gigantisch. Und wie verloren die Menschen nach dem Krieg noch ganz lange waren.
0: Wo können wir den Film sehen?
2: In vielen Programmkinos, unter anderem im Schillerhof-Kino in Jena, Lichthaus-Kino Weimar, Hirschlachufer Erfurt, Metropol-Kino Gera. Es ist ein Schwarz-Weiß-Film.
0: Vaterland heißt er, mit unserer Thüringerin Sandra Hüller und Hans Zischler. Läuft ab heute. Vielen Dank, Christiane Weber.
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0: Willkommen zum großen Finale unserer heutigen MDR Thüringen Frühschicht. Es ist Zeit, Steffi und ich dürfen den Gewinner verkünden für die beste Verschlafensgeschichte.
1: Und den goldenen Wecker bekommt von uns Frank aus Nobitz, beziehungsweise sein Schwager. Frank hat uns nämlich erzählt, sein Schwager stand mal 4 Uhr mit ein paar anderen Leuten an der Bushaltestelle. Allerdings kam und kam der Bus einfach nicht. Und jetzt muss man dazu sagen, sein Schwager war selbst Busfahrer und nach 10 Minuten fiel ihm ein, er hätte diesen Bus fahren müssen.
0: Einfach wunderbar. Herzlichen Glückwunsch für unseren imaginären Preis. Und Steffi, wir nehmen jetzt auch den Bus.
1: Fährst du?
0: Nee, Matthias Hase begleitet uns auf jeden Fall weiter aus dem Busradio heraus. Schönen Vormittag und bis morgen ab 5.
1: Tschüss.

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8: Nach einem Feuer in einem Agrarbetrieb in Bernsgrün ermittelt die Polizei wegen des Verdachts der schweren Brandstiftung. Im Fokus steht ein 25-jähriger Deutscher. Das Feuer war gestern am späten Nachmittag ausgebrochen. Eine 600 Quadratmeter große Halle brannte vollständig ab. Dabei verendeten rund 1000 Ferkel. Ein Übergreifen auf einen benachbarten Stall mit etwa 800 Kälbern konnten die Feuerwehrleute verhindern. Der Sachschaden wird auf über 1 Million Euro geschätzt. Schon vor gut 2 Wochen war auf dem Gelände eine Lagerhalle mit Strohballen komplett abgebrannt. Am Vormittag wird in Ehlfeld im Kreis Nordhausen die neue Heinz-Sielmann-Grundschule offiziell eröffnet. Wie der Kreis mitteilte, werden im Neubau knapp 80 Kinder in 4 Klassen unterrichtet. Gebaut wurde die neue Grundschule auf einem ehemaligen Klostergelände. Und das ist nicht die einzige Besonderheit, weiß MDR Thüringen-Reporter Thomas Born.
9: Errichtet wurde das neue Schulgebäude seit Dezember 2024 als barrierefreier Flachbau in Holzbauweise. Heißt, bei den tragenden Innen- und Außenwänden und auch für die Dachkonstruktion wurde auf Holz gesetzt. Ein großes Thema ist Nachhaltigkeit. Es gibt ein Wärmepumpensystem mit Fußbodenheizung und Photovoltaik auf einem begrünten Dach. Insgesamt wurden rund 6,7 Millionen Euro investiert. Das alte Schulgebäude am Ortseingang in Ehlfeld soll für neue Grundstücke abgerissen werden. Die dazugehörige Turnhalle bleibt laut Kreis für Vereine erhalten.
8: In Frauenwald im Ilmkreis ist am Abend ein leerstehendes Haus eingestürzt. Zunächst war laut Feuerwehr noch unklar, ob sich Menschen in den Trümmern befinden. Spürhunde von der Staffel in Marlieshausen waren deshalb im Einsatz. Die Feuerwehr konnte kurz darauf Entwarnung geben. Nach etwa 3 Stunden wurde der Einsatz beendet. Das Haus soll laut Polizei schon seit mehreren Jahren leer gestanden haben. Die Ortsdurchfahrt ist gesperrt. Nach einer Brandattacke auf eine Baustelle in München vermutet das Bayerische Landeskriminalamt einen Anschlagsversuch gegen ein Unternehmen aus dem Rüstungsbereich. Es werde wegen eines politischen Hintergrunds ermittelt, sagte ein Sprecher des LKA. In der vergangenen Nacht waren mehrere Brandsätze aus einem Auto heraus auf die Baustelle geworfen worden. Ein Zeuge beobachtete den Vorfall und alarmierte die Polizei. Nach der Fahndung wurden eine 28-Jährige und ein 38-Jähriger festgenommen. Nach den jüngsten Angriffen auf die Energieversorgung wird über den besseren Schutz für kritische Infrastruktur diskutiert. Betreiber von Kraftwerken und Stromnetzen sollen mehr Befugnisse erhalten. MDR Thüringen-Reporter Mario Kubina.
10: Der nordrhein-westfälische Innenminister Reul bringt im ZDF-Interview eine eigene Drohnenabwehr von Betreiberfirmen ins Gespräch. Der CDU-Politiker merkt an, dass nicht jedes Umspannwerk von Polizisten bewacht werden kann. Ganz ähnlich die deutsche Polizeigewerkschaft. Aus ihrer Sicht ist der Schutz kritischer Infrastrukturen nicht in erster Linie Aufgabe der Polizei, sondern erstmal Aufgabe der Betreiber selbst.
8: Das waren die Nachrichten. 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
7: Vielen Dank, Jana. Das Wetter in Thüringen heute wechselnd bewölkt mit etwas Sonne. Zum Nachmittag gebietsweise Regenschauer, die Temperaturen 21 bis 25 Grad, in Böen starker Südwestwind. Morgen ein Sonne-Wolken-Mix, tagsüber nur vereinzelt Schauer, zum Abend dann von Norden her schauerartiger, teils gewittriger Regen, die Temperaturen dann 23 bis 27 Grad, recht stürmisch. Und am Samstag wieder mehr Sonne, kaum noch Schauer, etwas weniger windig, die Temperaturen gehen dann leicht zurück. Und die Pollenbelastung schwach durch Gräser, Beifuß und Ambrosiapollen. 9.04 Uhr ist es. Hier sind die aktuellen Verkehrsmeldungen. A38 Richtung Göttingen. Zwischen Leipzig Südwest und Kreuz Rippachtal 6 Kilometer Stau an der geräumten Unfallstelle. Sie brauchen eine Stunde und 15 Minuten länger. A72 Richtung Hof zwischen Chemnitz-Röhrsdorf und Chemnitz-Rottluff. 2 Kilometer Stau wegen Bauarbeiten. Vorsicht A72 Richtung Hof zwischen Hartenstein und Zwickau Ost. Liegt ein Eimer auf der linken Fahrspur. Im Landkreis Eichsfeld ist die Ortsdurchfahrt Jützenbach wegen eines Feuerwehreinsatzes gesperrt und die Ortsdurchfahrt Frauenwald ist ebenfalls wegen eines Feuerwehreinsatzes für Lkw gesperrt. Die Blitzer stehen auf der B7 in Wogau Richtung Jena, B247 in Gotha in beiden Richtungen, B247 in Warza Richtung Bad Langensalza, in Jena im Magdelstieg in beiden Richtungen, in Rudolstadt in der Oststraße stadtauswärts und am Ortsausgang Weimar Richtung Taubach. Melden Sie Staus und Blitzer kostenfrei im MDR Thüringen Verkehrszentrum 0800 218 16 00. Ich bin Matthias Hase, wünsche einen schönen Vormittag.
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Ja, geht es Ihnen auch manchmal so, dass man so ein Lied hört, sich zurückversetzt fühlt in die Zeit, als es geschrieben wurde, die deutsch-deutsche Geschichte, die Konflikte, die damals bestanden. Heute schauen wir darauf zurück und denken so, ha, hätten wir damals gewusst, in was für einer unruhigen, verrückten Welt wir heute leben. Haben wir aber nicht und es ist, glaube ich, alles möglich. Man kann sich eben daran zurückerinnern und das wird auch sehr unterschiedlich bei allen sein. Die einen große Lindenberg-Fans, die anderen vielleicht nicht ganz so. Auf alle Fälle war das Musik, die Geschichte geschrieben hat. Und jetzt sind ein paar Jahrzehnte vergangen und wieder wird Musik geschrieben. Aber wir schauen jetzt noch ein Stück weiter zurück und klopfen, nein, nicht wirklich an die Himmelspforte, aber erinnern an einen Song. Knocking on Heaven's Door. Bob Dylan, unvergessen und ein Song, den man durchaus mitsingen kann. MDR Thüringen, das ist der Donnerstagvormittag. 9:12 Uhr ist es.

0: Irgendwie alle großen Namen hintereinander. Udo Lindenberg, Bob Dylan, jetzt die Beatles mit Ticket to Ride. Das ist der Donnerstagvormittag. Hier ist MDR Thüringen. 9.18 Uhr wird es.
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2: Früher, also ganz früher, haben alle auf der Erde dieselbe Sprache gesprochen. Vermutlich Deutsch. Eines Tages, so eine biblische Geschichte, wollten die Leute einen Turm bis zum Himmel bauen. Gott fand das etwas größenwahnsinnig, also hat er, die waren alle am Schachten und Schichten, ihre Sprache verwirrt. Und plötzlich redeten sie in verschiedenen Sprachen. Keine Verständigung mehr, nur noch Gebabbel. Deshalb heißt die Geschichte auch Turmbau zu Babel. Sogleich war Feierabend auf der Baustelle, die Leute wurden in alle Welt zerstreut. Nun gibt es immer wieder eine Rückbesinnung auf die Ursprache, also das Deutsche. Da ist beispielsweise letztens ein Bademeister in Halle gewesen, der nur noch Leute reinlassen wollte, die Deutsch sprechen. Das reiht sich ein in politische Ansagen, die auf eine deutsche Leitkultur pochen. Man mag sich mal vorstellen, das würde man dort so handhaben, wo wir Urlaub machen. Ganz anders der Bürgermeister von New York, Sohran Mamdani. Der wollte die Bevölkerung zu irgendetwas einladen. Also hat er Videobotschaften aufgenommen. Aber nicht nur auf Englisch, sondern auf Hindi, auf Chinesisch und auf Spanisch. Das sind Sprachen, die der gar nicht spricht. Der hat sich das übersetzen lassen, auswendig gelernt und ohne abzulesen vorgetragen. Und dabei lacht er und freut sich, wenn er die Sätze sauber aus dem Mund bekommt. Wenn ich das sehe, bin ich den Tränen nahe über so viel Demut eines Muslims gegenüber der göttlichen Entscheidung, dass dies eine Welt der Vielfalt sein soll. Ralf-Uwe Beck, evangelisch und aus Eisenach.
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14: Das Neueste für Mittel- und Westthüringen mit Adi Rückewoldt. Guten Morgen, Weimar. Die Stadtwerke wollen großflächig nach Erdwärme bohren. Dafür gab es jetzt die Genehmigung des Thüringer Landesamtes für Umwelt, Bergbau und Naturschutz. Die Erlaubnis ist auf 5 Jahre befristet. Gebohrt werden darf in Weimar und im Weimarer Land sowie in Teilen des Landkreises Sömmerda und der Stadt Erfurt. Die Stadtwerke wollen wissen, ob sich die Erdwärme für das Fernwärmenetz eignet. Wouta van Roda. Die Diakonie Gotha erweitert ihre stationäre Kinderwohngruppe Sonnenhof für Babys und Kleinkinder. Ab heute werden 2 weitere Wohngruppen auf dem Gelände gebaut. Grund ist der wachsende Bedarf an Betreuungsplätzen für Kinder, die vorübergehend nicht in ihren Familien leben können. In dem Neubau sollen künftig 12 Kinder im Alter bis 6 Jahren betreut werden. Erfurt. Knapp 2 Wochen war er weg, jetzt sitzt das Sandmännchen wieder auf seiner Bank hinter der Krämerbrücke. Laut Stadt mussten die Holzlatten der Bank aufgearbeitet oder ausgetauscht werden und weil der Sandmann fest mit der Bank verbunden ist, musste er eben mit in die Werkstatt. 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
15: Das Wetter in Thüringen, 11 Grad, meldet Siegfried Lawin aus Haselbach, auch Andreas Jäger aus Weißenborn. Vielen Dank an unsere Wettermelder. Heute ist es wechselnd bewölkt mit etwas Sonne, zum Nachmittag gebietsweise Regenschauer, 21 bis örtlich 25 Grad, in Böen starker Südwestwind. Morgen dann ein Sonne-Wolken-Mix, tagsüber vereinzelt Schauer, zum Abend von Norden schauerartiger, teils gewittriger Regen, 23 bis 27 Grad. Es ist recht stürmisch. Am Samstag erwarten wir wieder mehr Sonne, kaum noch Schauer und etwas weniger Wind, leicht zurückgehende Temperatur. Die Pollenbelastung schwach durch Gräser, Beifuß und Ambrosiapollen. 9.32 Uhr ist es. Hier sind die aktuellen Verkehrsmeldungen. A38 Richtung Göttingen. Zwischen Leipzig Südwest und Kreuz Rippachtal 6 Kilometer Stau an einer geräumten Unfallstelle. Sie brauchen 45 Minuten länger. Im Landkreis Eichsfeld ist die Ortsdurchfahrt Jützenbach wegen eines Feuerwehreinsatzes gesperrt. Die Ortsdurchfahrt Frauenwald ist ebenfalls wegen eines Feuerwehreinsatzes für Lkw gesperrt. Die Blitzer auf der A71 Richtung Sangerhausen zwischen Dreieck Suhl und Suhl-Zellermelis, B7 in Roda Richtung Geithain, B7 in Wogau Richtung Jena, B247 in Gotha in beiden Richtungen, B247 in Warza Richtung Bad Langensalza. In Jena wird im Magdelstieg in beiden Richtungen geblitzt, in Rudolstadt in der Oststraße stadtauswärts und am Ortsausgang Weimar Richtung Taubach. Melden Sie Staus und Blitzer kostenfrei im MDR Thüringen Verkehrszentrum 0800 218 1600. Vielen Dank und gute Fahrt.
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0: So schön rauscht da das Meer in diesem Song Only Crying. Es ist 9.41 Uhr, 11 Minuten nach halb 10.
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0: Heute haben wir Sandra Dietrich aus Ammern zugeschaltet. Ammern in der Nähe von Mühlhausen. Ich sag schön guten Morgen, Sandra.
2: Einen schönen guten Morgen, Matthias.
0: Wie geht's denn so im Allgemeinen und was macht das Wetter im Besonderen?
2: Ja, im Allgemeinen sehr gut. Ist ja noch Kirmes in Mühlhausen.
0: Ah ja, stimmt, ja.
2: Haben wir mal so ein bisschen mitgenommen. Das ist auch mal eine schöne Abwechslung. Aber nachts ist es schon sehr kalt, also abends, das merkt man schon. Jetzt sind es ja gerade 16 Grad und bewölkt, windstill. Und ich hoffe, die Sonne kämpft sich noch ein bisschen durch.
0: Ja, es soll ja heute Nachmittag wieder gebietsweise Regenschauer geben, aber es ist nicht alles verloren. Es gibt einen Wechsel von Sonne und Wolken, also gucken wir mal, wie das weitergeht. Ihr habt wieder was Schönes vor, was ihr regelmäßig macht. Ich glaube, wir haben da schon mal drüber gesprochen vor einem oder zwei Jahren.
2: Genau, wieder ein Kinder- und Babyflohmarkt in Großen Gottern ist das morgen und übermorgen.
0: Mhm. Und du hast gesagt, die Damen freuen sich immer unheimlich, wenn man es mal ansagt, weil offensichtlich animiert das doch den einen oder anderen mal vorbeizuschauen.
2: Ja, und es ist dann immer mal so eine kleine Erinnerung. Wir haben im Umkreis hier ist das ja schon bekannt, aber ja. So das Datum ist ja immer mal verschieden, das ist immer mal schön.
0: War das bei euch so, wo die Schwangeren zuerst rein dürfen?
2: Genau. Also das ist Freitag, also morgen von 18 bis 19.30 Uhr. Da dürfen die Schwangeren mit einer Begleitperson oder Menschen mit Behinderungen gerne kommen.
0: Ja, da ist das Gedränge dann einfach nicht so groß und man hat ein bisschen mehr Platz und Ruhe, okay.
2: Ja, mit der Murmel, genau. Und Samstag ist es von 8.30 Uhr bis 11.30 Uhr. Und da ist jetzt auch neu ein Ladies Market, also nochmal Damenmode, Bücher, Accessoires, Schmuck, also einfach nochmal für die Damenherzen.
0: Krass, ja.
2: Das ist mal schön, ja.
0: Ja, nicht immer nur bei Shein kaufen, sondern auch mal ein bisschen bewusst vielleicht Dinge nutzen, die schon jemand getragen hat und das Ganze ein bisschen nachhaltiger machen, gar nicht schlecht.
2: Genau. Ja, und generell ist dann halt von Größe 50 bis 182. Ist dann wie immer vorsortiert, man kann dann durchgehen, das Einpacken, ich sage immer wieder, große Tüte mitnehmen und dann ab zur Kasse. Das sind drei Kassen vorhanden. Ja, und was zu futtern gibt es auch wieder.
0: Bist du da mit dabei? Also organisierst du mit oder managst das mit?
2: Nee, ich bin nur sozusagen eine, die abgibt, also nur die abgibt. Und ich darf dann gerne mal das preisgeben. Reicht ja.
0: Sandra, dann ich war viel Erfolg fürs Wochenende und danke für die Wettermeldung heute und bis bald.
2: Ja, danke, gleichfalls.
0: Ja, tschüss. Tschüss.
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0: Donnerstagvormittag, 10 Minuten vor 10.
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8: Donnerstagvormittag, es ist 10 Uhr, jetzt alles Wichtige mit Jana Münchhof.
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9: Nach dem Großbrand in einem Agrarbetrieb in Bernsgrün im Kreis Greiz hat die Polizei einen Tatverdächtigen festgenommen. Der 25-jährige Deutsche solle noch heute dem Haftrichter vorgeführt werden, so die Polizei. Ermittelt wird wegen schwerer Brandstiftung. Das Feuer war gestern am späten Nachmittag in einem Strohlager ausgebrochen und hatte dann auf eine Scheune übergegriffen. Dort starben trotz des schnellen Einsatzes der Feuerwehr knapp 1000 Ferkel. Der Sachschaden wird auf mehr als 1,5 Millionen Euro geschätzt. Schon vor 2 Wochen war auf dem Gelände eine Lagerhalle mit rund 1200 Strohballen abgebrannt. Die sogenannten Gesundheitskioske im Unschrut-Heinig-Kreis haben neue Betreiber. Die Stiftung Landleben Kirchheilingen hat die ländlichen Beratungsstellen an 2 Pflegeexperten abgegeben. In solchen Gesundheitskiosken können sich Menschen in Gesundheitsfragen beraten lassen. MDR Thüringen-Reporterin Claudia Götze.
10: Zu Hause leben, unterstützt vom Pflegedienst, weniger Fahrten in die Stadt zum Arzt, stattdessen Telemedizin, also Sprechstunde beim Hausarzt per Bildschirm. Das sind die Visionen der neuen Firma Gesundes Landleben. Dafür haben Matthias Hebig und Christopher Kaufmann die Gesundheitskioske in Kirchheiligen, Bruchstedt, Blankenburg, Urleben und Sundhausen gepachtet. Steht die Diagnose fest, wollen sie vor Ort, also in den Kiosken, auch behandeln.
9: Die Preise für Benzin haben einen neuen Höchststand erreicht. Aktuell liegt der Preis für E10 im Tagesdurchschnitt bei 2,21 Euro und übertraf damit den bisherigen Rekord von 2,20 Euro. Das teilte der ADAC mit. Ein Grund ist der Konflikt zwischen den USA und dem Iran. Die neuerliche Eskalation hat die Rohölpreise wieder in die Höhe getrieben. Nach einer Brandattacke auf einer Baustelle in München vermutet das Bayerische Landeskriminalamt einen Anschlagversuch gegen ein Unternehmen aus dem Rüstungsbereich. Es werde wegen eines politischen Hintergrunds ermittelt, sagte ein Sprecher des LKA. In der vergangenen Nacht waren mehrere Brandsätze aus einem Auto heraus auf die Baustelle geworfen worden. Ein Zeuge beobachtete den Vorfall und alarmierte die Polizei. Nach der Fahndung wurden eine 28-Jährige und ein 38-Jähriger festgenommen. Nach den jüngsten Angriffen auf die Stromversorgung wird über einen besseren Schutz kritischer Infrastruktur diskutiert. Nordrhein-Westfalens Innenminister Herbert Reul schlägt vor, Betreibern von Kraftwerken und Umspannwerken mehr Rechte zu geben. Als Beispiele nannte er eine eigene Abwehr von Drohnen und Videoüberwachung. Reul sagte, dass nicht jedes Umspannwerk von Polizisten bewacht werden könne. Die Deutsche Polizeigewerkschaft sieht die Betreiber ebenfalls stärker in der Verantwortung. Das waren die Nachrichten. 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
8: Dankeschön, Jana. Das Wetter in Thüringen ist heute wechselnd bewölkt. Hier und da ist ein bisschen Sonne dabei. Zum Nachmittag erwarten wir gebietsweise Regenschauer. 21 bis 25 Grad sind heute die Höchstwerte. In Böen starker Südwestwind. Morgen gibt es einen Sonne-Wolken-Mix. Tagsüber vereinzelt Schauer, zum Abend von Norden schauerartiger, teils gewittriger Regen. 23 bis 27 Grad, recht stürmisch. Am Samstag wieder mehr Sonne, kaum noch Schauer, etwas weniger windig. Temperaturen gehen dann allerdings leicht zurück. Die Pollenbelastung durch Gräser, Beifuß und Ambrosia-Pollen derzeit schwach. 4:04. Hier sind die aktuellen Verkehrsmeldungen. A9 Richtung München. Am Hermsdorfer Kreuz ist die Überfahrt zur A4 Richtung Frankfurt wegen Untersuchungsarbeiten bis ca. 17 Uhr gesperrt. A38 Richtung Göttingen zwischen Leipzig Südwest und Kreuz Rippachtal. 6 Kilometer Stau und stockender Verkehr. Sie brauchen 20 Minuten länger. Im Landkreis Eichsfeld ist die Ortsdurchfahrt Jützenbach wegen eines Feuerwehreinsatzes gesperrt. Und die Blitzer stehen auf der A71 Richtung Sanger zwischen Dreieck Suhl und Suhl-Zellermelis, B7 in Roda Richtung Geithain, B7 in Wogau Richtung Jena, B247 einmal in Gotha in beiden Richtungen und in Warza Richtung Bad Langensalza. In Jena im Magdelstieg in beiden Richtungen, in Rudolstadt in der Oststraße stadtauswärts und am Ortsausgang Weimar wird Richtung Taubach geblitzt. Melden Sie Staus und Blitzer kostenfrei im MDR Thüringen Verkehrszentrum 0800 218 1600. Ich bin Matthias Hase, wünsche einen schönen Donnerstag.
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Steuerfragen. Das sind in der Regel unangenehme Fragen, weil man sich nicht sehr gern damit auseinandersetzt. Aber der Redakteur für Hörerfragen, der kennt nichts. Der versucht sich an all den Fragen, die reinkommen von Ihnen. Und heute geht es da eben um die Steuererklärung. Und ich dachte beim ersten Hören der Frage, was ist das für eine komische Frage? Es geht nämlich um die haushaltsnahen Dienstleistungen. Und was ist, wenn der Vermieter erst seine Nebenkostenabrechnung ein Jahr später liefert, wenn die Steuererklärung längst gemacht sein muss? Und ich dachte zuerst mal, was hat denn das miteinander zu tun? Und dann dachte ich mir so, na klar, in den Nebenkosten sind ja manchmal Dienstleistungen wie Treppe wischen, Hausordnung machen etc. Und vielleicht sind das ja die haushaltsnahen Dienstleistungen. Und die möchte man geltend machen, muss aber die Steuererklärung bis Mitte des Jahres abgeben. Und wenn dann erst danach die Nebenkostenabrechnung kommt, kann es ein Problem geben. Und ich bin sehr gespannt, was Thomas Becker, unser Redakteur für Hörerfragen, da heute recherchiert, was man da tun kann. Wir haben jetzt noch Musik von Kylie Minogue und vorher Karat, ein Klassiker. Über sieben Brücken musst du gehen. Vielleicht muss das Thomas heute auch. Wird er uns dann gleich verraten.

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1: So, ich weiß nicht, ob Jürgen aus Erfurt ihm heute den Schweiß auf die Stirn treibt. Er möchte wissen, als Rentner muss er ja eine Steuererklärung machen. Dabei kann man auch haushaltsnahe Dienstleistungen geltend machen. Soweit so gut. Aber die Steuererklärung, die ist ja Mitte des Folgejahres fällig. Der Vermieter hat allerdings bis Ende des Jahres, also des Folgejahres, Zeit, um über genau diese Kosten zu informieren. Was soll er dann geltend machen? Und du hast heute Morgen schon gesagt, das geht relativ pragmatisch.
2: Genau, also das Finanzamt, das akzeptiert, dass man einfach die zuletzt vorliegende Abrechnung verwendet. Also wenn die für 25 nicht vorliegt, dann eben die für 24. Und man hängt dann praktisch immer ein Jahr hinterher mit dieser Abrechnung, mit dem Beleg.
1: Ja. Schnelle Antwort, aber es hat sich dadurch ein viel größeres Thema aufgetan durch diese Frage.
2: Das kann man so sagen. Ne? Vielen ist, glaube ich, gar nicht bewusst, und das hat mir auch Daniela Karbe-Gessler vom Bund der Steuerzahler bestätigt, dass man auch das, was in der Nebenkostenabrechnung steht, teilweise eben von der Steuer absetzen kann. Das betrifft eben die haushaltsnahen Dienstleistungen zum Beispiel und auch Handwerkerleistungen, die ja der Vermieter aufführen muss, beziehungsweise meinen Anteil. Und Daniela Karpe-Gessler erklärt nochmal den Unterschied zwischen beidem.
3: Also man sagt bei den haushaltsnahen Dienstleistungen in der Regel das, was ich auch selber machen würde, was ich eigentlich normalerweise im Normalen auch selber machen kann. Ne? So, ich kann meine Wohnung putzen, ich kann meine Fenster putzen, ich kann natürlich auch meinen Rasen mähen. Und das geht eher in die haushaltsnahen Dienstleistungen, da wo ich besondere Fähigkeiten brauche, wie beim Fliesen ankleben oder beim Malern gegebenenfalls oder eben auch ja anderes Werkzeug, wie auch immer, was ich jetzt nicht so üblich zu Hause habe, bin ich eher im Handwerkerbereich.
2: Ja, das so als grobe Orientierung, ne? Also in der Nebenkostenabrechnung könnte man also das nehmen, was zum Beispiel in Sachen Treppenhausreinigung, Gartenpflege, Winterdienst da steht, auch hat der Hausmeisteranteil. Und dann aber nicht vergessen, auch noch das nehmen, was man selbst veranlasst hat, ne? Also wenn jemand die Fenster geputzt hat bei mir, dann wären da auch 20% Steuerermäßigung drin. Ne?
1: Also man trägt dann bei Elster zum Beispiel das aus Nebenkostenabrechnung genauso ein wie eben die eigenen Rechnungen, ja. Auch bei den Handwerkerleistungen.
2: Auch bei den Handwerkerleistungen, die können ja auch vom Vermieter kommen. Also eine Handwerkerleistung wäre zum Beispiel die Heizungswartung, der Schornsteinfeger, die Aufzugswartung, so etwas. Aber wenn man sich dann zusätzlich noch selbst eine neue Küche gegönnt hat, ist der Aufbau auch wieder Handwerkerleistung. Beim Umzug ist es übrigens auch ähnlich. Kann man auch einiges mit reinschreiben. Also es lohnt sich da auf jeden Fall mal genauer hinzugucken.
1: Bisschen Steuerberatung heute beim Redakteur. Ich bin ein bisschen spitzfindig und sage mir ja immer, es muss ja bei den Rechnungen genau aufgeschrieben sein, was ist denn die Arbeitsleistung, damit eben das Material und Ähnliches nicht mit drin landet. Und da frage ich mich, ob die Vermieter das in ihren Nebenkostenabrechnungen alles hübsch aufschlüsseln, damit man auch weiß, was ist da eventuell für Benzin und Anfahrt dran gewesen und was ist wirklich die eigentliche Arbeitsleistung. Aber das kannst du bestimmt auch noch genauer erklären.
2: Ja.
1: Dann heute Mittag. Danke, Thomas.
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8: Das Neueste für Mittel- und Westthüringen mit Adi Rückewoldt. Guten Tag, Ebenhain. Ein Brand im Heizkraftwerk des Waltershäuser Ortsteils hat in der Nacht zu einem Stromausfall geführt. Nach Angaben der TEAG waren rund 1000 Menschen davon betroffen. Der Strom sei aber wieder da, hieß es. Anwohner meldeten in der Nacht eine Explosion. Feuerwehr und Polizei rückten an, unterstützt von einem Hubschrauber. Die Ursache für den kurzen Brand war laut TEAG ein defektes Bauteil an einer Mittelspannungsleitung. Ortruf. Rund 30 Bundeswehrsoldaten üben seit heute und bis morgen früh einen Tag- und Nachtorientierungsmarsch. Das Gebiet zieht sich vom Ortrufer Standortübungsplatz bis nach Gräfenroda. Anwohner werden gebeten, sich von der übenden Truppe fernzuhalten. Apolda Flurstedt. Nach fast einem Jahr ist ein verschollener Kater wieder bei seiner Familie. Laut einem Bericht der Thüringer Allgemeine war das Tier Mitte Oktober in Flurstedt spurlos verschwunden. Die Familie suchte monatelang nach ihrem Kater. Vor ein paar Tagen hat sie ihn auf einem Vermittlungsfoto des Tierschutzvereins Apolda wiedererkannt. Es stellte sich heraus, dass Tapsi, so heißt der Kater, fast ein Jahr lang als Streuner lebte. 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
9: Das Wetter in Thüringen. Aus Rastenberg werden 15 Grad gemeldet, aus Tambach-Dietharz 14 Grad. Danke an die Wettermelder. Heute wechselnde Bewölkung, etwas Sonne, zum Nachmittag gebietsweise Regenschauer. 21 bis örtlich 25 Grad in Böen, starker Südwestwind. Morgen kriegen wir einen Sonne-Wolken-Mix, tagsüber vereinzelt Schauer, zum Abend von Norden her schauerartiger, teils gewittriger Regen. 23 bis 27 Grad, recht stürmisch. Am Samstag wieder mehr Sonne, kaum noch Schauer, etwas weniger windig und leicht zurückgehende Temperaturen. Die Pollenbelastung schwach durch Gräser, Beifuß und am Ambrosia-Pollen. 10.34 Uhr. Hier sind die aktuellen Verkehrsmeldungen. A9 Richtung München am Hermsdorfer Kreuz ist die Überfahrt zur A4 Richtung Frankfurt wegen Untersuchungsarbeiten bis ca. 17 Uhr gesperrt. Im Landkreis Eichsfeld ist die Ortsdurchfahrt Jützenbach wegen eines Feuerwehreinsatzes gesperrt. Die Blitzer stehen auf der A71 Richtung Sangerhausen zwischen Dreieck Suhl und Suhl-Zellamelis, B7 in Roda Richtung Geithain, B7 in Wogau Richtung Jena, B247 in Gotha in beiden Richtungen, in Rudolstadt Oststraße stadtauswärts, in Saalfeld in der Langenschader Straße stadteinwärts und am Ortsausgang Weimar Richtung Taubach. Melden Sie Staus und Blitzer kostenfrei im MDR Thüringen Verkehrszentrum 0800 218 1600. Vielen Dank und gute Fahrt.
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0: Donnerstagvormittag, hier ist MDR Thüringen. Heute Morgen bei Timo in der Frühschicht ging es um das Thema Verschlafen. Wer hat das nicht schon mal erlebt? Und da gibt es ja ganz unterschiedliche Erfahrungen, unterschiedliche Erlebnisse, von denen Sie uns berichtet haben in der MDR Thüringen App. Eine Nachricht fand ich sehr, sehr schön. Da stand morgens eine Gruppe am Bus und der Bus kam nicht, bis einer aus der Gruppe sagte, huch, ich wäre heute der Busfahrer gewesen. Das finde ich sehr, sehr schön. Diese Nachricht haben wir aus Nobitz bekommen und wir haben noch eine Nachricht bekommen, die schön ist, von dem Schüler, der verschlafen hatte und zum Lehrer gesagt hat, ich habe heute Nacht geträumt, ich wäre erschossen worden und da bin ich einfach liegen geblieben. Ob das wirklich stimmt oder ob das nur eine sehr geschickte Ausrede war, das lässt sich kaum noch nachvollziehen. Danke für all Ihre Nachrichten, die heute Morgen schon bei Timo eingegangen sind, auch heute Vormittag. Wir haben auch mal draußen auf der Straße gefragt, was war denn Ihr persönlicher Verschlafmoment?
1: Da wurden wir nicht geweckt, da haben wir halt dann verschlafen. Es musste alles ein bisschen schneller gehen, ja.
2: Und dann haben wir eher uns noch drüber lustig gemacht, als natürliche Chaos, was denn ist.
3: Wir haben alle verschlafen als Student, da sind wir manchmal gar nicht hingegangen.
4: Zum Schwimmunterricht mussten wir gehen, ich war nicht da. Wir haben immer viel und lange gefeiert und dadurch habe ich verschlafen. Ich musste dann später schwimmen gehen und das war dann meine Strafe.
5: Immer wenn Schule ist, weckt mich eigentlich meine Mutter und meine Mutter hat dann verschlafen und gleichzeitig habe ich dann auch verschlafen. War ziemlich hektisch.
6: Bei meiner alten Arbeitsstelle habe ich nie verschlafen und an meinem allerletzten Tag habe ich ganz schlimm verschlafen. Eine Erfahrung, die ich nicht nochmal machen möchte. Es kamen natürlich hämische Kommentare, aber im Endeffekt haben alle auch drüber gelacht.
7: Wir haben schon mal verschlafen, weil das Kuscheln im Bett mit dem Kind schöner war, ne? Für mich ist das völlig menschlich. Es gehört dazu und es kann jedem passieren.
0: So ist das wohl und das war auch das Fazit heute Morgen bei Timo. Das Verschlafen durchaus möglich, auch in Zeiten, da die Wecker digital sind und kaum noch die Ausrede gelten kann, man hätte seinen Wecker nicht aufgezogen. 10.45 Uhr ist es, das ist der Donnerstagvormittag. Wer übrigens heute nicht verschlafen hat, ich sag's nur schon mal dazu, das ist Professor Udolf. Wir sind ja wieder in der Nachferienzeit und das heißt, auch Professor Udolf ist Woche für Woche wieder für uns und Ihre Namenfragen da. Ab 11 Uhr geht's los.

Was für eine Energie in dieser Musik von Bruce Springsteen. Donnerstagvormittag, 10.53 Uhr. Es ist 7 Minuten vor 11. Wir wünschen einen schönen Vormittag. Übrigens, in Los Angeles wird heute Donovan Day gefeiert. Bis heute gilt der Mann als Prototyp des Ur-Hippies und wir reisen jetzt mal exakt 60 Jahre zurück, Spätsommer 66. Denn genau heute, vor 6 Jahrzehnten, am 3. September, stürmte der junge schottische Songwriter Platz 1 der US-Charts. Und das war der Startschuss für die goldene Ära der Hippie-Musik. Der Ur-Hippie selbst, der hat übrigens im Mai seinen 80. gefeiert, genießt das Leben in Irland und seine Musik im Gegensatz dazu bleibt für immer jung. Wir holen uns jetzt den Sommer zurück ins Radio. Übrigens, Sunshine Superman gilt historisch als eine der allerersten Veröffentlichungen des sogenannten Psychedelic Rock überhaupt. Mal sehen, ob wir das erkennen, dass da irgendwas Psychedelisches drin ist. Hier ist Sunshine Superman von Donovan.

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9: Donnerstagvormittag, es ist 11 Uhr, jetzt alles Wichtige mit Pia Wagner.
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10: Nach dem Großbrand in einem Agrarbetrieb in Bernsgrün hat die Polizei einen Tatverdächtigen festgenommen. Der 25-jährige Deutsche soll noch heute dem Haftrichter vorgeführt werden. Ermittelt werde wegen schwerer Brandstiftung, teilte die Polizei mit. Das Feuer war gestern am späten Nachmittag in einem Strohlager ausgebrochen und hatte dann auf einen Stall übergegriffen. Dort starben knapp 1000 Ferkel. Die Feuerwehrleute konnten ein Übergreifen auf einen weiteren Stall mit etwa 800 Kälbern verhindern. Der Sachschaden wird auf 1,5 Millionen Euro geschätzt. Bei einem Verkehrsunfall in Schmalkalden ist eine 86-jährige Fußgängerin getötet worden. Wie die Polizei mitteilte, hatte gestern Nachmittag ein 37-jähriger Autofahrer einem anderen Fahrzeug die Vorfahrt genommen. Durch den Zusammenstoß geriet sein Auto auf den Gehweg und erfasste dort die 86-Jährige. Die Frau wurde gegen eine Hauswand gedrückt. Sie starb im Krankenhaus an ihren schweren Verletzungen. Der 37-jährige Fahrer blieb unverletzt. Ein Atemalkoholtest ergab einen Wert von 0,3 Promille. Daraufhin wurde sein Führerschein sichergestellt. In Ilfeld im Kreis Nordhausen wird heute die neue Heinz-Sielmann-Grundschule offiziell eröffnet. Wie das Landratsamt mitteilte, werden in dem Neubau knapp 80 Kinder in 4 Klassen unterrichtet. Gebaut wurde die neue Grundschule auf einem ehemaligen Klostergelände. Es handelt sich um einen barrierefreien Flachbau in Holzbauweise. Es gibt ein Wärmepumpensystem mit Fußbodenheizung sowie Photovoltaik auf einem begrünten Dach. Insgesamt wurden rund 6,7 Millionen Euro investiert. Nach den jüngsten Angriffen auf die Stromversorgung in Deutschland wird über einen besseren Schutz solcher Anlagen diskutiert. Nordrhein-Westfalens Innenminister Herbert Reul schlägt vor, Betreibern von Kraftwerken und Umspannwerken mehr Rechte zu geben. Als Beispiele nannte er eine eigene Abwehr von Drohnen oder Videoüberwachung. Nicht jedes Umspannwerk könne von Polizisten bewacht werden. Auch die Deutsche Polizeigewerkschaft sieht die Betreiber stärker in der Verantwortung. Der Benzinpreis in Deutschland ist auf einen neuen Höchststand angekommen. Hintergrund sind die neuen Angriffe zwischen dem Iran und den USA. Die neue Eskalation hat die Rohölpreise wieder steigen lassen. Wie der ADAC mitteilte, kostet der Liter Super E10 heute im bundesweiten Schnitt 2,21 Euro und damit noch einmal einen Cent mehr als beim bisherigen Höchststand. Der Preis für Diesel ist dagegen leicht gesunken auf 2,23 Euro. Fast die Hälfte aller jungen Männer in Deutschland trinkt zumindest zeitweise exzessiv Alkohol. Das hat eine repräsentative Befragung ergeben. Demnach kam das sogenannte Rauschtrinken 2025 bei 46% der Männer zwischen 18 und 25 Jahren vor. Gleichzeitig zeigt die Studie, dass regelmäßiger Alkoholkonsum bei den jungen Erwachsenen so unbeliebt ist wie noch nie. Der Bundesdrogenbeauftragte Hendrik Streeck nannte das ermutigend. Entwarnung könne aber nicht gegeben werden. Das waren die Nachrichten. 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
9: Dankeschön, Pia. Wir schauen aufs Wetter in Thüringen. Heute wechselnd bewölkt. Es gibt etwas Sonne, zum Nachmittag auch gebietsweise Regenschauer. Die Temperaturen 21 bis örtlich 25 Grad in Böen, starker Südwestwind. Morgens ein Sonne-Wolken-Mix. Tagsüber nur vereinzelt Schauer. Zum Abend von Norden her schauerartiger, teils gewittriger Regen. Es wird nochmal recht warm, 23 bis 27 Grad und stürmisch, am Samstag dann wieder mehr Sonne, kaum noch Schauer, es ist auch etwas weniger windig, die Temperaturen gehen dafür leicht zurück. Die Pollenbelastung schwach durch Gräser, Beifuß und Ambrosiapollen. 11.04 Uhr auf den Punkt. Hier sind die aktuellen Verkehrsmeldungen. Vorsicht auf der A4 Richtung Frankfurt. Zwischen Sättelstedt und Eisenach Ost liegen Fahrzeugteile auf der Fahrbahn. A9 Richtung München am Hermsdorfer Kreuz ist die Überfahrt zur A4 Richtung Frankfurt wegen Untersuchungsarbeiten bis ca. 17 Uhr gesperrt. Im Landkreis Eichsfeld ist die Ortsdurchfahrt Jützenbach wegen eines Feuerwehreinsatzes gesperrt. Die Blitzer auf der A71 Richtung Sangerhausen zwischen Oberhof und Gräfenroda, B7 in Roda Richtung Geithain und in Wogau Richtung Jena. Auf der B247 in Gotha in beiden Richtungen. In Rudolstadt wird in der Oststraße stadtauswärts geblitzt, in Saalfeld in der Langenschader Straße stadteinwärts und am Ortsausgang Weimar Richtung Taubach. Melden Sie Staus und Blitzer kostenfrei im MDR Thüringen Verkehrszentrum 0800 218 1600. Ich bin Matthias Hase, wünsche einen schönen Donnerstag.
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0: Was für eine tolle Stimme ist das. Bette Midler, Beast of Burden. Das ist der Donnerstagvormittag. Ich sage willkommen in der Servicestunde und willkommen nach der Sommerpause. Professor Jürgen Udolph, unser Namenforscher, ist wieder da. Ich freue mich sehr. Herzlich willkommen hier im Studio.
1: Ich habe Ihr Studio vermisst, Matthias, und Sie natürlich auch.
0: Ja, und ne? Ich habe Sie vermisst. Das ist wirklich so.
1: Und die Hörer haben es auch vermisst.
0: Absolut, denn die Namenliste ist länger und länger geworden über den Sommer. Und wir müssen ganz schnell weitermachen, damit wir viele Fragen beantworten. Die erste telefonisch.
2: Ja, einen schönen guten Tag. Mein Name ist Jens Lenk und ich möchte gerne einmal wissen, woher der Name Lenk stammen tut. Ich weiß nur, mein Urgroßvater stammt aus Menges Gerolzheimern. Und die nächste Frage ist, ich hatte hier in einem historischen Atlas aus Ostpreußen gelesen, dass es ein Dorf Lenken sogar gibt. Und meine Frage ist, Ursprung dieses Namen Lenk.
0: Genau, also Herr Lenk. Der Name ist, glaube ich, nicht so selten. Was ich übrigens sehr süß finde, wir sagen, also ich sage oft so Mengers Gereuth, aber er sagt Mengers Gereuth. Das finde ich sehr interessant. Also so,
1: genau,
0: aber wir reden jetzt über den Familiennamen.
1: Genau. Ich habe eine Karte, Matthias, auch wenn Sie nicht genau sehen. Ein Klecks, ne?
0: Genau.
1: Ein Klecks. Das ist Vogtland. Sächsisches auch. Und nein, wir brauchen nicht nach Ostpreußen zu lenken. Ich würde so gern wissen, ob Herr Lenk Linkshänder ist.
0: Okay.
1: Lenk ist nämlich Dialektwort für links. Er ist Linkshänder, der Vorfahre.
0: Ach, fantastisch.
1: Ja, es gibt Link und Lenk. Und Lenk gibt es speziell in eher Thüringen und Sachsen.
0: Das also nicht im Sinne von Ungelenk oder sowas?
1: Nein, sondern Linkshänder, okay. Tatsächlich. Ich hatte schon mal so einen Namen, Matthias, der war wirklich Linkshänder. Ich war begeistert.
0: Toll. Ja. Dann kommen wir zu Günthers Batschek, Spatzek, was wollen wir denn da sagen? Also geschrieben wird der Name mit SP am Anfang und mit C in der Mitte. Der Großvater aus dem Tschechischen und da musste die Geburtsurkunde in Böhmen beantragt werden, ausgestellt von der Gemeinde Ledig Novo Mesto. So, und was heißt jetzt Spatzek, Spatschek?
1: Sie hatte noch gesagt, er hatte noch gesagt, tschechische Freunde sagten, es wäre der Star, ne?
0: Der
1: schwarzer
0: Spatz.
1: Vogel. Ja. Ja, und das ist richtig. Aber mit der kleinen Variante. Ich habe mal nachgesehen, Spacek, diese Schreibung jetzt im Tschechien nur viermal. Da habe ich gedacht, das stimmt doch was nicht. Aha, auf dem S ist ein Haken drauf. Und auf dem C, Matthias, ist auch ein Haken drauf.
0: So ein Doppel, also so ein Doppelhaken.
1: Ja,
0: beim
1: wie bei
0: S?
1: Skoda.
0: Ja. Also heißt es Spacek.
1: Spacek. Und das ist der Star im Tschechischen.
0: Okay.
1: Ein schwarzer Vogel. Und das ist entweder ein Mensch, der an das Verhalten eines Staren erinnert. Was habe ich hier? Gesellig, geschwätzig oder übergriffig? Das sind die Möglichkeiten.
0: Okay, das lassen wir so stehen. Danke, Professor Udolph, für die ersten Erklärungen heute. Gleich kommen wir zum Namen Holodar.
1: Oh ja.

0: Ein Klassiker von Elton John. Alle denken wir irgendwie an Lady Diana, weil natürlich hat dieses Lied mit dem Tod von Diana nochmal eine ganz neue Bedeutung bekommen. Elton John hat es umgedichtet. Aber das ist die Originalversion Candle in the Wind am Donnerstagvormittag. 11.22 Uhr wird es. In der Servicestunde geht es heute um Ihre Fragen zu Orts- und Familiennamen hier in Thüringen. Und die nächste Frage von Marie-Anna Schönfelder aus Neuhaus am Rennweg. Die Vorfahren hießen Holodar, kamen aus Tschechien, Marienbad. Die Familie vermutet, es könnte ein Name von Sinti und Roma sein. Nein. Professor Jürgen Udolf, unser Namenforscher, was ist ein Holodar?
1: Ein Holodar, das ist nicht etwas, was ist, sondern das hat man, nämlich Hunger. Ich war ja im Tschechischkurs, war mal in Brünn für 2 Wochen im Tschechischkurs, Mam Hlad, habe nie vergessen im Tschechischen, ich habe Hunger. Da gibt es mundartige Formen, im Polnischen heißt Wort, Russisch Golodny und so weiter. Ja. Das ist eine mundartliche tschechische Form, ich habe Hunger, hungrig. Dem Vorfahren von Frau Schönfelder ging es nicht besonders gut.
0: Ja, der Bauch war eher konkav und nicht konvex.
1: Ja. Oh ja, schön ausgedrückt, Matthias, sehr schön.
0: Aber nichts mit Sinti und Roma.
1: Nein, habe ich nichts gefunden.
0: Okay, die nächste Frage.
2: Mein Name ist Michael Zeisig. Ich hätte gern vom Professor Udolf die Bedeutung und die Herkunft des Familiennamens Oy, also mit OY gewusst. Die Eltern kamen aus Schlesien. Mehr ist leider nicht bekannt. Viele Grüße aus Gera.
0: Ja.
2: Vielen Dank.
0: Gerne, Herr Zeisig. Wir schauen mal. 2 Buchstaben im Nachnamen. Das ist ja schon, also viel kürzer geht nicht mehr.
1: Nee, ist richtig. Es gibt aber den Familiennamen O. Tatsächlich, also nur 1 Buchstabe.
0: Da hat irgendjemand dann das Y weggelassen.
1: Die hängen sogar zusammen, Matthias. Und zwar haben wir doch ein paar Inselnamen. Langeoog.
0: Ja.
1: Wangeroog.
0: Ja.
1: Das Oog da hinten ist Insel oder auch Aue. Das ist unser deutsches Wort, die Aue.
0: Aue?
1: Rheinaue oder Aue. Ne? Aue heißt Land am Wasser. Ist ein altes Wort, was mit Wasser zu tun hat. Und der Vorfahre wohnt an dieser Stelle. Und von diesem Wort gibt es eine ganze Reihe von Variationen. Aha. Auch in der Tat nur ein einfaches O. Das alles gibt es auch als Familienname.
0: Und ich muss jetzt noch mal sagen, Herkunft Ostpreußen ist korrekt, weil das zum selben Sprachbereich gehört.
1: Er hat gesagt Niederschlesien, nach meiner Erinnerung.
0: Okay.
1: Ja. Da ist der Name nicht allzu häufig, aber das ist wahrscheinlich Zuwanderung. Ich habe ihn gefunden, gar nicht mal so selten, etwa 150 Mal. Nicht unbedingt nur in Schlesien, das sind wahrscheinlich Zuwanderer. Nach Schlesien sind ja Deutsch eingewandert, klare
0: Sache. Herr Zeisig, dann an der Aue hat derjenige irgendwann mal gelebt. Ihre Fragen kommen bei uns gut an. 0800 218 1616 oder übers Internetformular auf mdrthüringen.de.

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2: Das Neueste für Mittel- und Westthüringen mit Adi Rückewoldt. Guten Tag, Ebenhain. Ein Brand im Heizkraftwerk des Waltershäuser Ortsteils hat in der Nacht zu einem Stromausfall geführt. Nach Angaben der TEAG waren rund 1000 Menschen davon betroffen. Der Strom sei aber wieder da, hieß es. Anwohner meldeten in der Nacht eine Explosion. Feuerwehr und Polizei rückten an, unterstützt von einem Hubschrauber. Die Ursache für den kurzen Brand war laut TEAG ein defektes Bauteil an einer Mittelspannungsleitung. Ortruf. Rund 30 Bundeswehrsoldaten üben seit heute und bis morgen früh einen Tag- und Nachtorientierungsmarsch. Das Gebiet zieht sich vom Ortrufer Standort Übungsplatz bis nach Gräfenroda. Anwohner werden gebeten, sich von der übenden Truppe fernzuhalten. Apolda Flurstedt. Nach fast einem Jahr ist ein verschollener Kater wieder bei seiner Familie. Laut einem Bericht der Thüringer Allgemeine war das Tier Mitte Oktober in Flurstedt spurlos verschwunden. Die Familie suchte monatelang nach ihrem Kater. Vor ein paar Tagen hat sie ihn auf einem Vermittlungsfoto des Tierschutzvereins Apolda wiedererkannt. Es stellte sich heraus, dass Tapsi, so heißt der Kater, fast ein Jahr lang als Streuner lebte. 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
3: Das Wetter in Thüringen. Die Schüler der staatlichen Grundschule Karl Oertel in Lehisten haben wieder die Wetterdaten abgelesen, melden heute einen bedeckten Himmel bei 15 Grad. Vielen Dank an die Schule. Heute wechselnd bewölkt, etwas Sonne, zum Nachmittag gebietsweise Regenschauer, 21 bis örtlich 25 Grad, in Böen starker Südwestwind. Morgen bekommen wir einen Sonne-Wolken-Mix, tagsüber vereinzelt Schauer, zum Abend von Norden her schauerartiger, teils gewittriger Regen. 23 bis 27 Grad, recht stürmisch und am Samstag dann wieder mehr Sonne, kaum noch Schauer und etwas weniger Wind. Die Temperaturen gehen leicht zurück. 11.33 Uhr. Hier sind die aktuellen Verkehrsmeldungen. A9 Richtung München. Am Hermsdorfer Kreuz ist die Überfahrt zur A4 Richtung Frankfurt wegen Untersuchungsarbeiten bis ca. 17 Uhr gesperrt. Im Landkreis Eichsfeld ist die Ortsdurchfahrt Jützenbach wegen eines Feuerwehreinsatzes gesperrt. Und die Blitzer stehen auf der A71 Richtung Sangerhausen zwischen Oberhof und Gräfenroda. B7 in Roda Richtung Geithain. B7 in Wogau Richtung Jena. B247 in Gotha in beiden Richtungen, in Rudolstadt in der Oststraße stadtauswärts, in Saalfeld in der langen Schaderstraße stadteinwärts und am Ortsausgang Weimar Richtung Taubach. Melden Sie Staus und Blitzer kostenfrei im MDR Thüringen Verkehrszentrum 0800 218 1600. Vielen Dank und gute Fahrt.
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0: tolle Musik von Queen, Freddie Mercury. Der wäre jetzt irgendwie 80 geworden. Und ich kann mir kaum vorstellen, wie er heute aussehen würde, ob er immer noch so eine schwarzbehaarte Brust hätte und ob vielleicht das Haupthaar etwas licht geworden wäre. Die Musik auf alle Fälle, die bleibt jung. Und hier in der Servicestunde bei MDR Thüringen geht es auch um ein Thema, das immer jung bleibt, nämlich Namenforschung. Ihre Fragen zu Orts- und Familiennamen beschäftigen uns seit Jahren und die Fragen hören nicht auf. Und Professor Udolf ist darüber nicht unglücklich, glaube ich.
1: Es gibt Nein, immer ich überlege gerade über die Haare auf der Brust. Ich bin ja auch 80 schon und da kann ich vielleicht mitreden, aber das war sein jetzt. Ja.
0: Ich wollte jetzt keine Verknüpfungen herstellen.
1: Genau. Ich dachte.
0: Die nächste Frage, die hat uns telefonisch erreicht von Sigrid.
2: Mein Name ist Sigrid Bosmik. Mein Mädchenname ist Elmenthaler und ich würde gerne wissen, woher dieser Name kommt. Also Elmenthaler wie Elmen und T-H-A-L-E-R. Vielen Dank.
0: Das klingt wie die Währung in einem Fantasypark, der Elmenthaler. Zahlen Sie heute Ihre Brause mit einem Elmenthaler? Die Vorfahren aus Sachsen-Anhalt, was können wir denn zu Elmenthal sagen?
1: Die Vorfahren kommen aus Salzburg, aus dem Salzburger Land.
0: Nix mit Sachsen-Anhalt.
1: Frau Posmik, das ist eine ganz irre und traurige Geschichte. Es geht um die Vertreibung von 25.000 Protestanten aus dem Salzburger Land. Mhm. Die durften ihre Kinder mitnehmen, das galt als besondere Gnade. Und die meisten wurden in Ostpreußen aufgenommen. Ihr Name ist deutlich in Ostpreußen zu finden. Und dann muss man eine Spur suchen. Und das sind sogenannte Salzburger Exulanten. Das ist der Fachausdruck. Aha. Und wenn man jetzt guckt, Elmenthal, und sucht in Österreich nach dem Ortsnamen, findet man ihn nicht. Man findet Elmautal. Und wie ist das mit dem N und dem U, Matthias? Das kann man doch leicht verwechseln. Ne?
0: Alleine optisch?
1: Ja.
0: Ne? Eindeutig.
1: Und das ist passiert. Ne?
0: Okay.
1: Und dann im Salzburger Land finden wir dann den Ortsnamen Elmautal. Und das ist die Grundlage, einwandfrei. Daher kommt der Name, drin steckt die Ulme. Mhm. Mit dem alten deutschen Wort Elm. Das ist eine irre Geschichte. Es ist ganz traurig. Und wenn Sie wollen, Frau Posmik, gucken Sie ins Internet. Da gibt es einen Aufsatz von mir über die Salzburg-Exzellenten. Da gibt es noch weitere Beispiele. Da können Sie etwas genauer nachlesen zur ganzen Geschichte.
0: Also tolle Geschichte, interessante Geschichte von Salzburg über Ostpreußen dann bis nach Jena beziehungsweise in den Thüringer Raum. Wir kommen zur nächsten Frage. Die erreichte uns aus Friedrichroda.
3: Hallo, mein Name ist Jörg Ruswurm und es geht um den Nachnamen Ruswurm mit SZ geschrieben.
0: Tja, also was soll man da für eine Assoziation haben?
1: Na,
0: was,
1: Matthias?
0: Was krabbelt da durch den Ofen?
1: Genau das. Ein lästiger oder schmutziger Mensch, der gerne mit Schmutz wühlt oder auch die spöttische Bezeichnung für eine mit Ruß beschmierte Person, ein Schmied oder Köhler. Ich bitte Sie, was haben wir noch mehr?
0: Ja, gut, dann lassen wir es dabei. Also auch nicht der Schornsteinfeger unbedingt, sondern...
1: Wäre möglich, der läuft ja auch mal schwarz und rußbeschmiert rum, ne?
0: Okay, dann also ein Mensch, der irgendwie berufsbedingt... mit Schmutz
1: Richtig.
0: Zu tun hat.
1: Und auch so, er soll ja Glück Schwarz bringen. Aussehen. Er soll ja Glück bringen.
0: Herr Ruswurm, ich hoffe, Sie bringen Glück. Auf alle Fälle haben Sie jetzt die Antwort. Ich sage vielen Dank, Professor Udolf. Gleich gibt's die letzte Runde für heute. Sie können Ihre Fragen stellen unter 0800 218 1616.

0: So, das wird jetzt der Lackmustest für Professor Udolf. Herr Professor, dieses Lied ist Ihnen, glaube ich, nicht vertraut, ne? Nie zuvor, Elektra?
1: Ah. Irgendwie kommst du mir bekannt vor.
0: Ja. Sie haben es bei uns schon mehrfach gehört, vielleicht. Das ist DDR-Rockmusik, Elektra. Nie zuvor, aber ein ganz toller Titel, wie ich finde.
1: Ich habe hier gelernt, Matthias, bei MDR Thüringen, DDR-Musik zu schätzen.
0: Und, ja, das glaube ich.
1: Das habe ich hier in diesem Sender gelernt.
0: Und es geht nicht nur um Karat und die Pudis und Silly, auch Elektra gehört da unbedingt mit diesem Titel dazu. So, wir kommen aber jetzt endlich mal wieder zu Ihrer Profession, nämlich zur Namenforschung. Und die nächste Frage, die erreicht uns hier aus Erfurt.
2: Hallo, ich bin die Frau Mühlberger und mein Geburtsname von meinem Papa ist Schaudra. Und ich weiß nur, dass mein Papa in Gleiwitz geboren ist und mehr kann ich jetzt nicht dazu sagen und würde mich mal interessieren, wo er denn herkommt. Dankeschön.
0: Ich habe eben gerade gesagt, der Ortsname Gleiwitz ist uns noch bekannt aus dem Geschichtsunterricht, Überfall auf den Sender Gleiwitz als der Fake-Auslöser des Zweiten Weltkriegs, das haben wir damals so in der Schule gelernt. Also heute zu Polen gehörend.
1: Ja, richtig. Wir haben einen schlesischen Namen vor uns, völlig richtig. Die Grundlage ist aber lateinisch.
0: Ah.
1: Sutor. Das ist der Schneider im Lateinischen. Entschuldigung, der Schuster. Verzeihung, der Schuster. Und das wurde eingedeutscht als Sauter, Suter und so weiter. Und kam auch nach Schlesien. Dort wurde es polonisiert und daraus wurde Schuder. Und das ist dann noch einmal ins Deutsche gekommen und dann ist als U zu Au geworden. Und da haben wir Schaudra, eine tolle Geschichte. Latein, Deutsch, Polnisch, zurück nach Deutschland.
0: Herr Professor Udolf, wie kriegt man sowas raus?
1: Weil man das genau festsetzen kann, das ist das Spannende an Namen und an der Sprache, dass man genau sagen kann, in der Sprache nur wird U zu Au. Nur dort und nicht im Polnischen, nur im Deutschen. Und dann kriegt man das raus.
0: Großes Regelwerk, das Sie im Hintergrund wissen müssen, um das deuten zu können. Also der Schuster mit vielen Veränderungen einmal hin und zurück und Schaudra ist der Name, den wir damit geklärt haben. Manfred Macrinius wohnt in Nordhausen, möchte seinen Nachnamen geklärt haben im Raum Halle. Ich muss mal sagen, ich bin in Kelbra am Kyffhäuser als Kind gewesen. Auch dort gab es den Namen Macrinius nicht selten. Also der scheint heute so in Thüringen, so Nordthüringen doch durchaus ein bisschen verbreitet zu sein, beziehungsweise in der Goldenen Aue.
1: Ich gucke gerade auf die Verbreitungskarte, Sie haben völlig recht, 25 mal Telefon-CD mal 2,8 macht etwa 70 und die haben alle ihr Zentrum dort in der Gegend. Wahrscheinlich ist dort mal, es könnte sogar sein, Matthias, dass sie alle auf einen zurückgehen.
0: Ja.
1: Bei so wenigen halte ich es für möglich.
0: Okay,
1: Grundlage schon wieder, das Latein spielt eine Rolle. Hier wollte jemand etwas besser sein als die anderen. Ja? Eine Latinisierung, Macrinius aus Deutsch, mager.
0: Nein, wirklich.
1: Ja, da war ich ganz klar, aus Deutsch mager.
0: Er war so mager, dass er nur durch die Latinisierung hoffte, den Namen etwas aufwerten.
1: Und er wollte nicht mager heißen, sondern er wollte Macrinius heißen, weil das etwas schicker klingt.
0: Oder waren es die Pfarrer, die das beim Eintrag ins Kirchenbuch gemacht haben? Nee,
1: nein,
0: nicht.
1: Nein, ich glaube, das war der Mensch selbst und es war ja früher problemlos möglich, das zu ändern. Luthers Mitstreiter haben ja auch ihren Namen zum Teil latinisiert.
0: Also war damals so üblich, dass man das machte und klang halt ein bisschen.
1: Wenn man ein bisschen Ahnung hatte, man hat zum Teil auch falsch übersetzt, das gibt's auch. Das ist eine tolle Geschichte. Okay.
0: Okay, Macrinius, also ein Magerer, der latinisiert wurde. Der letzte Name für heute. Ich sage vielen Dank, dass Sie bei uns waren. Kommen Sie gut nach Haus. In der nächsten Woche gibt's die nächste Runde, dann bei Sina Waage.
1: Sehr gern, danke, tschüss.

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8: Nach dem Brand in Bernsgrün im Landkreis Greiz laufen noch immer letzte Löscharbeiten. Auf dem Gelände der Agrargenossenschaft war gestern ein Feuer ausgebrochen. Wieder ein Feuer, muss man sagen, und wieder gab es einen Millionenschaden. MDR Thüringen-Reporterin Katrin Welzel, wie viele Brände gab es denn dort jetzt schon?
9: Inzwischen spricht die Feuerwehr von 4 Bränden in und an Gebäuden der Agrargenossenschaft Bernsgrün. Im Juni brannten Strohballen genau in dem Objekt, das gestern in Flammen aufging. Damals konnte die Feuerwehr das Übergreifen des Feuers auf die Stelle verhindern. Im Juli dann der nächste Brand. Im August brannte eine größere Lagerhalle, wobei 1200 Strohballen vernichtet wurden. Bisher blieb es immer bei Sachschäden, zwar in Millionenhöhe, aber diesmal starben auch Tiere, knapp 1000 Ferkel, weil der Stall schon im Vollbrand stand, als die Feuerwehr eintraf.
8: Katrin, gibt es denn schon Informationen, Vermutungen zur Brandursache?
9: Ganz genaue Informationen noch nicht. Die Untersuchungen laufen. Aber am Morgen teilte die Polizei schon mit, dass sie wegen schwerer Brandstiftung ermittelt. Vor Ort hatten die Beamten auch einen tatverdächtigen Mann festgenommen. Es soll sich um einen 25-jährigen Deutschen handeln. Er wird heute noch dem Haftrichter vorgeführt. Zeugen hatten gestern schon von einer verdächtigen Person am Brandort berichtet. Man vermutet auch, dass es sich eventuell um den gleichen Mann handeln könnte, der nach dem Brand vor gut 2 Wochen vorläufig schon mal festgenommen wurde. Die Polizei wollte sich dazu nicht äußern.
8: In Bernsgrün im Landkreis Greiz hat es schon wieder gebrannt. Die Polizei hat einen Tatverdächtigen festgenommen. Danke, Katrin Welzel. Wie lässt sich Europa geeinter und handlungsfähiger machen? Darüber beraten Deutschland, Frankreich und Polen regelmäßig innerhalb des sogenannten Weimarer Dreiecks. Bundesaußenminister Johann Badefuhl trifft sich in Weimar heute zu Gesprächen mit den Außenministern aus Polen und Frankreich. Thema ist unter anderem der versuchte Drohnenanschlag am Flughafen Leipzig-Halle, für den Deutschland ja Russland verantwortlich gemacht hat. Als Reaktion sollen verschiedene russische Häuser schließen. Russland hat darauf reagiert und will die Goethe-Institute im Land zumachen. Der Bundesaußenminister bedauerte das Vorhaben. Das Goethe-Institut habe in Russland eine wichtige Funktion als Kulturbrücke, sagte er. MDR Thüringen-Reporter Wolfgang Kenschel ist für uns in Weimar. Wolfgang, wie bewerten die Außenminister von Frankreich und Polen denn das Verhalten Deutschlands gegenüber Russland?
10: Ja, Jean-Noël Barrot und Radoslav Sikorski haben in der Pressekonferenz mehrfach erklärt, dass sie sich mit Deutschland solidarisch erklären. Barrot hat gesagt, dass ein Angriff auf ein einzelnes Land der Europäischen Union auch immer ein Angriff auf die gesamte Union sei. Sikorski hat darauf verwiesen, dass es in der Vergangenheit schon mehrfach Angriffe verschiedenster Art auf Polen gegeben habe und dass Polen darauf ebenfalls mit der Schließung von russischen Konsulaten reagiert habe. Heute seien alle russischen Konsulate in Polen zu, sagt Sikorski. Und er hat zudem gefordert, dass die EU strenger vorgeht bei der Vergabe von Visa für russische Diplomaten. Diese könnten sich mit diesen Visa im gesamten Schengen-Raum bewegen. Und laut Sikorski gibt es etwa 2000 russische Diplomaten in der EU und ungefähr 40% würden Arbeiten erledigen, die nicht mit dem Diplomatenstatus übereinstimmten. Russland versuche, die EU von innen zu zerstören, sagt Sikorski.
7: Was außerdem noch wichtig ist.
8: Bei einem Verkehrsunfall in Schmalkalden ist eine 86-jährige Fußgängerin getötet worden. Wie die Polizei mitteilte, hatte gestern Nachmittag ein 37-jähriger Autofahrer einem anderen Fahrzeug die Vorfahrt genommen. Durch den Zusammenstoß geriet sein Auto auf den Gehweg und erfasste dort die 86-Jährige. Sie wurde gegen eine Hauswand gedrückt und starb im Krankenhaus an ihren schweren Verletzungen. Nach den jüngsten Angriffen auf die Stromversorgung in Deutschland wird über einen besseren Schutz solcher Anlagen diskutiert. Nordrhein-Westfalens Innenminister Herbert Reul schlägt vor, Betreibern von Kraftwerken und Umspannwerken mehr Rechte zu geben. Als Beispiele nannte er eine eigene Abwehr von Drohnen oder Videoüberwachung. Nicht jedes Umspannwerk könne von Polizisten bewacht werden. Auch die Deutsche Polizeigewerkschaft sieht die Betreiber stärker in der Verantwortung. Der Benzinpreis in Deutschland ist auf einen neuen Höchststand angekommen. Hintergrund sind die neuen Angriffe zwischen dem Iran und den USA. Die hatten die Rohölpreise wieder steigen lassen. Wie der ADAC mitteilte, kostet der Liter Super E10 heute im bundesweiten Durchschnitt 2,21 Euro und damit noch einmal einen Cent mehr als beim bisherigen Höchststand. Für manch einen ist es nur Klamauk, für viele andere sind sie aber das Nonplusultra für gute Fernsehunterhaltung, die Filme von Bud Spencer und Terence Hill. Die ultimativen Fans, die treffen sich von heute an wieder in Ilmenau. Bis zu 20.000 Anhänger von Spencer und Hill werden in den kommenden Tagen dort erwartet. MDR Thüringen-Reporterin Lisa Woody weiß, was denen geboten wird.
3: Da fliegen die Fäuste, denn auf dem Festivalprogramm stehen unter anderem Wrestling und eine Western-Action-Stunt-Show. Natürlich dürfen auch die Filmklassiker wie Plattfuß am Nil nicht fehlen. Die werden auf einer großen Leinwand in der Ilmenauer Festhalle projiziert. Rund um die Veranstaltungshalle wird bis Sonntag auf 16.000 Quadratmetern Festivalfläche gefeiert. Auch in diesem Jahr wird es wieder eine Ausfahrt, ganz viel Live-Musik und Fahrgeschäfte geben. Erwartet werden den Angaben nach auch Familienmitglieder von Bud Spencer, der vor 10 Jahren verstarb. Zudem wirbt der Veranstalter mit einem Meet and Greet mit Terence Hill.
8: Das waren die Nachrichten. 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
5: Dankeschön, Pia. Wir schauen aufs Wetter. Viele Wolken, gelegentlich auch Sonne, von Westen her gebietsweise Regenschauer. Das kennen wir ja schon aus den vergangenen Tagen. Und heute ist es auch wieder ein bisschen windiger als gestern. Weht ein stark böiger Südwestwind. 21 bis 25 Grad, immer noch sommerliche Temperaturen. In der Nacht 18 bis 14 Grad, teils aufgelockert, teils bewölkt, meist trocken. Morgen erwarten wir dann auch wieder so einen Mix aus Sonne und Wolken. Es wird auch wieder stürmisch, tagsüber vereinzelt Schauer und in Richtung Abend vom Norden her schauerartiger und gewittriger Regen. Morgen allerdings wird es noch mal wärmer als heute. Höchstwerte zwischen 23 und 27 Grad. Am Samstag wieder mehr Sonne, kaum Schauer, etwas weniger Wind und wieder ein bisschen kühler, 20 bis 23 Grad. Damit ist es jetzt 7:07 Uhr. Hier sind die aktuellen Verkehrsmeldungen. A9 Richtung München am Hermsdorfer Kreuz ist die Überfahrt zur A4 Richtung Frankfurt wegen Untersuchungsarbeiten bis ca. 17 Uhr gesperrt. A70 Richtung Bayreuth zwischen Stadelhofen und Schirradorf. Da gibt es Bergungsarbeiten bei einem LKW, deshalb ist die Autobahn gesperrt. Aktuell im Landkreis Eichsfeld ist die Ortsdurchfahrt Jützenbach wegen eines Feuerwehreinsatzes gesperrt. Die Blitzer, die stehen auf der A71 Richtung Sangerhausen zwischen Oberhof und Gräfenroda, B7 in Roda Richtung Geithain, B7 in Wogau Richtung Jena, in Rudolstadt in der Oststraße stadtauswärts, in Saalfeld in der Langenschader Straße stadteinwärts und am Ortsausgang Weimar Richtung Taubach wird geblitzt. Melden Sie uns Staus und Blitzer gerne kostenfrei ins MDR Thüringen Verkehrszentrum 0800 218 1600. Dankeschön und gute Fahrt.
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0: die Rolling Stones mit I Can Get No Satisfaction. Großartiger Song hier gehört bei MDR Thüringen. Das ist einfach gute Musik. 12.18 Uhr ist es. Was gehört für Sie zu schlechten Charaktereigenschaften? Vielleicht geizig sein, egoistisch, eifersüchtig, besserwisserisch und unzuverlässig? Ja, ich glaube, das könnte man auch mit dazu zählen. Hören Sie doch mal, was die Comedians des Gipfeltreffens Olaf Schubert, Johann König und Thorsten Sträter alles so für schlechte Charaktereigenschaften halten.
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Peter Schilling ist das mit Terra Titanic. Sören MDR Thüringen, 12.23 Uhr ist es. Vorsicht Autofahrer, es gibt eine aktuelle Meldung aus dem MDR Thüringen Verkehrszentrum. Betrifft die A70 Richtung Bayreuth. Zwischen Knetzgau und Eltmann, hier liegt eine Leitbarke im Tunnel. Bitte fahren Sie vorsichtig.

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16: Wir schauen aufs Wetter. Aus Röhrich im Eichsfeld, Gemeinde Uda, meldet uns Wettermelder Tobias Heunemann 19 Grad. Und auch in Krawinkel bei Peter Leffler sind es im Moment 19 Grad. Es geht noch ein bisschen was heute, 21 bis 25 Grad. Viele Wolken, gelegentlich Sonne, von Westen her auch gebietsweise Regenschauer. Wir kennen das ja schon. Heute auch wieder deutlich windiger als gestern. In der Nacht aufgelockert, teils bewölkt, meist trocken, 18 bis 14 Grad. Und morgen der wärmste Tag der Woche, 23 bis 27 Grad. Wir bekommen so ein Mix aus Sonne und Wolken. Es wird auch wieder stürmischer vom Wind her und in Richtung Abend schauerartiger, teils gewittriger Regen von Norden her. Am Samstag ein bisschen kühler, wieder 20 bis 23 Grad. Mehr Sonne dafür, kaum Schauer und weniger windig. Damit ist es jetzt 12.31 Uhr. Hier sind die aktuellen Verkehrsmeldungen. Vorsicht auf der A70 Richtung Bayreuth. Zwischen Knetzgau und Elkmann liegt eine Leitbarke im Tunnel. A4 Richtung Frankfurt. Zwischen Bucher und Apolda 5 Kilometer stockender Verkehr an einer Baustelle. Da brauchen Sie eine Viertelstunde länger. A9 Richtung München am Hermsdorfer Kreuz in der Überfahrt zur A4 Richtung Frankfurt. Da finden Untersuchungsarbeiten statt bis ca. 17 Uhr. Deshalb ist die Autobahn hier gesperrt. A70 Richtung Bayreuth. Zwischen Stadelhofen und Schirradorf ist die rechte Spur wegen Bergungsarbeiten gesperrt. Und im Landkreis Eichsfeld ist die Ortsdurchfahrt Jützenbach wegen eines Feuerwehreinsatzes gesperrt. Die Blitzer stehen A71 Richtung Sangerhausen zwischen Oberhof und Gräfenroda, B7 in Roda Richtung Geithain, B7 in Wogau Richtung Jena, B175 in Friesnitz Richtung Glauchau, in Rudolstadt in der Oststraße stadtauswärts aufgepasst, in Saalfeld in der Langenschader Straße stadteinwärts und es wird geblitzt am Ortsausgang Weimar Richtung Taubach. Weitere Staus und Blitzer melden Sie uns bitte kostenfrei ins MDR Thüringen Verkehrszentrum 0800 218 16 00. Vielen Dank, gute Fahrt. Ich bin Nadine Witt und wünsche Ihnen noch einen schönen Mittag hier bei uns, einen Donnerstagmittag.

0: Das ist Mitch, your Heber in der Thüringen.
1: 12.42 Uhr.
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1: Diana Weise, ich grüße dich. Hallo.
3: Hallo Nadine.
1: Heute ist es wieder ein bisschen windiger als gestern. Der Rest der Woche, war auch immer ein bisschen so Wind, nicht Wind, Wind. Im Moment hat er wieder einen Zacken zugelegt, oder?
3: Da haben wir heute durchaus noch starke Böen aus Südwest. Zwar damit auch recht milde Luft, warme Luft, 21 bis 25 Grad werden das noch am Nachmittag. Allerdings gibt es nicht so viel Sonne. Also zwischen den Wolken jetzt immer mal ein paar Sonnenstrahlen, aber von Westen her ziehen auch Schauer auf. In der Rhön sind sie schon angekommen. Über Hessen sind auch einzelne Gewitter dabei, also in Kassel zum Beispiel oder in Marburg. Und das wird aber auf dem Weg zu uns noch ein bisschen schwächer. Also wir werden wahrscheinlich mal den Schirm zücken und wegen des Windes eben auch gut festhalten.
1: Okay, auf jeden Fall. Wie wird's in der Nacht?
3: Da wird dann schon wieder trockenes Wetter erwartet mit ein paar Auflockerungen und Temperaturen zwischen 18 und 14 Grad.
1: Ist ja gar nicht so kalt, ne, in den vergangenen Nächten. Okay, wie wird's denn morgen? Der wärmste Tag der Woche, habe ich mal so jetzt mal überschlagen von den Temperaturen her, die wir hatten. Und sieht ganz gut aus.
3: Da muss man vorsichtig sein. Also lange Zeit wird es recht freundlich wahrscheinlich aussehen. Wir haben es aber auch schon morgen recht stürmisch dabei. Die Sonne also gut mit im Spiel zwischen den Wolken, die auch durchziehen. Erstmal gibt es dann nur selten Schauer und 23 bis 27, vielleicht vereinzelt auch 28 Grad. Der Nachmittag, da kann man das noch genießen, am Abend aber dann nicht mehr. Da muss man schon gucken, Schauer und Gewitter ziehen auf, die können auch sehr kräftig sein und wir müssen mal gucken, nicht, dass da doch noch ein Unwetter entsteht. Mhm. Das werden wir da morgen auf jeden Fall verfolgen müssen.
1: Okay, da gucken wir morgen dann nochmal im Detail drauf. Aber lass uns schon mal aufs Wochenende lunsen. Wie wird das denn?
3: Da ist es schon wieder deutlich ruhiger. In Sachen Wind wird er deutlich schwächer. Am Rand eines Hochs gibt es zwar am Sonntag noch Wolken, aber kaum Regen und die Sonne ist da wieder gut mit im Spiel. Mhm. Allerdings bei 19 bis 23 Grad, also ein bisschen geht die Temperatur am Sonnabend zurück. Am Sonntag wieder höher bis 25 Grad und da gibt es mit Hochdruckeinfluss dann sehr viel Sonnenschein.
1: Okay, ein Auf und Ab. So ist es. Diana, vielen Dank für heute und dann hören wir uns morgen wieder und dann schauen wir mal ein bisschen detaillierter auf die mögliche Unwettergefahr. Wir gucken mal. Ich danke dir. Bis dann. Tschüss.
3: Bis morgen. Tschüss.
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4: Mehrere Wirtschaftsforscher haben die Konjunkturprognosen für Deutschland deutlich nach oben korrigiert. Das Münchner IFO-Institut erklärte, man erwarte für dieses Jahr ein Wachstum des Bruttoinlandsprodukts von 1,4%. Das seien 0,6 Punkte mehr als bisher vorhergesagt. Hintergrund seien das Investitionspaket der Bundesregierung und die gestiegene Nachfrage aus dem Ausland. Auch das Kieler Institut für Weltwirtschaft und das Leibniz-Institut aus Hessen stockten ihre Prognose auf 1,3%. Gestern schon hatte das DIW ein höheres Wachstum als bisher vorausgesagt. Vor allem für die krisengeplagte Industrie zeigten sich Lichtblicke, hieß es. Nach dem Großbrand in einem Agrarbetrieb in Bernsgrün im Landkreis Greiz hat die Polizei einen Tatverdächtigen festgenommen. Der 25-jährige Deutsche soll noch heute dem Haftrichter vorgeführt werden. Ermittelt werde wegen schwerer Brandstiftung, teilte die Polizei mit. Das Feuer war gestern am späten Nachmittag in einem Strohlager ausgebrochen und hatte auf einen Stall übergegriffen. Dort starben knapp 1000 Ferkel. Die Feuerwehrleute konnten ein Übergreifen auf einen weiteren Stall mit hunderten Kälbern verhindern. Der Sachschaden wird auf 1,5 Millionen Euro geschätzt. Seit Juni hat es schon viermal in und an Gebäuden der Agrargenossenschaft gebrannt. Bei einem Verkehrsunfall in Schmalkalden ist eine 86-jährige Fußgängerin getötet worden. Wie die Polizei mitteilte, hatte gestern Nachmittag ein 37-jähriger Autofahrer einem anderen Fahrzeug die Vorfahrt genommen. Durch den Zusammenstoß geriet sein Auto auf den Gehweg und erfasste dort die 86-Jährige. Die Frau wurde gegen eine Hauswand gedrückt. Sie starb im Krankenhaus an ihren schweren Verletzungen. Der 37-jährige Fahrer blieb unverletzt. Ein Atemalkoholtest ergab einen Wert von 0,3 Promille. Daraufhin wurde sein Führerschein sichergestellt. Bundesaußenminister Johann Badefuhl hat die geplante Schließung des Goethe-Instituts in Russland kritisiert. Das Institut habe in Russland eine wichtige Funktion als Kulturbrücke, sagte Badefuhl in Weimar nach einem Treffen mit seinen Ministerkollegen aus Frankreich und Polen. Er bedauere, dass Russland diesen Schritt gegangen sei. Deutschland hatte kürzlich Russland für den versuchten Drohnenanschlag am Flughafen Leipzig-Halle verantwortlich gemacht und die Schließung des russischen Hauses in Berlin angekündigt. Russland hatte daraufhin erklärt, man werde die Goethe-Institute im Land schließen. Die Außenminister von Frankreich und Polen erklärten sich mit Deutschland solidarisch. Experten warnen vor dem Einsatz von ätherischen Ölen bei Kindern. Vor allem Säuglinge und Kleinkinder könnten bereits auf kleinste Mengen empfindlich reagieren, erklärte das Bundesinstitut für Risikobewertung. In der Vergangenheit sei es bereits zu Vergiftungen gekommen. Fast alle ätherischen Öle sollten ohnehin nur in stark verdünnter Form genutzt werden, weil sonst Hautreizungen, Atembeschwerden, Bewegungsstörungen oder Krampfanfälle drohten. Ätherische Öle werden gern genutzt, um Schnupfen, Husten und Heiserkeit zu bekämpfen. Das waren die Nachrichten. 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
5: Dankeschön, Pia.
3: Am am Nachmittag viele Wolken. Es gibt nur gelegentlich Sonne heute, von Westen her gebietsweise auch ein paar Regenschauer. Und es ist wieder sehr windig geworden, 21 bis örtlich 25 Grad. Das sind die Tageshöchstwerte für heute in der Nacht. Teils aufgelockert, teils wolkig, meist trocken bei 18 bis 14 Grad. Morgen dann so eine Mischung aus Sonne und Wolken, sehr stürmisch. Tagsüber vereinzelt Schauer in Richtung Abend, dann von Norden her schauerartiger und teils gewittriger Regen. 23 bis 27 Grad, sehr warm morgen. Am Samstag ein bisschen kühler wieder, ein Auf und Ab ist das, 20 bis 23 Grad die Höchstwerte, dann wieder mehr Sonne, kaum Regen und auch weniger Wind. Damit ist es jetzt 13 Uhr und 4 Minuten. Hier sind die aktuellen Verkehrsmeldungen und wir schauen auf die A4 Richtung Frankfurt. Zwischen Bucha und Apolda 5 Kilometer stockender Verkehr an einer Baustelle. Eine Viertelstunde dauert es länger. A4 Richtung Frankfurt zwischen Wandersleben und Gotha ist die Autobahn nach einem Unfall gesperrt. A9 Richtung München am Hermsdorfer Kreuz ist die Überfahrt zur A4 Richtung Frankfurt wegen Untersuchungsarbeiten noch bis 17 Uhr gesperrt. Vorsicht auch auf der A70 Richtung Bayreuth. Zwischen Knetzgau und Elkmann liegt immer noch eine Leitbarke im Tunnel. Dann A70 Richtung Bayreuth zwischen Stadelhofen und Schirradorf ist die rechte Spur wegen Bergungsarbeiten gesperrt und im Landkreis Eichsfeld ist die Ortsdurchfahrt Jützenbach wegen eines Feuerwehreinsatzes gesperrt. Die Blitzer, die stehen auf der A71 Richtung Sangerhausen zwischen Oberhof und Gräfenroda, B7 in Roda Richtung Geithain, B7 in Wogau Richtung Jena, B175 in Friesenitz Richtung Glauchau, dann in Altenburg in der Zwickauer Straße stadteinwärts, in Rudolstadt wird geblitzt, in der Oststraße stadtauswärts und in Saalfeld in der Langenschader Straße stadteinwärts. Weitere Staus und Blitzer melden Sie uns bitte kostenfrei ins MDR Thüringen Verkehrszentrum 0800 218 16 00. Vielen Dank, gute Fahrt, ich bin Nadine Witt und wünsche Ihnen einen schönen Donnerstagmittag mit uns.
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0: Das ist Bob Seger hier bei MDR Thüringen. Einfach gute Musik. 13.16 Uhr wird es.
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0: Und die kommt von Jürgen aus Erfurt. Und als Rentner schreibt er, muss er seine Steuererklärung ja nun auch machen. Muss er eine machen? Und zu dem Zeitpunkt, wenn er seine Steuererklärung abgeben muss, da hat er aber noch gar nicht die Nebenkostenabrechnung seines Vermieters. Weil schlicht die Fristen irgendwie nicht so richtig zusammenpassen. Und jetzt wollte er wissen, was er da machen soll. Und hat vielleicht uns damit ungewollt auf ein weiteres Thema gebracht, Thomas.
2: Ja, kann man so sagen, ne? Es geht nämlich darum, dass man auch als Mieter die Kosten für haushaltsnahe Dienstleistungen oder Handwerkerleistungen absetzen kann von seiner Steuer, die eigentlich der Vermieter bezahlt und dann eben umgelegt hat, ne? Das wissen viele nicht. Nee. Und um das tun zu können, braucht man eben die Nebenkostenabrechnung, die man noch nicht hat, ne? Und die einfache Lösung lautet, man nimmt nicht die vom Vorjahr, sondern hängt praktisch noch ein Jahr davor. Die hängt man dran. Also jetzt für 25 nimmt man halt dann die von 2024, die schon da ist.
0: Okay, ja, und das wird vom Finanzamt so akzeptiert?
2: Das wird so akzeptiert, okay, ne? Und man sollte wirklich diese Möglichkeit auch nutzen, auch als Rentner, gerade als Rentner, um seine Steuern zu minimieren, damit sich auch dieses Abgeben der Erklärung auch lohnt am Ende, dass man das wiederbekommt im besten Falle. Und dazu gehören eben die Angaben aus der Nebenkostenabrechnung, wie die zu den haushaltsnahen Dienstleistungen gehören, Treppenhausreinigung ist da dabei, Gartenpflege, die Kosten für Winterdienst, für den Hausmeister, was da so draufsteht. Und dazu dann natürlich noch ergänzen, was man selbst veranlasst hat, beauftragt hat. Auch Pflegeleistungen sind dabei, die man beauftragt und bezahlt hat, die im häuslichen Bereich stattgefunden haben. Und wenn man jemanden beauftragt hat, der die Fenster geputzt hat, auch das kann damit rein. Und in der Summe können das bis zu 20.000 Euro sein, die man da absetzen kann.
0: Okay.
2: Und für diese haushaltsnahen Dienstleistungen und 20% davon hat man dann am Ende wieder raus und das sind 4.000 Euro maximal.
0: Eine ganze Menge. Das ist nicht schlecht, Thomas, wusste ich auch nicht. Und die Handwerkerleistungen, die kommen dann da oben noch drauf?
2: Die kommen oben noch drauf, ne? Da kann man bis zu 6.000 Euro Handwerkerleistungen im Jahr absetzen und die führen dann zu maximal 1.200 Euro Steuerermäßigung. Und das sind eben auch die Sachen dabei, die der Vermieter verursacht hat, sozusagen dessen Handwerkerleistungen, die auf der Nebenkostenabrechnung stehen, Heizungswartung, Aufzugswartung zum Beispiel. Und wenn man selbst einen Handwerker noch beauftragt hat, auch das kann dann noch mit dazu. Und weil wir unser Thema heute nun schon noch ein bisschen erweitert haben, noch eine kleine Erweiterung von Olaf Langguth aus Berka Hainich, der hat sich gemeldet, er möchte vor gefälschten Elstermehls warnen, die derzeit kursieren und auch das wollen wir kurz weitergeben.
3: Man bekommt einen Erstattungsbeitrag laut Elster vom Einkommenssteuer sozusagen von 25 auf 26. Deswegen warne ich alle, geh da nicht drauf rein. Ich bin nämlich jetzt auf dem Weg zur Polizei und habe aber diesen Sendung gehört mit dem Steuerbescheid. Deswegen warne ich.
2: Ja, und da hat er recht. Es gibt diese Mails tatsächlich, die angeblich von Elster kommen, aber sie tun es nicht. Und man sollte auf keinen Fall auf die Links klicken, die da angeboten werden.
0: Ja. Danke, dass du das auch nochmal erwähnt hast. Ein bisschen Steuerberatung gibt es heute vom Redakteur Thomas Becker. Vielen Dank. Und weiter geht's dann bei RAM am Nachmittag. Bis später.
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7: Wir schauen aufs Wetter hier bei uns in Thüringen. Aus Schönstedt meldet uns Joachim Wächter 19 Grad und in Dietlas sind es aktuell 18 Grad. Da geht noch ein bisschen was, 21 bis örtlich 25 Grad. Das sind die Temperaturen am Nachmittag. Dazu viele Wolken, gelegentlich heute nur Sonne, von Westen her gebietsweise Regenschauer. Windig ist es auch wieder, der weht böig aus südwestlicher Richtung. In der Nacht teils aufgelockert, teils bewölkt, meist trocken bei 18 bis 14 Grad. Und morgen wird es erstmal wärmer mit 23 bis 27 Grad. Wir erwarten so eine Mischung aus Sonne und Wolken. Morgen wird es auch wieder stürmischer, tagsüber erst vereinzelt und in Richtung Abend von Norden her dann auch recht kräftiger Regen, zum Teil vielleicht auch mit Unwetterpotenzial. Da schauen wir morgen mal genauer drauf. Und wir gucken noch auf den Samstag. Immer wieder ja, Schauer zwischendurch. Es wird ein bisschen kühler mit 20 bis 23 Grad. So, und damit ist es jetzt 13.32 Uhr. Und hier sind die aktuellen Verkehrsmeldungen. Wir schauen auf die A4 Richtung Frankfurt. Zwischen Wandersleben und Gotha ist die Autobahn nach einem Unfall gesperrt. A9 Richtung München am Hermsdorfer Kreuz ist die Überfahrt zur A4 Richtung Frankfurt wegen Untersuchungsarbeiten bis 17 Uhr gesperrt. Dann im Landkreis Eichsfeld aufgepasst. Die Ortsdurchfahrt Jützenbach ist weiter wegen eines Feuerwehreinsatzes gesperrt. Die Blitzer, die stehen auf der A71 Richtung Sangerhausen zwischen Oberhof und Gräfenroda. B7 in Roda Richtung Geithain. Dann auf der B7 in Wogau Richtung Jena. Aufgepasst auf der B175 in Friesnitz Richtung Glauchau. Ein Blitzer in Altenburg in der Zwickauer Straße stadteinwärts. In Rudolstadt in der Oststraße stadtauswärts. Und in Saalfeld in der Langenschader Straße stadteinwärts wird geblitzt. Weitere Staus und Blitzer melden Sie uns bitte kostenfrei ins MDR Thüringen Verkehrszentrum unter 0800 218 1600. Vielen Dank und gute und sichere Fahrt.
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0: sind die Dire Straits. Einfach gute Musik ist das hier bei MDR Thüringen. 13.44 Uhr haben wir es.
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0: Ja, und dieses Wochenende ist auch schon wieder viel los bei uns in Thüringen. Schauen Sie gerne mal vorbei in unserer MDR Thüringen App, was Sie in Ihrer Region so interessiert. Im Biergarten des Brauhauses Friedrich Roder gibt es zum Beispiel heute ab 20.30 Uhr Sommerkino. Gespielt wird der Film Honig im Kopf. Einlass ist ab 18 Uhr. Die ersten 80 Eintrittskarten, die sind kostenfrei. Ab der 31. Karte kostet der Eintritt dann 5 Euro. Es werden übrigens auch leckere Köstlichkeiten aus dem Holzbackofen angeboten. Morgen gibt es dann im Brauhaus Friedrich Roder ein Biergartenkonzert vom Duo Strum Fiddle. Das ist Musik mit Gitarre, Gesang und einer Violine. 18 Uhr geht's los. Die Tickets kosten 12 Euro an der Abendkasse. Ab morgen wird auf Schloss Ponitz bei Meran im Altenburger Land Lichterfest gefeiert. Bis Sonntag wird der gesamte Schlossplatz zwischen Renaissance-Schloss, Ponitz-Arkaden und Schlosscafé erleuchtet. Am Samstag kann dann ab 18 Uhr bis weit nach Mitternacht getanzt werden. Außerdem gibt's eine Feuershow mit Höhenfeuerwerk. Das Ticket kostet 10 Euro an der Abendkasse. Morgen können Sie das erste Sinfoniekonzert der Saison auf dem Platz vor dem Theater Erfurt erleben. Per Video-Live-Übertragung können Sie Werke von Samuel Barber, Franz Liszt und Ludwig van Beethoven hören. Los geht es 19.30 Uhr und wer das Konzert gerne im Saal verfolgen möchte, hat auch noch gute Chancen auf Karten. Die kosten zwischen 34,50 Euro und 42,50 Euro ohne Ermäßigung. Wie gesagt, ein Klick in unsere MDR Thüringen-App lohnt sich auf jeden Fall.
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16: Mehrere Wirtschaftsforscher haben die Konjunkturprognosen für Deutschland deutlich nach oben korrigiert. Das Münchner IFO-Institut erklärte, man erwarte für dieses Jahr ein Wachstum des Bruttoinlandsprodukts von 1,4%. Das seien 0,6 Punkte mehr als bisher vorausgesagt. Hintergrund seien das Investitionspaket der Bundesregierung und die gestiegene Nachfrage aus dem Ausland. Auch das Kieler Institut für Weltwirtschaft und das Leibniz-Institut aus Essen stockten ihre Prognose auf 1,3%. Gestern schon hatte das DIW ein höheres Wachstum als bisher vorausgesagt. Vor allem für die krisengeplagte Industrie zeigten sich Lichtblicke, hieß es. Nach dem Großbrand in einem Agrarbetrieb in Bernsgrün im Landkreis Greiz hat die Polizei einen Tatverdächtigen festgenommen. Der 25-Jährige soll noch heute dem Haftrichter vorgeführt werden. Ermittelt werde wegen schwerer Brandstiftung, teilte die Polizei mit. Das Feuer war gestern am späten Nachmittag in einem Strohlager ausgebrochen und hatte auf einen Stall übergegriffen. Dort starben knapp 1000 Ferkel. Die Feuerwehrleute konnten ein Übergreifen auf einen weiteren Stall mit hunderten Kälbern verhindern. Seit Juni hat es schon 4-mal in und an Gebäuden der Agrargenossenschaft gebrannt. Bei einem Verkehrsunfall in Schmalkalden ist eine 86-jährige Fußgängerin getötet worden. Wie die Polizei mitteilte, hatte gestern Nachmittag ein 37-jähriger Autofahrer einem anderen Fahrzeug die Vorfahrt genommen. Durch den Zusammenstoß geriet sein Auto auf den Gehweg und erfasste dort die 86-Jährige. Die Frau wurde gegen eine Hauswand gedrückt. Sie starb im Krankenhaus an ihren schweren Verletzungen. Bundesaußenminister Johann Badefuhl hat die geplante Schließung des Goethe-Instituts in Russland kritisiert. Das Institut habe in Russland eine wichtige Funktion als Kulturbrücke, sagte Badefuhl in Weimar nach einem Treffen mit seinen Ministerkollegen aus Frankreich und Polen. Er bedauere, dass Russland diesen Schritt gegangen sei. Deutschland hatte kürzlich Russland für den versuchten Drohnenanschlag am Flughafen Leipzig-Halle verantwortlich gemacht und die Schließung des russischen Hauses in Berlin angekündigt. Russland hatte daraufhin erklärt, man werde die Goethe-Institute im Land schließen. Die Außenminister von Frankreich und Polen erklärten sich mit Deutschland solidarisch. Nach einem Brand auf einer Baustelle in München vermute die Polizei einen Anschlag. Es werde wegen eines politischen Hintergrunds ermittelt, teilte das Bayerische Landeskriminalamt mit. In der Nacht waren Brandsätze auf eine Baustelle vor der Firmenzentrale des Technologiekonzerns Rohde & Schwarz geworfen worden. Das Unternehmen beliefert auch das Militär mit Sicherheits- und Kommunikationstechnik. Nur einer der Brandsätze zündete. Polizisten haben das Feuer schnell gelöscht. Es entstand nur geringer Sachschaden. In der Nähe nahmen Polizeibeamte noch in der Nacht zwei Tatverdächtige fest. Das waren die Nachrichten. 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
2: Dankeschön, Pia. Wir schauen mal aufs Wetter. Da sieht es im Moment ja noch recht ruhig aus. Die Temperaturen 21 bis 25 Grad, gelegentlich Sonne, viele Wolken heute. Vom Westen her gebietsweise Regenschauer und heute auch wieder sehr windig. In der Nacht aufgelockert, teils auch wolkig, meist trocken bei 18 bis 14 Grad. Morgen Sonne und Wolken im Wechsel, sehr stürmisch. Tagsüber vereinzelt Schauer und in Richtung Abend erwarten wir dann teils gewitterigen Regen. 23 bis 27 Grad morgen. Am Samstag nicht mehr ganz so warm, etwas kühler mit 23 Grad. Ansonsten wieder mehr Sonne am Samstag, kaum Schauer und weniger Wind. Damit ist es jetzt 14:04. Hier sind die aktuellen Verkehrsmeldungen. Wir schauen auf die A4 Richtung Frankfurt zwischen Wandersleben und Gotha. Da gibt es Stau an einer geräumten Unfallstelle. Sie brauchen trotzdem 30 Minuten mehr Zeit. Vorsicht A9 Richtung Berlin zwischen Schleiz und Dittersdorf liegt eine Radkappe auf der linken Spur. A9 Richtung München am Hermsdorfer Kreuz ist die Überfahrt zur A4 Richtung Frankfurt wegen Untersuchungsarbeiten immer noch gesperrt. Bis voraussichtlich 17 Uhr dauert das noch. Im Landkreis Eichsfeld ist die Ortsdurchfahrt Jützenbach wegen eines Feuerwehreinsatzes gesperrt. Vorsicht im Landkreis Hildburghausen zwischen Masserberg und Fehrenbach. Hier sind Schafe auf der Fahrbahn. Es wird geblitzt. A71 Richtung Sangerhausen zwischen Oberhof und Gräfenroda. B7 in Wogau Richtung Jena. B175 in Friesnitz Richtung Lauchau. In Altenburg in der Zwickauer Straße stadteinwärts und in Saalfeld in der Langenschader Straße stadteinwärts. Weitere Staus und Blitzer melden Sie uns bitte kostenfrei ins MDR Thüringen Verkehrszentrum 0800 218 1600. Vielen Dank, gute Fahrt. Ich bin Nadine Witt, wünsche Ihnen eine schöne Mittagszeit.
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1: Das ist Purple Schulz mit Sehnsucht. Sie hören MDR Thüringen. Einfach gute Musik. 14.15 Uhr ist es, 14:45 Uhr.
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1: Ja, wünschen erstmal einen angenehmen Donnerstagnachmittag. Es ist der 3. September und bei vielen Musikfans, da macht es jetzt haha, Klick. Denn mit genau diesen Worten beginnt einer der größten Meilensteine der Musikgeschichte. Die Temptations singen über diesen Tag, an dem ein ungreifbarer, herumtreibender Vater seine Familie für immer verlassen hat. Und genau das war eben an einem 3. September. Und das Datum wurde von den Songschreibern damals übrigens rein zufällig gewählt, weil es, Zitat, so verdammt gut im Rhythmus lag. Und jetzt hören wir die Single-Version. Knapp 7 Minuten, richtig guter Rhythmus von den Temptations. Papa was a Rolling Stone.

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9: 19 Grad sind es bei Sönke Kröll in Bad Tabbert und 20 Grad bei Ralf Kirsten in Sonneberg. Bis zum Abend 21 bis 25 Grad. Weiterhin ist es heute sehr windig. Vorübergehend auch mal aufgelockert mit Sonne, aber nicht überall. Im Norden zum Beispiel, da gibt es Regenschauer und einzelne Gewitter. Amtliche Warnung des Deutschen Wetterdienstes aktuell auch vor starkem Gewitter. Das gilt für das Eichsfeld und den Kreis Nordhausen. Am Abend soll es sich dann wieder beruhigen, überwiegend trocken sein, auch in der Nacht. Dazu dann wechselnd bewölkt 18 bis 14 Grad. Morgen dann so eine Mischung aus Sonne und Wolken. Stürmischer Wind auch morgen noch aktuell. Zunächst erstmal vereinzelt Schauer, aber in Richtung Abend wieder vom Eichsfeld her kräftige Schauer und Gewitter, zum Teil auch mit Unwetterpotenzial. 23 bis 28 Grad, das sind die Temperaturen für morgen. Am Wochenende ein bisschen kühler, 20 bis 23 Grad, dafür viel Sonne, ein paar mehr Wolken, aber kaum Regen und auch weniger Wind. Damit ist es jetzt 14.33 Uhr. Hier sind die aktuellen Verkehrsmeldungen. Vorsicht, auf der A9 Richtung Berlin zwischen Schleiz und Dittersdorf liegt eine Radkappe auf der linken Spur. A9 Richtung München am Hermsdorfer Kreuz ist die Überfahrt zur A4 Richtung Frankfurt wegen Untersuchungsarbeiten bis ca. 17 Uhr gesperrt. Vorsicht im Landkreis Hildburghausen zwischen Masserberg und Fehrenbach. Hier sind Schafe auf der Fahrbahn. Es wird geblitzt und zwar auf der A71 Richtung Sangerhausen zwischen Oberhof und Grevenroda, B7 in Wogau Richtung Jena, B175 in Friesnitz Richtung Glauchau und in Altenburg in der Zwickauer Straße stadteinwärts. Sie melden uns gern weiter. Staus und Blitzer kostenfrei ins MDR Thüringen Verkehrszentrum 0800 218 1600. Dankeschön und gute Fahrt.
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0: the Year 2525. Das sind Sager und Evans hier bei MDR Thüringen. So weit möchte ich gar nicht schauen.
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0: Wir schauen jetzt erstmal auf die Sendung heute Nachmittag. Ab 3, das reicht schon nicht, die nächsten 500 Jahre weitergucken.
2: Also ich musste kurz überlegen, eben was du meinst, aber 25 ist ja nun wirklich, also das...
0: Weit weg.
2: Da kommen wir nicht mehr hin. So, ich war heute Vormittag, stell dir mal vor, im Museum.
0: Heute also, Vormittag hast du schon eine Ausstellung gegeben.
2: Ausstellung.
0: Das finde ich ja gut.
2: Die heißt, warum bist du denn immer so seriös? Und ist in der Galerie Waldspeicher in Erfurt, in der Michaelisstraße. Und ich kann Ihnen das nur wärmstens empfehlen, weil die machen dort genau das Entgegengesetzte, was sonst im Museum ist. Du gehst ja sonst ins Museum, dann gibt es eine Absperrung, dann kannst du die Bilder angucken, darfst nichts anfassen und so weiter. Ne? So, die machen das genau andersrum. Du kommst da rein und kannst alles, was sie da ausgestellt haben, das sind regionale Künstler auch, kannst du anfassen.
0: Okay.
2: Also, das geht damit los, dass du, also wenn du reinkommst, direkt erstmal vor so einer Kirmesschießbude bist, wo du sozusagen, also tatsächlich mit so, wie heißt das, Soft-Air-Dingern?
0: Pistolen, ja.
2: Ja, auf so Objekte zielen kannst. Und der Hintergrund dabei ist, wie weit würdest du gehen? Würdest du wirklich abdrücken oder würdest du nicht abdrücken?
0: Okay.
2: Das ist eine sehr interessante Frage. Dann haben die dort aufgebaut, fand ich auch sehr interessant, eine Tischtennisplatte. Und auf der Tischtennisplatte, sozusagen da, wo man spielt, sind Fliesen verlegt. Das hat den wunderbaren Nebeneffekt, dass wenn man dort darauf spielt, der Ball in so eine Fliesenfuge reinspringt und dann irgendwohin, aber nicht mehr zu dir. Das heißt, es ist
0: unkontrollierbar.
2: Egal, ob du Profi bist oder ob du Amateur bist, du kannst das Ding kaum beherrschen, aber auch ein sehr guter Ansatz.
0: Aber spielen sollst du da auch, bist eingeladen zum Spielen in der Ausstellung.
2: Es gibt Bälle dazu, kannst selber spielen und so, sogar eine kleine Tribüne, wo man mit den Kindern, die können sich hinsetzen. So, dann, was ich super spannend fand, war, jetzt kommt das Thema Hüpfburg. Ne? Ich habe das erst gar nicht als Hüpfburg erkannt, was da stand, weil es war platt, ohne Luft. Dann haben sie es aufgepustet, eine riesengroße Hüpfburg. Und dann sagte mir die aus der Ausstellung, die Frau Fautsch, glaube ich, genau, die hat gesagt, weißt du, es ist so, bei den Ü65 Damen und Herren, die konnten als Kinder, weil es noch keine Hüpfburgen gab, nie das Hüpfen ausprobieren. Dann später, als sie selber Kinder hatten oder dann die Enkel, ne, da wo es dann Hüpfburgen gab, konnten sie auch nicht ausprobieren, weil da waren ja die Kinder auf der Hüpfburg. Und jetzt in der Ausstellung kannst du selber auf die Hüpfburg gehen. Und gestern war wohl jemand mit 82, eine Dame, auf dieser Hüpfburg und hat einen mega Spaß gehabt.
0: Ach, wie schön.
2: Es dürfen
0: cool.
2: immer nur zwei auf die Hüpfburg fliegen, ne, damit nichts passiert und so. Aber sie sagt, die Leute rennen uns die Bude ein, wegen der Hüpfburg. Ne?
0: Okay. Also ein Grund hinzugehen.
2: Fantastisch.
0: Mehrere Gründe. Also du warst da, erzählst heute in der Sendung auch noch ein bisschen
2: von dieser Ausstellung. Also,
0: sehr
2: auf
0: cool.
2: jeden Fall. Also ich kann das jetzt schon empfehlen, ohne dass sie es bei mir gehört haben, aber sie können natürlich nachher auch gerne nochmal zuhören.
0: Unbedingt. Zuhören ist immer eine gute Sache. Marco, danke. Dir eine schöne Sendung.
2: Jo.
0: Bis dann.
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Gordon Lightfoot mit Sundown. Sie hören MDR Thüringen, einfach gute Musik ist das. 14.52 Uhr haben wir es jetzt. Ich bin Nadine Witt. Sag mal Tschüssi, bis morgen Mittag hören wir uns wieder. Und gleich freut sich Marco Ramm auf Sie ab 3. Und bis dahin gibt es auch ein bisschen Musik, zum Beispiel jetzt von den Crash Test Dummies mit

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9: So, und damit haben wir es 15 Uhr. Ich wünsche einen schönen Donnerstagnachmittag. Alles Wichtige von und mit Pia Wagner.
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10: Nach dem Großbrand in einem Agrarbetrieb in Bernsgrün im Landkreis Greiz ist ein zunächst festgenommener Tatverdächtiger wieder auf freiem Fuß. Nach Angaben der Staatsanwaltschaft besteht derzeit kein dringender Tatverdacht, der eine Untersuchungshaft rechtfertigen würde. Das Feuer war gestern in einem Strohlager ausgebrochen und hatte auf einen Stall übergegriffen. Dabei starben knapp 1000 Ferkel. Der Sachschaden wird auf 1,5 Millionen Euro geschätzt. Seit Juni hat es schon 4-mal in und an Gebäuden der Agrargenossenschaft gebrannt. Thüringen hat ein neues digitales Kartensystem für den Krisenfall. Behörden, Feuerwehren, Rettungsdienste und das THW können sich Landkarten und Luftbilder herunterladen und später offline darauf zugreifen. Das Geodatenpaket funktioniert auch, wenn Internet und Mobilfunk ausfallen. MDR Thüringen-Reporter Michael Hesse, was kann das System alles?
11: Deutlich mehr als eine normale Karte auf dem Rechner oder Handy. Das System zeigt Straßen, Gewässer, Höhenlinien, Krankenhäuser, Pflegeeinrichtungen und jegliche Gebäude in Thüringen, auch als Luftbilder. Brandherde, Gefahrenstellen oder Sperrungen können direkt in die Karte eingetragen werden. So entsteht im Krisenfall ein aktuelles Lagebild für alle Beteiligten. Die Daten werden einmal heruntergeladen und regelmäßig aktualisiert. Thüringen ist nach Nordrhein-Westfalen das zweite Bundesland mit diesem Angebot.
10: Die Abspaltung von 3 Abgeordneten aus der BSW-Fraktion hat Auswirkungen auf die Arbeit in den Landtagsausschüssen. Der Ältestenrat hat nach Gesprächen mit der Landtagsverwaltung den Ausschüssen empfohlen, zunächst keine Beschlüsse mehr zu fassen. Grund sind nach übereinstimmenden Aussagen mehrerer Teilnehmer Bedenken, solche Beschlüsse könnten juristisch angefochten werden, wenn die Ausschüsse noch nicht neu zugeschnitten sind. Mehrere Wirtschaftsforscher haben die Konjunkturprognosen für Deutschland deutlich nach oben korrigiert. Das Münchner IFO-Institut erklärte, man erwarte für dieses Jahr ein Wachstum des Bruttoinlandsprodukts von 1,4%. Das seien 0,6 Punkte mehr als bisher vorhergesagt. Hintergrund seien das Investitionspaket der Bundesregierung und die gestiegene Nachfrage aus dem Ausland. Auch das Kieler Institut für Weltwirtschaft und das Leibniz-Institut aus Essen stockten ihre Prognose auf 1,3%. Die Stadt Ilmenau verwandelt sich ab heute wieder in eine Hochburg für alle Bud Spencer und Terence Hill Fans. Am Abend startet dort das Spencer Hill Festival mit Angeboten und Attraktionen rund um das berühmte Schauspiel-Duo. Bis zu 20.000 Gäste werden erwartet. MDR Thüringen-Reporterin Lisa Wudi weiß, was denen geboten wird.
12: Da fliegen die Fäuste, denn auf dem Festivalprogramm stehen unter anderem Wrestling und eine Western-Action-Stunt-Show. Natürlich dürfen auch die Filmklassiker wie Plattfuß am Nil nicht fehlen. Die werden auf einer großen Leinwand in der Ilmenauer Festhalle projiziert. Rund um die Veranstaltungshalle wird bis Sonntag auf 16.000 Quadratmetern Festivalfläche gefeiert. Erwartet werden den Angaben nach auch Familienmitglieder von Bud Spencer, der vor 10 Jahren verstarb. Zudem wirbt der Veranstalter mit einem Meet and Greet mit Terence Hill.
10: Das waren die Nachrichten. 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
9: Dankeschön, Pia. Beim Wetter hat es jetzt gerade angefangen, ne? Ich weiß nicht, bei Ihnen vielleicht auch. Also hier in Landeshauptstadt kommt es gerade runter in Sachen Schauer und so. 15 bis 20 Grad, das ist das Thema bis heute Abend. Kann zwischendurch auch mal wieder auflockern, aber Regen ist heute mit dabei. Ne? Die Nacht dann auch mal dünner, mal dicker bewölkt. Vereinzelt ein paar Tropfen, 18 bis 14 Grad. Morgen mal Sonne, mal dichtere Wolken. Der Freitag ist so ähnlich wie der Donnerstag. Auch da ist teilweise schauerartiger mit Gewittern durchsetzter Regen mit dabei. Aber der Temperaturen morgen zwischen 23 und 28 Grad. Da guckt der Sommer noch mal kurz um die Ecke. Wochenende locker bewölkt, größtenteils trocken. Am Sonntag auch ein bisschen mehr Wolken mit dabei. Aber das ist alles in allem ist das ein ordentliches Wochenende. Leichter Temperaturrückgang, aber das ist nur ein paar Grad. 3:04. Aktuelle Verkehrsmeldungen. Und ich drücke auf den roten Button, das ist der zum Aktualisieren, keine Panik. So, A9 Richtung München, am Hermsdorfer Kreuz ist die Überfahrt zur A4 Richtung Frankfurt wegen Untersuchungsarbeiten, steht hier bis 17 Uhr circa gesperrt. Jetzt die A71 Richtung Schweinfurt. In der Abfahrt Meiningen-Nord gibt es aktuell Behinderungen nach einem Unfall. A72 Richtung Leipzig zwischen Stolberg-Nord und Kreuz-Chemnitz, stockender Verkehr, 10 Minuten obendrauf. Die Blitzer habe ich für Sie von der B7 in Wogau Richtung Jena, B175 in Friesnitz Richtung Lauchau und in Altenburg, Zwickauer Straße stadteinwärts. Staus oder Blitzer wie immer kostenfrei direkt zu uns ins MDR Thüringen Verkehrszentrum 0800 218 16 00. Wir wünschen gute Fahrt.
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9: So, man hört ja immer wieder, dass Schulen geschlossen werden, Grundschulen geschlossen werden und so weiter. Das haben wir nicht als Thema, sondern wir haben gleich das Thema, eine Grundschule wird gebaut und eröffnet. Und zwar im Norden des Freistaates. Seien Sie gespannt. Bis gleich.

0: Kiki D. Don't Go Breaking My Heart, aus einer Zeit übrigens, als ich meine zumindest, Mitte der 70er, als ich in die Grundschule gegangen bin. Das war die Zeit, ne? Genau.
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0: Warum sage ich Grundschule? Weil das natürlich jetzt unser Thema ist, meine Damen und Herren. Das Grundschulgebäude bei mir stand in Birkenfeld. So viel kann ich schon mal sagen, aber das wissen nur die Insider. Wir sind jetzt in Ihlfeld im Kreis Nordhausen, denn dort ist heute eine neue Grundschule eingeweiht worden. Das ist wirklich mal eine schöne Nachricht, weil immer wird alles geschlossen, in dem Falle auch mal was Neues aufgemacht. Und es ist eine hochmoderne neue Grundschule, die Heinz-Siemann-Grundschule. MDR Thüringer Reporter Thomas Born war dabei, weil er nicht nochmal in die Grundschule will, sondern weil du gesagt hast, okay, wenn die schon so eine neue Schule aufmachen, dann bin ich neugierig, ja. Obwohl da längst keine Hausaufgaben von dir jetzt mehr gemacht werden.
2: Nee, tatsächlich nicht. Aber du hast es eingangs schon gesagt, es ist doch mal auch eine schöne Nachricht. Ja. Eine Grundschule hat aufgemacht. Nicht immer nur das Gegenteil. Ja, haben wir schon viel zu oft gehört in der letzten Zeit. Und es ist wirklich ein großer, heller, breiter Flachbau mit viel Platz drin für die knapp 80 Kinder, die dort in 4 Klassen unterrichtet werden. 6,7 Millionen Euro hat sie gekostet, Landrat Matthias Jendricke.
3: Das ist eine wirklich hochmoderne Schule. Wir haben den Planern in dem Auswahlprozess erstmal natürlich einen breiten Raum gelassen, dass man mit Ideen auch kommt. Und dann ist es aber trotzdem in der Funktionalität auch mit der Schulleitung abgesprochen worden.
2: Ja, und das Ergebnis ist eben eine Schule nachhaltig, mit ganz viel Holz gebaut. Die Außenwände, die Innenwände, die Dachkonstruktion, alles aus Holz. Es gibt dann Photovoltaik auf dem Dach. Das Licht, es geht automatisch an, wenn man in einen Raum kommt. Und es dimmt sich auch automatisch, wenn es dann draußen wieder heller wird. Außerdem werden die Räume noch be- und entlüftet. Die Klingel geht digital und.
0: Fantastisch. Also technisch alles auf dem neuesten Stand. Und Thomas, ich habe was gehört von, da fährt jeden Tag mehrmals die Eisenbahn vorbei.
2: Ja, auch das stimmt. Die Dampfeisenbahn von der Harzer Schmalspurbahn rollt direkt neben der Schule. Es ist tja, so ein bisschen wie auf der Modelleisenbahn. Und lenkt das die Kinder nicht ab, habe ich die stellvertretende Schulleiterin Johanna Stritzel gefragt.
4: Unsere Angst und Sorge war groß, aber ich glaube mittlerweile kriegen die Kinder das gar nicht mehr so sehr mit. Wird gewunken und gehört dazu.
2: Ich bin mir sicher, also manchmal winkt der Lokführer auch zurück.
0: Herrlich. Also ich glaube, in so einer Grundschule kannst du im Grunde genommen auch nur gute Noten verteilen. Das geht ja gar nicht anders. Ne?
2: Absolut.
0: Das ist die gute Nachricht für die Schüler und Schülerinnen in Ihlfeld. Thomas, vielen Dank.
2: Gerne.

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14: Um 15.30 Uhr. Großbrand in AK-Betrieb. Der zunächst festgenommene Tatverdächtige ist wieder auf freiem Fuß. Nach Angaben der Staatsanwaltschaft besteht derzeit kein dringender Tatverdacht gegen den 25-Jährigen. Neues digitales Kartensystem. Es wurde vom Landesamt für Bodenmanagement und Geoinformation entwickelt und ist für den Krisenfall gedacht. Das Geodatenpaket funktioniert auch, wenn Internet und Mobilfunk ausfallen. Konjunkturprognose angehoben. Mehrere Wirtschaftsforschungsinstitute erwarten, dass das Bruttoinlandsprodukt um 1,3 bis 1,4% wächst. Das ist deutlich mehr als bisher vorhergesagt.
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15: Das Neueste für Mittel- und Westthüringen mit Ulf Dube. Ibenhain, ein Brand im Heizkraftwerk des Waltershäuser Ortsteils, hat in der Nacht einen Stromausfall verursacht. Anwohner meldeten zunächst eine Explosion. Laut TEAG waren rund 1000 Menschen betroffen. Feuerwehr und Polizei rückten an, ebenso ein Hubschrauber. Brandursache war laut TEAG ein defektes Bauteil an der Mittelspannungsleitung. Noch in der Nacht lief der Strom dann wieder an. Bad Salzungen. Wegen einer Brückenprüfung wird die Eisenacher Straße am Abend vorübergehend gesperrt. Die Brücken über die Bahnstrecke und über die Werra werden im Auftrag des Landesamtes für Bau und Verkehr untersucht. Betroffen ist der Abschnitt vom Salzunger Ortseingang aus Richtung Kloster bis zur August-Bebel-Straße. Die Vollsperrung gilt von 18 bis 22 Uhr. Erfurt. Hinter der Krämerbrücke in der Kreuzgasse sitzt das Sandmännchen nach 2 Wochen Pause wieder auf seiner Bank. Die Holzbank war in die Jahre gekommen und musste instand gesetzt werden. Auch die Sandmännchenfigur wurde dabei gereinigt. Bank und Figur sind miteinander verschweißt. Nach der kurzen Pause ist das beliebte Fotomotiv nun wieder für alle da. 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
16: Was sagen die Wetterfrösche? Die sagen, dass es heute immer mal wieder Schauer geben kann. Jetzt gerade im Moment ist es ja so. Ich habe auch Post gekriegt auf der MDR Thüringen App in Sachen Wetter vom Reinhard aus Könitz. Und er schreibt, aktuell regnet es in Könitz bei Unterwendenborn bei etwa 17 Grad. Im Laufe des Tages sind vielleicht noch bis zu 22 Grad möglich. Wind ist auch mit dabei. Das stimmt. Also Richtung Abend 15 bis 20 Grad. Und wie gesagt, die Wolken sind mal dicker, dann schauert es oder eben auch mal ein bisschen dünner. Die Nacht 18 bis 14 Grad, vereinzelt ein paar Tropfen. Morgen, der Freitag, mal Sonne, mal dichtere Wolken. Auch da schauerartiger Regen mit angekündigt. Also wenn es sich entlädt, dann richtig. 23 bis 28 Grad, das sind sommerliche Temperaturen morgen dazu. Ne? Also sehr interessant, diese Kombi. Und am Wochenende locker bewölkt mit Sonne, größtenteils trocken. Sonntag leichter Temperaturrückgang. 3 Minuten nach 3:30. Aktuelle Verkehrsmeldungen. geht los mit der A9 Richtung München. Am Hermsdorfer Kreuz ist die Überfahrt zur A4 Richtung Frankfurt wegen Untersuchungsarbeiten immer noch bis ca. 17 Uhr gesperrt. Dann Vorsicht auf der A71 Richtung Sangerhausen. Zwischen Poppenhausen und Bad Kissingen-Oerlenbach liegt eine Plane auf der Fahrbahn. A71 Richtung Schweinfurt, Abfahrt Meiningen-Nord, da gibt es Behinderungen nach einem Unfall. A72 Richtung Leipzig, zwischen Stolberg-Nord und Kreuz-Chemnitz, Stau und stockender Verkehr. Was sagen die Blitzer? Die sagen nichts, die blitzen, und zwar auf der B7 in Trotz Richtung Jena, B175 in Friesnitz Richtung Glauchau und in Altenburg, da steht der Blitzer in der Zwickauer Straße stadteinwärts. Das wär's. Staus oder Blitzer kostenfrei. Direkt zu uns ins MDR Thüringen Verkehrszentrum 0800 218 16 00.
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16: So, alle mal tief Luft holen. Die Hollies. Die Luft, die ich atme. 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Einfach gute

0: an der Mundharmonika. Ne? Der Boss persönlich, ne? Bruce Springsteen. 15.42 Uhr, wir gehen mal kurz ab zur Polizei.
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2: Gegen Mittag kam es auf der A4 in Fahrtrichtung Frankfurt am Main zwischen den Anschlussstellen Wandersleben und Gotha zu einem Verkehrsunfall. Hierbei fuhr ein 23-jähriger Fahrer eines Dacias aus noch ungeklärter Ursache auf den vor ihm fahrenden 48-jährigen Fahrer eines Skodas mit Anhänger auf. Durch die Kollision löste sich der Anhänger, stieß mit der rechtsseitigen Leitplanke zusammen, kippte auf die Seite und blieb auf der Fahrbahn liegen. Die beiden Pkw kamen auf dem Standstreifen zum Stehen und waren nicht mehr fahrbereit. Beide Fahrzeugführer wurden durch den Verkehrsunfall leicht verletzt und in ein Krankenhaus gebracht. Der entstandene Sachschaden beläuft sich auf ca. 30.000 Euro. Die Richtungsfahrbahn war für ca. eine Stunde gesperrt, wodurch sich ein Rückstau von ca. 4 Kilometern bildete. Die Fahrbahn ist wieder frei befahrbar. Aus der Autobahnpolizeiinspektion Thüringen, David Clark Arias.
3: Gestern Vormittag wurde im Landkreis Sömmerda ein Auto beschädigt. Unbekannte zerstachen den Reifen eines Skodas, der auf dem Rostplatz in Köln da abgestellt gewesen war. Der entstandene Sachschaden wurde auf etwa 100 Euro geschätzt. Die Polizeiinspektion Sömmerda sucht Zeugen, welche sachdienliche Hinweise geben können. Wer hat gestern Vormittag verdächtige Personen im Bereich des Rostplatzes in Köln da gesehen? Hinweise nimmt die Polizeiinspektion Sömmerda oder jede andere Polizeidienststelle entgegen. Aus der Landespolizeiinspektion Erfurt, Saskia Oehme.
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0: einfach gute Musik, kannst du nicht anders sagen. Karat, der blaue Planet um 10 vor 4.
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0: Und einfach gutes Fernsehprogramm gibt es heute um 19 Uhr im MDR Thüringen-Journal mit der Frau Thielmann. Frau
2: Thielmann,
0: ihr habt ein Thema, das habe ich in den Nachrichten bei uns schon gehört. Da geht es um einen Ferkelstall. Ne?
2: Ja, beginnt also leider mit einer weniger guten Nachricht heute. Ja, tatsächlich sind wir heute in Bernsgrün im Landkreis Greiz. Da ist ja gestern, hat es ganz, ganz schlimm gebrannt in einem Agrarbetrieb. Also der Schweinestall dort hat zeitweise komplett in Flammen gestanden. Polizei war zwar ganz schnell dort, aber konnte eben nur noch komplett abbrennen lassen und da drin eben 1000 Ferkel,
0: furchtbar,
2: die da ums Leben gekommen sind. Das kann man sich gar nicht vorstellen. Und vor allem, wenn man jetzt noch weiß, dass das im Prinzip schon der vierte Brand in dieser Gegend war, so Juni, Juli, August, da hat es immer mal schon auf eine ähnliche Weise gebrannt. Also es stand dann immer erst mal eine Halle mit, oder zumindest in zwei Fällen eine Halle mit Stroh in Flammen, und das griff dann eben über das Feuer. Ja, also ganz schlimme Geschichte. Die Polizei ist jetzt auch schon ein Stück weitergekommen. Also es gibt auch einen Tatverdächtigen. Die Neuigkeiten und die Bilder natürlich bei uns.
0: Okay. 19 Uhr, das Thüringen-Journal im MDR Fernsehen. Dankeschön, Frau Thielmann.
2: Danke dir.

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3: Und jetzt haben wir es genau 16 Uhr. Ich wünsche einen schönen Donnerstag Feierabend. Alles Wichtige mit Pia Wagner.
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4: Nach dem Großbrand in einem Agrarbetrieb im Landkreis Greiz ist ein zunächst festgenommener Tatverdächtiger wieder auf freiem Fuß. Nach Angaben der Staatsanwaltschaft besteht derzeit kein dringender Tatverdacht gegen den 25-Jährigen. Das Feuer war gestern in einem Strohlager ausgebrochen und hatte auf einen Stall übergegriffen. Dabei starben knapp 1000 Ferkel. Der Sachschaden wird auf 1,5 Millionen Euro geschätzt. Seit Juni hat es schon 4-mal in und an Gebäuden der Agrargenossenschaft Bernsgrün gebrannt. Die Abspaltung von 3 Abgeordneten aus der BSW-Fraktion hat Auswirkungen auf die Arbeit in den Landtagsausschüssen. Der Ältestenrat hat nach Gesprächen mit der Landtagsverwaltung den Ausschüssen empfohlen, zunächst keine Beschlüsse mehr zu fassen. Grund sind offenbar Bedenken, die Beschlüsse könnten juristisch angefochten werden, wenn die Ausschüsse noch nicht neu zugeschnitten sind. In Westthüringen ist es erneut zu gewalttätigen Vorfällen bei Fußballspielen gekommen. Wie der Kreisfußballausschuss Westthüringen mitteilte, werden 2 neue Vorfälle das Sportgericht beschäftigen. So hat am vergangenen Wochenende ein Spieler der B-Juniorenauswahl des Vereins Westring Gotha einen Schiedsrichter tätlich angegriffen. Der Referee ging daraufhin zu Boden. Und das Stadtderby Westring Gotha gegen Wacker Gotha 2 wurde vom Schiedsrichter abgebrochen, nachdem der mehrfach beleidigt wurde. KFA-Chef Thomas Philipsen sagte MDR Thüringen wörtlich, derzeit sind wir auf Deutsch gesagt ratlos. Zuerst hatte die Thüringer Allgemeine berichtet. Mehrere Wirtschaftsforscher haben die Konjunkturprognosen für Deutschland deutlich nach oben korrigiert. Das Münchner IFO-Institut erklärte, man erwarte für dieses Jahr ein Wachstum des Bruttoinlandsprodukts von 1,4%. Das seien 0,6 Punkte mehr als bisher vorausgesagt. Hintergrund seien das Investitionspaket der Bundesregierung und die gestiegene Nachfrage aus dem Ausland. Auch das Kieler Institut für Weltwirtschaft und das Leibniz-Institut aus Essen stockten ihre Prognose auf jeweils 1,3% Wachstum. Der frühere Unionsfraktionschef Jens Spahn kehrt nach seinem Rücktritt im Zuge der Leihmutter-Affäre auf die politische Bühne zurück. Er wird künftig im Haushaltsausschuss des Bundestags sitzen, wie eine Sprecherin der Fraktion bestätigte. Aus der Opposition kam umgehend Kritik an Spahns künftiger Tätigkeit in dem mächtigen Ausschuss. Von den Grünen hieß es, Spahn habe in der Vergangenheit gezeigt, dass er kein ausreichendes Verantwortungsgefühl im Umgang mit Steuergeldern habe. Zudem liege ein Interessenkonflikt vor, der ihr befangen sei bei weiter anfallenden Kosten für Maskendeals. Der Haushaltsausschuss hat nicht nur das letzte Wort beim Haushalt, sondern kontrolliert und sanktioniert auch die Regierung bei Fehlverhalten. Das waren die Nachrichten. 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
3: Danke, Pia. Wetter Richtung abends haben wir mit einzelnen Schauern zu rechnen bei 15 bis 20 Grad, die Nacht 18 bis 14 Grad. Es sind die Tiefstwerte, vereinzelt noch ein paar Tropfen, ansonsten ist es relativ ruhig. Morgen der Freitag mal Sonne, mal dichtere Wolken. Wenn die Wolken sehr dicht sind, dann kann es auch ordentlich was geben in Sachen Regen. 23 bis 28 Grad und stürmische Böen sind in der zweiten Tageshälfte zumindest oben rum, also in den höher gelegenen Gebieten mit dabei. Am Wochenende locker bewölkt mit sonnigen Abschnitten oder eben ein paar Wolken, größtenteils trocken. Der Sonntag ist ein bisschen kühler als der Samstag, aber das ist alles noch im, sag ich mal, spätsommerlichen Bereich. 3:04. Aktuelle Verkehrsmeldung, A4 Richtung Dresden, zwischen Jena Zentrum und Stadtroda staut es sich, defektes Fahrzeug im Baustellenbereich, ca. 15 Minuten gibt es dort oben drauf. Dann die A72 Richtung Leipzig, zwischen Stolberg Nord und Kreuz Chemnitz, Stau und stockender Verkehr. B90 Ruderstadt Stadtinn, zwischen den Abzweigen Schala und Eichfeld ist der Tunnel Pörzberg bis ca. 19 Uhr in beiden Richtungen gesperrt. Die Blitzer. B7 in Trotz Richtung Jena blitzt es, B175 in Friesnitz Richtung Glauchau und in Altenburg in der Zwickauer Straße stadteinwärts. Staus oder Blitzer wie immer kostenfrei direkt zu uns ins MDR Thüringen Verkehrszentrum unter 0800 218 1600.
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3: Wo wir es doch gerade mit ein bisschen Regen hatten, ja. Im Süden Kaliforniens warten sie noch, dass es regnet. Orbit Hammonds, einfach.

0: John Farnham und You're the Voice. 4:12. Und jetzt mal was in Sachen Kunst. Keine Angst, das ist wirklich schön. Hören Sie mal.
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0: Ich war heute Vormittag unterwegs, weil mir eine Idee zugespielt worden ist, wo ich gedacht habe, das musst du dir angucken. Und zwar gibt es in der Kunstgalerie Weitspeicher hier in Erfurt eine neue Ausstellung. Ne? Und die heißt Why So Serious? Also warum denn so seriös oder so ernst? Und diese Frage richtet sich jetzt nicht nur ans Publikum, weil man kennt das ja, man geht in so eine Ausstellung und dann gucken alle irgendwie ganz angestrengt auf die Bilder und denken, okay, was könnte der Künstler damit gemeint haben und so weiter. Nein, diese Frage richtet sich auch an die Kunst selber. Muss die halt immer so ernst sein und so ernst betrachtet werden. Und wie gesagt, ne, ich bin da heute hin, Kunstgalerie Weitspeicher, komme rein und da kommt mir gleich die Frau Fautsch vors Mikrofon. Die arbeitet dort gleich am Empfang und da habe ich gesagt, können Sie mir mal zeigen, was hier los ist? Und das hat sie gemacht.
2: Die Ausstellung, die ihr hier habt, heißt Why So Serious? Was hat es denn damit auf sich?
3: Das ist mal so ein ganz anderer Einblick ins Museumsleben. Hier läuft heute immer alles ein bisschen anders. Sonst darf man ja nichts anfassen und alles mit Abstand betrachten. Und in der Ausstellung ist das halt immer nicht der Fall.
2: Ihr macht genau das Gegenteil, ne? Also man kommt rein, rechts ist der Empfangstresen und links ist schon so eine Hütte aufgebaut. Da liegt eine Pistole auf dem Tisch. Was ist hier los?
3: Das ist unser erstes Ausstellungsstück von Benedikt Braun, unsere Schießbude.
2: Wie auf einem Rummel?
3: Ja, ähnlich.
2: Und hier kann man jetzt sozusagen mit einer Pistole, natürlich nicht mit scharfen Kugeln, ist ja logisch.
3: Also so eine Soft-Air-Pistole ist das.
2: Wollen wir es mal probieren? Soft-Air-Kugeln? Ich habe das ja noch nie gemacht, ehrlich gesagt.
3: Ja, so ging es mir auch vorher.
2: Jetzt wird das Magazin aufgeladen.
3: Naja, ich muss dazu sagen, Kinder ab 14 dürfen damit schießen, außer die Erziehungsberechtigten sind dabei und sagen, okay, mein Kind darf.
2: Wobei, es gibt ja auch viele, die sagen, Waffen und Schießen und so, da habe ich gar nichts mit am Hut.
3: Ja, das passiert auch oft, aber es ist ja eine freiwillige Aktion, kein Muster dahinter.
2: So,
3: also Sinn und Zweck der Sache ist eigentlich, wir sehen hier Fotos von Benedikt Braun, diese Karten.
2: Er sitzt da nackt im Sessel. Oder?
3: Ja, genau. Und
2: Künstler übrigens.
3: Das ist der Künstler, genau. Und er möchte praktisch, dass man diese Karte sich erschießt, dass man ihn mit nach Hause nimmt. Also es ist auch nicht explizit gewünscht, dass man auf ihn schießt. Man kann auch sagen, ich möchte jetzt die obere Sessellehne erwischen oder den linken Sesselfuß. Oder ähnlich wie beim, sag ich mal, Hammer werfen, klassisch drumherum werfen. Also es wird jetzt nicht aufgefordert, auf die Person zu schießen, sondern sich die Karte zu erschießen.
2: Was hat der Künstler dafür Hintergedanken gehabt, als er das aufgebaut hat?
3: Naja, also wir haben hier ja auch Erläuterungen zu den jeweiligen Objekten. Und er möchte eigentlich, dass man sich selber hinterfragt, wie weit geht das? Also schieße ich jetzt wirklich, nur weil mir jemand sagt, schieße ich jetzt auf die Karte? Mache ich das ohne Hemmung? Denke ich drüber nach? Oder habe ich da noch so ein bisschen so eine Grenze, die ich für mich erstmal ausmache?
2: Schmerzgrenze. Also ich bin jetzt in dem Falle nicht für Waffen, aber für Schießen. Es kann ja nichts passieren. Kimme und Korn und versuche immer... Knapp daneben, ne?
0: Das war die ganze Zeit von mir daneben. Aber sehr interessant, ne? Also dieses Konzept, wie die da rangehen. Und ich bin dann nochmal weiter in der Ausstellung, weil ich dachte, wer weiß, was da noch kommt. Und tatsächlich, also da stand eine Tischtennisplatte, da hatten sie Fliesen drauf verteilt. Und kurz dahinter eine große Hüpfburg, wo mir dann gesagt wurde, die Hüpfburg ist gestern von einer 82-Jährigen ausgiebig genutzt worden. Wenn Sie wissen wollen, was da dahinter steckt, bleiben Sie bitte dran. Gleich mehr. Apropos 82-Jährige, hier sind die Stones, Start Me.

0: auch Kunst, was die Jungs machen hier, ne? Und wie? Die Rolling Stones. Einfach gute Musik. 16 Uhr und 20 Minuten, 10 vor 5. Wir sind weiter zu Gange in Sachen Kunst.
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0: Muss das denn immer alles so ernst sein? Diese Frage stellt eine neue Ausstellung in der Erfurter Kunstgalerie Weitspeicher. Wir haben ja eben schon gehört, ne? Gleich am Anfang ist da so eine Kirmes-Schießbude, wo man sich selber ausprobieren kann. Und dann bin ich eben heute Vormittag nochmal noch weiter rein mit der Frau Fautsch. Und jetzt, ja, Achtung. So, jetzt gehen wir in den großen Ausstellungsraum. Hier sieht's herrlich aus. Die dicken Holzbalken. Oh, und die weißen Wände. Was ich hier sehe, ist eine Tischtennisplatte. Dann sehe ich, die Tischtennisschläger hängen an der Wand, ganz in schwarz. Kleine Zuschauertribüne.
2: Ja, genau.
0: Was hat er denn damit jetzt wieder vor, der Künstler?
2: Hier geht es halt los, dass die Leute ein bisschen animiert werden zum sich austesten. Auch Dinge machen, wie zum Beispiel Tischtennis, kennt jeder, sag ich mal, von früher vom Pausenhof. Dass man halt damit jetzt nochmal in Kontakt tritt und es ist halt keine normale Tischtennisplatte.
0: Wir gehen mal ran. Die Tischtennisplatte besteht aus Fliesen.
2: Naja, die sind halt wirklich jede Hand gefertigt und jede anders Kunst.
0: Das ist Kunst. So, wir spielen jetzt mal eine Runde Tischtennis. Weil das ist ja, wenn hier Fliesen auf der Tischtennisplatte liegen, hast du ja automatisch auch Fugen, ne? Und wenn der Ball in die Fuge reinspringt, dann springt er.
2: Ein Profi hat es genauso leicht oder schwer wie ein Anfänger. Es ist halt kein großer Unterschied. Und dadurch, dass die Fliesen alle wirklich handgefertigt sind und jeder anders, also man sieht, die ist zum Beispiel ein bisschen dicker, die ist ein bisschen dünner, macht es natürlich auch unterschiedliche Geräusche.
0: Sehr gut. Oh, ausgespielt, ja. Der war super. So, dann geht es jetzt weiter zum nächsten Ausstellungsobjekt. Es könnte ein Pool sein oder es könnte aber auch ein Springobjekt sein.
2: Es wird eine Hüpfburg. Wir gehen mal hier vorne.
0: Eine Hüpfburg. Ah, also Hüpfburg finde ich super, aber das lassen wir mal die Kleinen machen.
2: Nee, da dürfen auch. Wir hatten am Dienstag eine 81-Jährige da drauf. Ohne Quatsch jetzt.
0: Die ist gehüpft.
2: Die ist gehüpft und fand es so toll, weil sie das ja nicht kennt. Also mit 81 kennt man keine Hüpfburg aus seiner Kindheit. Und die hatte ihren Spaß. Also komischerweise unsere Zielgruppe seit nun jetzt, seit Samstag war ja die Eröffnung, sind tatsächlich Frauen Ü65. Die drehen hier total durch. Wirklich, die kennen das ja nicht. Und jetzt sag ich mal, wenn jetzt irgendwo ein Stadtteilfest ist, schubst du ja nicht die Dreijährigen.
0: Als Erwachsener geht man nicht
2: drauf. Ja. Genau, und hier dürfen sie.
0: Also Sie merken, meine Damen und Herren, wenn Ihnen danach ist, ne, Kunst zum Anfassen, zum selber Ausprobieren, interessantes Konzept, Kunstgalerie Weitspeicher in Erfurt. Viel Freude.

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5: Um 16.30 Uhr.

0: Wieder auf freiem Fuß. Nach dem Großbrand in einem Agrarbetrieb in Bernsgrün im Landkreis Greiz ist der zunächst festgenommene 25-Jährige wieder entlassen worden. Nach Angaben der Staatsanwaltschaft besteht derzeit kein dringender Tatverdacht. Ausschüsse ohne Beschlüsse. Die Abspaltung von drei Abgeordneten aus der BSW-Fraktion hat Folgen für die Arbeit der Landtagsausschüsse. Der Ältestenrat empfiehlt den Gremien, vorerst keine Beschlüsse zu fassen, weil die Zusammensetzung nach den jüngsten Veränderungen noch nicht angepasst ist. Konjunkturprognose angehoben. Mehrere Wirtschaftsforschungsinstitute erwarten, dass das Bruttoinlandsprodukt von 1,3 bis 1,4% wächst. Das ist deutlich mehr als bisher vorhergesagt.
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2: Das Neueste für Mittel- und Westthüringen mit Ulf Dube. Gotha. In Westthüringen hat es am Wochenende wieder gewalttätige Vorfälle bei Fußballspielen gegeben. Der Kreisfußballausschuss Westthüringen meldete dem Sportgericht zwei neue Fälle. In einem Fall hat demnach ein Gotha-Juniorenspieler einen Schiedsrichter wegen einer roten Karte tätlich angegriffen. Beim zweiten Spiel zwischen zwei Gotha-Herrenvereinen brach der Schiedsrichter die Partie den Angaben zufolge ab, weil Spieler ihn immer wieder beleidigten. Salomonsborn. Die Deutsche Stiftung Denkmalschutz unterstützt den Wiederaufbau der historischen Hesse-Orgel in der St. Dionysius-Kirche. Dank vieler Spenden und Lottoerträgen seien 5.000 Euro zusammengekommen, hieß es. Die Orgel in der Kirche des Erfurter Ortsteils Salomonsborn stammt aus dem 18. Jahrhundert und musste wegen Nässeschäden ausgebaut werden. Bad Liebenstein. Auf der Baustelle des neuen Stadtplatzes ist die Brunnenkammer mit Abdeckung installiert worden. Wie die Stadt mitteilte, wurden beide Bauteile mit Tiefladern angeliefert. Sie wiegen zusammen rund 36 Tonnen. Jetzt muss noch die Brunnentechnik eingebaut werden. 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
3: Und damit sind wir wieder beim Wetter der Abend. Ja, mal dickere Wolken, mal weniger Wolken, aber es kann aus den dicken auf jeden Fall Schauer geben. 15 bis 20 Grad sind das, was die Wetterfrösche für uns vorbereitet haben. Die Nacht dann 18 bis 14 Grad, auch da vereinzelt noch ein paar Tropfen. Morgen ist Freitag und da kriegen wir mal Sonne, mal dichtere Wolken. Auch ähnlich wie heute, wenn es sich mal zuzieht, dann kann es auch wirklich ordentlich runterkommen. 23 bis 28 Grad im weiteren Tagesverlauf, also morgen Abend dann auch mal stürmische Böen mit dabei. Wochenende locker bewölkt, Sonne ja, Wolken auch ein paar, größtenteils trocken. Am Sonntag ist es ein paar Grad kühler als am Samstag. 2 Minuten nach 4:30. Aktuelle Verkehrsmeldungen. A4 Richtung Dresden. Zwischen Jena Zentrum und Stadtroda staut es sich. Grund ist ein defektes Fahrzeug im Baustellenbereich. Dann die A4 Richtung Frankfurt. Die ist zwischen Bucha und Magdala nach einem Unfall gesperrt. Zurzeit 5 Kilometer Stau. A72 Richtung Leipzig. Zwischen Stolberg Nord und Kreuz Chemnitz stauenstockender Verkehr. 15 Minuten dauert es länger. B90 Rudolstadt Stadt Ilm. Zwischen dem Abzweig Schala und Eichfeld ist der Tunnel Pörzberg bis ca. 19 Uhr in beiden Richtungen gesperrt. Vorsicht auch im Landkreis Eichsfeld zwischen Geisleden und dem Abzweig Kreuz Ebra. Da ist Öl auf der Fahrbahn. In Ruderstadt auf der B88 Richtung Jena zwischen Schwarzer und dem Abzweig B90 Stau wegen Bauarbeiten. Die Blitzer. B7 in Trotz Richtung Jena. Altenburg meldet einen Blitzer in der Zwickauer Straße stadteinwärts. Und in Jena Stadtroder Straße Höhe Autobahnbrücke stadtauswärts. Und frisch reingekommen, Vorsicht auf der A4 Richtung Dresden. In Höhe Limbach-Oberfrohna liegen Warnbaken auf der Fahrbahn. Das wär's. Staus oder Blitzer kostenfrei direkt zu uns ins MDR Thüringen Verkehrszentrum 0800 218 16 00.
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3: Und Mr. Billy Idol. Gerade aus den 80ern. Und Sweet 16.

0: einfach gute Musik von Earth and Fire und Weekend, was ja dann irgendwie bald kommt, 16.41 Uhr.
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0: Grüß dich, Thomas.
2: Hallo.
0: Du hast eine Frage bekommen vom Jürgen aus Erfurt und der hat ein Problem mit seiner Steuererklärung. Da werden jetzt viele sagen, willkommen im Club. Aber der Jürgen ist Rentner und er wollte ein paar Dinge absetzen, die in seiner Nebenkostenabrechnung stehen, aber die hat er noch gar nicht vom Vermieter bekommen, die Nebenkostenabrechnung. Und jetzt gibt es Terminprobleme, Thomas.
2: Ja. Ganz genau. Also Abgabe der Steuererklärung 31.07.26 für 2025. Ne? Und bis wann muss der Vermieter seine Nebenkostenabrechnung an den Mieter schicken? Im Allgemeinen spätestens 12 Monate nach Ende des Abrechnungszeitraumes. Und wenn der dem Kalenderjahr entspricht, wie bei Jürgen, dann haben wir halt die blöde Situation, ne? Dass man das noch gar nicht haben kann. Das ist ungünstig und da beißen sich zwei Regelungen ein bisschen. Und Daniela Karpe-Gessler vom Bund der Steuerzahler hat die sehr einfache Lösung, wenn man die aktuelle Abrechnung für 25 noch nicht hat.
3: Und deshalb nimmt man dann, da ist die Finanzverwaltung recht pragmatisch, im Prinzip den Wert, den ich aus der Nebenkostenabrechnung 24 habe. Das hat die Finanzverwaltung ganz pragmatisch gelöst.
2: Sowas gibt's auch. Also man hinkt dann praktisch immer ein Jahr hinterher.
0: Ne? Ja. Und dass man überhaupt was absetzen kann, was der Vermieter da reinschreibt, das wissen viele gar nicht, ne? Oder?
2: Das ist so. Ja, das hat Frau Karpe-Gessler bestätigt vom Steuerzahlerbund. Und deswegen immer genau da mal reingucken, was da Verwertbares drin ist. Und das dann wiederum ergänzen mit den Ausgaben, die man selbst noch losgetreten hat in dem Bereich. Und in Sachen haushaltsnahe Dienstleistungen und Handwerkerleistungen, die beiden Sachen betrifft das. Ja. Und für die haushaltsnahen Dienstleistungen kann man sich bis zu 4.000 Euro zurückholen. Bei den Handwerkerleistungen bis zu 1.200 Euro. Das ist eine ganze Menge Geld.
0: Klingt erstmal gut, aber erklär noch mal bitte den Unterschied.
2: Ja, also haushaltsnahe Dienstleistung ist das, was du auch selber mal schön machen könntest. Ja, also Treppenhausreinigung, Gartenpflege, Winterdienst, Hausmeisterdienste und so weiter. Aber auch wenn Pflegedienstleistungen zu Hause durchgeführt werden. Und wegen dieser Pflegedienstleistungen darf man auch viel mehr absetzen bei diesen haushaltsnahen Dienstleistungen. Und bei den Handwerkerleistungen sind also Heizungswartungen üblicherweise in der Nebenkostenabrechnung, Aufzugswartung, Schornsteinfeger. Ne? Und das müsste alles in den Nebenkosten drinstehen. Und dazu, wie gesagt, nimmst du dann das, was du selber losgetreten hast, als wenn du selbst einen Handwerker beauftragt hast. Ne?
0: So, und wenn ich das selber mache, kann ich es auch absetzen. Dann muss ich mir aber jedes Mal vorher erst einen Blaumann anziehen, oder wie? Oder?
2: Ja. Ja, dann geht das. Also wenn du einen Blaumann an hast, wenn du das machst, dann kannst du das auch absetzen natürlich. Übrigens absetzen kannst du solche Dinge auch, das wissen auch viele nicht, also Umzug ist da auch mit dabei. Ne? Oder das Aufbauen, wenn du eine neue Küche bekommst, auch wenn der Anteil des Aufbauens sozusagen bei dir zu Hause, der wäre auch mit dabei. Ne?
0: Gut, also gut zu wissen, aber ist natürlich in der Praxis dann, wenn du den Zettel vor dir hast und willst die Steuererklärung machen, auch manchmal ein bisschen, ich sage jetzt mal, ein bisschen unübersichtlich.
2: Ja? Es ist herausfordernd.
0: Hast du da noch einen Tipp, wo man sich Hilfe holen kann?
2: Na gut, man kann zu einer Lohnsteuervereinigung gehen, man kann zum Steuerberater gehen oder sich halt eben alleine oder mit Hilfe vielleicht von einem etwas jüngeren Mitglied der Familie durch Elster quälen zum Beispiel.
0: Lieber Thomas, das war sehr ertragreich. Ich danke dir und wünsche dir einen schönen Feierabend.
2: Danke gleichfalls.

0: bei Sean Bells. Crimson Clover. 16.51 Uhr, meine Damen und Herren. Die Uhr tickt und tickt und tickt und es ist bald Montag und dann geht's los mit unserem...
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9: So, gleich haben wir es 17 Uhr. Ich wünsche einen schönen Donnerstag Feierabend. Alles Wichtige mit Frank Becken.
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10: Nach dem Großbrand in einem Agrarbetrieb in Bernsgrün im Landkreis Greiz ist ein zunächst festgenommener Tatverdächtiger wieder auf freiem Fuß. Nach Angaben der Staatsanwaltschaft besteht derzeit kein dringender Tatverdacht gegen den 25-Jährigen. Das Feuer war gestern in einem Strohlager ausgebrochen und hatte auf einen Stall übergegriffen. Dabei starben knapp 1000 Ferkel. Der Sachschaden wird auf 1,5 Millionen Euro geschätzt. Die Abspaltung von 3 Abgeordneten aus der BSW-Fraktion hat Auswirkungen auf die Arbeit in den Landtagsausschüssen. Der Ältestenrat hat nach Gesprächen mit der Landtagsverwaltung den Ausschüssen empfohlen, zunächst keine Beschlüsse mehr zu fassen. Grund sind offenbar Bedenken, die Beschlüsse könnten juristisch angefochten werden, wenn die Ausschüsse noch nicht neu zugeschnitten sind. Gestern hatten 3 Abgeordnete erklärt, dass sie die BSW-Fraktion und die Partei verlassen haben. Sie streben eine gemeinsame parlamentarische Gruppe im Landtag an. Thüringen hatte ein neues digitales Kartensystem für den Krisenfall. Das Geodatenpaket funktioniert auch, wenn Internet und Mobilfunk ausfallen. Behörden, Feuerwehren, Rettungsdienste und das THW können sich die Landkarten und Luftbilder herunterladen und später offline darauf zugreifen. Das System zeigt neben Straßen und Gewässern auch Gebäude wie Krankenhäuser oder Pflegeeinrichtungen. Brandherde, Gefahrenstellen oder Sperrungen können direkt in die Karten eingetragen werden. So entsteht im Krisenfall ein aktuelles Lagebild für alle Beteiligten. Bundesaußenminister Johann Wadephul hat die geplante Schließung der Standorte des Goethe-Instituts in Russland kritisiert. Das Goethe-Institut habe eine wichtige Funktion als Kulturbrücke, sagte Wadephul in Weimar nach einem Treffen mit seinen Ministerkollegen aus Frankreich und Polen. Russland hatte als Reaktion auf die Schließung des russischen Hauses in Berlin angekündigt, die Goethe-Institute zu schließen. MDR Thüringen-Reporter Wolfgang Henschel, wie bewerten die Außenminister von Frankreich und Polen denn das Verhalten Deutschlands gegenüber Russland?
11: Ja, Jean-Noël Barrot und Radoslav Sikorski haben in der Pressekonferenz mehrfach erklärt, dass sie sich mit Deutschland solidarisch erklären. Barrot hat gesagt, dass ein Angriff auf ein einzelnes Land der Europäischen Union auch immer ein Angriff auf die gesamte Union sei. Sikorski hat darauf verwiesen, dass es in der Vergangenheit schon mehrfach Angriffe verschiedenster Art auf Polen gegeben habe und dass Polen darauf ebenfalls mit der Schließung von russischen Konsulaten reagiert habe. Heute seien alle russischen Konsulate in Polen zu, sagt Sikorski.
10: Mehrere Wirtschaftsforscher haben die Konjunkturprognosen für Deutschland deutlich nach oben korrigiert. Das Münchner IFO-Institut erklärte, man erwarte für dieses Jahr ein Wachstum des Bruttoinlandsprodukts von 1,4%. Das seien 0,6 Punkte mehr als bisher vorhergesagt. Hintergrund seien das Investitionspaket der Bundesregierung und die gestiegene Nachfrage aus dem Ausland. Auch das Kieler Institut für Weltwirtschaft und das Leibniz-Institut aus Essen stockten ihre Prognosen auf 1,3% auf. Das waren die Nachrichten. 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
9: Dankeschön. Wir sind beim Wetter heute Abend. Ja, das sind relativ viele Wolken, die unterwegs sind, bei 15 bis 20 Grad. Und es kann einzelne Schauer geben. Genauso wie in der Nacht bei 18 bis 14 Grad. Der Freitag mal Sonne, mal dichtere Wolken. Aber immerhin 23 bis 28 Grad. Regenschauer nicht ausgeschlossen. Und am Wochenende der Samstag locker bewölkt mit viel Sonne und trocken. Und der Sonntag fast genauso, nur dass es ein paar Grad kühler ist. 3 Minuten nach 5. Aktuelle Verkehrsmeldungen. A4 Richtung Dresden zwischen Glauchau Ost und Glauchau West gab es einen Unfall im Baustellenbereich, deshalb dort Sperrung. Dann haben wir die A4 Frankfurt Richtung Dresden. In Höhe Limbach-Oberfrohna liegen Warnbaken auf der rechten Fahrspur. A4 Richtung Frankfurt zwischen Bucha und Magdala ebenfalls ein Unfall, deshalb eine Sperrung. Es staut sich derzeit auf 3 Kilometer. Vorsicht auf der A9 Richtung Berlin. In Höhe Hermsdorfer Kreuz liegt immer noch ein LKW-Radkasten auf der Fahrbahn. A72 Richtung Leipzig zwischen Stolberg Nord und Kreuz Chemnitz. Stau und stockender Verkehr, etwa 15 Minuten dauert es länger. B90 Rudolstadt Stadt Ilm zwischen den Abzweigen Schala und Eichfeld ist der Tunnel Pörzberg bis ca. 19 Uhr in beiden Richtungen gesperrt. Nochmal Vorsicht im Landkreis Eichsfeld zwischen Geisleden und dem Abzweig Kreuz Ebra ist Öl auf der Fahrbahn. In Ruderstadt auf der B88 Richtung Jena zwischen Schwarzau und dem Abzweig B90 staute sich, der Grund sind Bauarbeiten. Die Blitzer. Haben wir da was? Ja, zwei. Der eine auf der B7 in Trotz Richtung Jena und der andere in Jena, Stadt Ruder Straße, Höhe Autobahnbrücke, Stadt auswärts. Das wär's. Staus oder Blitzer gerne kostenfrei zu uns ins MDR Thüringen Verkehrszentrum 0800 218 16 00.
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9: Und Musik von Down Under, also da wo jetzt im Moment, lass mal überlegen, haben die jetzt Frühling oder geht's demnächst los mit dem Frühling, ne? In Australien. Auf jeden Fall ist die Musik vom Allerfeinsten aus den 80ern. Man at Work und Down Under.

0: Also das können so nur Bonnie M., da sind wir uns, glaube ich, einig. Ne?
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0: So, herzlich willkommen nochmal hier bei MDR Thüringen am Donnerstag Feierabend. Heute Morgen schalte ich das Radio an und da höre ich unseren Timo in der Frühschicht, wie der gerade erzählt hat, dass er noch nie, und ich betone, noch nie verschlafen hat. Das kann man sich gar nicht vorstellen, oder? Ich kenne Leute, die sagen, bei mir sind die Tage wirklich zählbar, an denen ich pünktlich raus bin. Der Timo hat noch nie verschlafen. Und die hatten ja heute Morgen das große Thema Wecker und Wecker piepen und klingeln und was kann man machen, damit man eben nicht verschläft. Kann man ja mal fragen. Ne? Und wir haben sie auch mal gefragt, wie ist das denn bei Ihnen mit dem Verschlafen?
2: Da haben wir eher uns noch drüber lustig gemacht, als natürliche Chaos, was denn ist.
3: Wir haben alle verschlafen als Student, da sind wir manchmal gar nicht hingegangen.
4: Zum Schwimmunterricht mussten wir gehen und ich war nicht da. Wir haben immer viel und lange gefeiert und dadurch habe ich verschlafen. Ich musste dann später schwimmen gehen und das war dann meine Strafe.
5: Immer wenn Schule ist, weckt mich eigentlich meine Mutter und meine Mutter hat dann verschlafen und gleichzeitig habe ich dann auch verschlafen. War ziemlich hektisch.
6: Bei meiner alten Arbeitsstelle habe ich nie verschlafen und an meinem allerletzten Tag habe ich ganz schlimm verschlafen. Eine Erfahrung, die ich nicht nochmal machen möchte. Es kamen natürlich hämische Kommentare, aber im Endeffekt haben alle auch drüber gelacht.
7: Wir haben schon mal verschlafen, weil das Kuscheln im Bett mit dem Kind schöner war, ne? Für mich ist das völlig menschlich. Es gehört dazu und es kann jedem passieren.
0: Absolut. Ich muss sagen, früher habe ich auch des Öfteren mal verschlafen. Inzwischen, so seit, sagen wir mal, so 10, 15 Jahren, habe ich so eine innere Uhr und die funktioniert. Die ist sehr zuverlässig. Hier ist Chris Norman und Midnight Lady. Einfach gute Musik.

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3: Um gleich 17.30 Uhr. Wieder auf freiem Fuß. Nach dem Großbrand in einem Agrarbetrieb in Bernsgrün im Landkreis Greiz ist der zunächst festgenommene 25-Jährige wieder entlassen worden. Nach Angaben der Staatsanwaltschaft besteht derzeit kein dringender Tatverdacht. Ausschüsse ohne Beschlüsse. Die Abspaltung von drei Abgeordneten aus der BSW-Fraktion hat Folgen für die Arbeit der Landtagsausschüsse. Der Ältestenrat empfiehlt den Gremien, vorerst keine Beschlüsse zu fassen, weil die Zusammensetzung nach den jüngsten Veränderungen noch nicht angepasst ist. Konjunkturprognose angehoben. Mehrere Wirtschaftsforschungsinstitute erwarten, dass das Bruttoinlandsprodukt um 1,3 bis 1,4% wächst. Das ist deutlich mehr als bisher vorhergesagt.
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0: Das Neueste für Mittel- und Westthüringen mit Ulf Dube. Ibenhain, ein Brand im Heizkraftwerk des Waltershäuser Ortsteils, hat in der Nacht einen Stromausfall verursacht. Anwohner meldeten zunächst eine Explosion. Laut TEAG waren rund 1000 Menschen betroffen. Feuerwehr und Polizei rückten an, ebenso ein Hubschrauber. Brandursache war laut TEAG ein defektes Bauteil an der Mittelspannungsleitung. Noch in der Nacht lief der Strom dann wieder an. Bad Salzungen, wegen einer Brückenprüfung wird die Eisenacher Straße am Abend vorübergehend gesperrt. Die Brücken über die Bahnstrecke und über die Werra werden im Auftrag des Landesamtes für Bau und Verkehr untersucht. Betroffen ist der Abschnitt vom Salzunger Ortseingang aus Richtung Kloster bis zur August-Bebel-Straße. Die Vollsperrung gilt von 18 bis 22 Uhr. Erfurt. Hinter der Krämerbrücke in der Kreuzgasse sitzt das Sandmännchen nach 2 Wochen Pause wieder auf seiner Bank. Die Holzbank war in die Jahre gekommen und musste instand gesetzt werden. Auch die Sandmännchenfigur wurde dabei gereinigt. Bank und Figur sind miteinander verschweißt. Nach der kurzen Pause ist das beliebte Fotomotiv nun wieder für alle da. 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
1: Septemberwetter, meine Damen und Herren, was haben wir Richtung Abend? Ist es jetzt dann doch mal ein bisschen mehr bewölkt bei 15 bis 20 Grad. Es gibt einzelne Schauer, die möglich sind. Die Nacht 18 bis 14 Grad, auch noch ein bisschen was in Sachen Regen dabei. Morgen mal Sonne, mal dichtere Wolken. Wenn die Wolken ganz dicht sind, dann kommt auch was raus in Sachen Regen. 23 bis 28 Grad, die Temperaturen in der Spitze zumindest, muten schon wieder sommerlich an. Ne? Wochenende locker bewölkt mit Sonne, paar Wolken dazwischen, größtenteils trocken. Und der Sonntag so ähnlich, nur nicht ganz so warm, also 2-3 Grad geht's runter. Aber alles in allem, oder? Für September können wir so lassen. 6:02. Aktuelle Verkehrsmeldung, A4 Richtung Dresden, die ist zwischen Glauchau West und Glauchau Ost nach einem Unfall im Baustellenbereich immer noch gesperrt. Dann haben wir die A4 Richtung Frankfurt zwischen Buchau und Apolda, ebenfalls ein Unfall. 4 Kilometer Stau an der geronnten Unfallstelle, dauert noch 10 Minuten länger. Vorsicht auf der A9 Richtung Berlin zwischen Markt Schorgast und Gefrees, ungesicherte Unfallstelle. A72 Richtung Leipzig zwischen Stolberg Nord und Kreuz Chemnitz, Stau und stockender Verkehr. Dann haben wir den Landkreis Greiz, da ist die Straße zwischen Wolfshain und dem Abzweig Schönbrunn nach einem Unfall gesperrt. In Ruderstadt auf der B88 Richtung Jena zwischen Schwarzau und dem Abzweig zur B90 staut es sich, da gibt es Bauarbeiten. Jetzt kommen die Blitzer. Auch einer ist übrig geblieben, der steht auf der B7 in Trotz Richtung Jena. Sonst habe ich keine Blitzer für Sie vorbereitet, was ja vielleicht auch mal nicht schlecht ist. Falls Sie noch was sehen sollten, Staus oder Blitzer, dann gerne kostenfrei direkt zu uns. 0800 218 16 00.
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1: So, gleich der Kollege Tobi Breuer aus der MDR Thüringen Musikredaktion. Sie wissen ja, wir beide reden ab und zu mal über Musik. Und heute geht's um Kerstin. Kerstin hat nämlich gestern über die MDR Thüringen App uns eine Liste ihrer Lieblingssongs zukommen lassen. Und da haben wir gesagt, die nehmen wir mal auseinander, die Liste. Bis gleich.

0: Supersong von Herbert, ne? Halt mich. 17.40 Uhr haben wir es. Und als hätte ich es geahnt, jetzt ist der Tobi Breuer aus der MDR Thüringen Musikredaktion da.
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0: Also Tobi, schön, dass du da bist. Ich freue mich. Ich habe gestern Abend noch kurz vor Feierabend eine Liste bekommen über unsere MDR Thüringen App von der...
2: Ach, du meinst die Kerstin.
0: Von der Kerstin, genau. Und die Kerstin hat nämlich gesagt, sie hat uns beide gehört, wie wir über die Tiersongs philosophiert haben. Ja, geil, ne? Und dann hat sie gesagt, Mensch, ihr seid so zwei Musikexperten. Ich hätte auch mal eine schöne Liste für euch. Die könnt ihr auch mal ein bisschen unter die Lupe nehmen. Und dann hat sie uns die zugeschickt. Was sagst du dazu? Die Kerstin schreibt, sie hat zum Beispiel Smokey ist die Gruppe ihrer frühesten Jugend.
2: Genau, da ist er immer mit Kofferradio im Arm spazieren gegangen und hat Smokey gehört. Und was sie festgestellt hat, Chris Norman ist am gleichen Tag wie sie geboren, nur 10 Jahre früher.
0: Genau. Also Smokey ist ja eine der Top-Bands hier bei uns im Radio.
2: Ja, genauso übrigens auch wie Uriah Heep.
0: Lady in Black, schreibt sie, die Kerstin. Da gab es den ersten Kuss in der Schuldisco. Mich hätte
2: süß.
0: Mich hätte mal interessiert, ob sie noch weiß, wie der hieß, der den Kuss verabreicht hat.
2: Na, vielleicht ist er auch verheiratet mit ihm.
0: Das könnte sein. Das hat sie uns aber nicht wissen lassen. Das bleibt ihr Geheimnis. So, dann natürlich OMD.
2: Habe ich auch gemocht und mag ich auch heute noch. Made of Orleans.
0: Mit dem tollen Musikvideo, schreibt sie. Ne? Immer wenn das Lied kommt, auch bei uns im Radio, kriegt sie Gänsehaut.
2: Oh, die Vorstellung. Oh.
0: Wann hattest du das letzte Mal Gänsehaut, Tobi? Ja, du kannst dich nicht mehr erinnern, das habe ich mir gedacht. So. Es gibt noch mehr Lieblingslieder von der Kerstin, das finde ich ganz interessant. Sweet, Fox on the Run.
2: Ist er bestimmt ausgerastet nach dem Kuss.
0: Oder The Cats. Und dann schreibt sie, das sind alles Songs, die sie schon an den ersten Takten erkennt. Das stimmt, das sind so handgemachte Songs, da bist du sofort im Thema, ne?
2: Genau.
0: Dann schreibt sie noch Fazit zu meiner Liste. Ich wurde in meiner frühesten Kindheit schon mit Musik infiziert, weil meine Eltern immer das Radio, Klammer auf, ein Röhrenradio eingeschaltet hatten und es lief Musik.
2: Tja, und das hat sich bis heute gehalten.
0: Also ich finde eine sehr, sehr schöne Idee, dass sie uns mal ihre Liste zugeschickt hat mit ihren Songs, die sie gerne mag, auch die Geschichten dazu. Tobi, wollen wir mal einen kleinen Aufruf machen?
2: Das können wir machen.
0: Also, wenn Sie auch so eine kleine Lieblingsliste haben mit Songs, wo Sie sagen, das sind meine absoluten Favoriten, dann gerne bei uns auf die MDR Thüringen App. Wir nehmen uns das zur Brust und der Tobi guckt dann, ob wir zusammenkommen oder nicht.
2: Genau, das hast du schön ausgedrückt. So, und jetzt spielen wir aber für ganz speziell die Kerstin das Video von OMD ohne Bild, würde ich sagen.
0: Das Video von OMD im Radio. Ich danke dir, Tobi. Lustig wie immer. Bis morgen.
2: Bis morgen.

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14: So, und damit haben wir es 18 Uhr. Ich wünsche einen schönen Donnerstag Feierabend. Alles Wichtige an dieser Stelle mit Frank Bicken.
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15: Nach dem Großbrand in einem Agrarbetrieb in Bernsgrün im Landkreis Greiz ist ein zunächst festgenommener Tatverdächtiger wieder auf freiem Fuß. Nach Angaben der Staatsanwaltschaft besteht derzeit kein dringender Tatverdacht gegen den 25-Jährigen. Das Feuer war gestern in einem Strohlager ausgebrochen und hatte auf einen Stall übergegriffen. Dabei starben knapp 1000 Ferkel. Der Sachschaden wird auf 1,5 Millionen Euro geschätzt. Die Abspaltung von 3 Abgeordneten aus der BSW-Fraktion hat Auswirkungen auf die Arbeit in den Landtagsausschüssen. Der Ältestenrat hat nach Gesprächen mit der Landtagsverwaltung den Ausschüssen empfohlen, zunächst keine Beschlüsse mehr zu fassen. Grund sind offenbar Bedenken, die Beschlüsse könnten juristisch angefochten werden, wenn die Ausschüsse noch nicht neu zugeschnitten sind. Gestern hatten 3 Abgeordnete erklärt, dass sie die BSW-Fraktion und die Partei verlassen haben. Sie streben eine gemeinsame parlamentarische Gruppe im Landtag an. In Weimar ist der Thüringer Staatspreis für Baukultur verliehen worden. Es gab 4 Preisträger. Den Eiermannbau in Apolda, die Gesundheitskioske in der Region Seltenrhein, das Heizwerk Erfurt und das Johanniterzentrum Andreas Gärten in Erfurt. Insgesamt hatten sich 66 Projekte um den Staatspreis beworben. MDR Thüringen-Reporterin Birgit Schindler.
16: Honoriert wurde nicht nur die Gestaltung, sondern auch der Entstehungsprozess und der Umgang mit den vorhandenen Ressourcen. So sind die Gesundheitskioske zum Beispiel nicht nur für die medizinische Grundversorgung da, sondern auch sozialer Treffpunkt und Bushaltestelle und zudem aus Holz gebaut. Auch das Heizwerk in Erfurt wurde nur so viel wie nötig umgebaut und ist heute ein beliebter Ort für Kulturveranstaltungen. Die Preisträger können sich über eine Prämie von jeweils 4.000 Euro freuen.
15: Die Stadt Ilmenau verwandelt sich ab heute wieder in eine Hochburg für alle Bud Spencer und Terence Hill Fans. In diesen Minuten startet dort das Spencer Hill Festival mit Angeboten und Attraktionen rund um das berühmte Schauspielduo. Bis zu 20.000 Gäste werden erwartet. MDR Thüringen-Reporterin Lisa Wudi weiß, was denen geboten wird.
6: Da fliegen die Fäuste, denn auf dem Festivalprogramm stehen unter anderem Wrestling und eine Western-Action-Stunt-Show. Natürlich dürfen auch die Filmklassiker wie Plattfuß am Nil nicht fehlen. Die werden auf einer großen Leinwand in der Ilmenauer Festhalle projiziert. Rund um die Veranstaltungshalle wird bis Sonntag auf 16.000 Quadratmetern Festivalfläche gefeiert. Erwartet werden den Angaben nach auch Familienmitglieder von Bud Spencer, der vor 10 Jahren verstarb. Zudem wirbt der Veranstalter mit einem Meet and Greet mit Terence Hill.
15: Mehrere Wirtschaftsforscher haben die Konjunkturprognosen für Deutschland deutlich nach oben korrigiert. Das Münchner IFO-Institut erklärte, man erwarte für dieses Jahr ein Wachstum des Bruttoinlandsprodukts von 1,4%. Das seien 0,6 Punkte mehr als bisher vorhergesagt. Hintergrund seien das Investitionspaket der Bundesregierung und die gestiegene Nachfrage aus dem Ausland. Auch das Kieler Institut für Weltwirtschaft und das Leibniz-Institut aus Essen stockten ihre Prognosen auf 1,3% auf. Das waren die Nachrichten. 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
14: Sag mal, Frank, jetzt wo du es vorgelesen hast, hat dir schon mal jemand gesagt, dass du aussiehst wie der uneheliche Sohn von Bud Spencer? Ja, ohne Witz jetzt. Also stell bitte mal ein Foto auf die App. Also das ist ja fantastisch. Das ist eindeutig. Also eindeutiger geht's ja nicht. Die Haare. Wir sind beim Wetter. 15 bis 20 Grad haben wir Richtung Abend und dazu ja ein paar Wolken, aber es lässt jetzt wieder nach. Ein paar Schauer waren auch dazwischen. Mal gucken, ob noch was kommt. Die Nacht dann 18 bis 14 Grad. Morgen mal Sonne, mal dichtere Wolken. Wenn die Wolken sehr dicht sind, dann kann es auch Regen geben. Bei 23 bis 28 Grad der Freitag, aber alles in allem, so kann das Wochenende beginnen. Und das Weekend selber haben wir dann am Samstag relativ viel Sonne, nur ein paar Wölkchen. Und am Sonntag so ähnlich, nur ein paar Grad kühler. 3:06. Aktuelle Verkehrsmeldungen. A4 Richtung Dresden zwischen Merano und Glauchau Ost. Dort ist sich nach einem Unfall im Baustellenbereich ca. 15 Minuten, dauert es momentan länger. Landkreis Greiz, die Straße zwischen Wolfshain und dem Abzweig Schönbrunn. Da gab es einen Unfall, die ist gesperrt. In Ruderstadt auf der B88 Richtung Jena zwischen Schwarzau und dem Abzweig B90. Stau wegen Bauarbeiten. Die Blitzer. Habe ich zwei. Der eine ist alt, den kennen wir, B7 in Trotz Richtung Jena und der andere neu dazugekommen. Es blitzt auf der B176 am Abzweig Nägelstedt Richtung Gräfentonner. Das wär's. Staus oder Blitzer rund um die Uhr direkt zu uns ins MDR Thüringen Verkehrszentrum unter 0800 218 16 00. Und die Nummer ist kostenfrei. 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
14: Und was fehlt denn noch heute zum Donnerstag? Richtig, Christiane Bieber, unsere Kinoexpertin. Und sie hat einen Film rausgesucht, der da heißt Vaterland. Und wir hören gleich, worum es da geht.

0: Antenne Penny. John Kincaid. 10 Minuten nach 6. Bitte mal Licht aus jetzt. Könnt ihr mal, genau, mach mal hinten Licht aus. Jetzt geht's ins Kino.
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0: Wobei, man sieht ja gar nicht mehr, wenn es aus ist. Hallo Christiane, schön, dass du da bist.
2: Hallo Marco.
0: Du bist unsere Kinoexpertin und du hast mir gesagt, wenn ein Film zum Teil in Weimar und Sandra Hüller aus Suhl eine Hauptrolle darin spielt, dann müssen wir darüber reden. Machen wir mal. Der Film heißt Vaterland. Worum geht's denn?
2: Regisseur Pavel Pawlikowski taucht tief ein ins zerstörte Nachkriegsdeutschland, als Nobelpreisträger Thomas Mann 1949 zum ersten Mal nach 16 Jahren im Exil wieder nach Deutschland reist. Seine erste Station ist Frankfurt am Main, wo er mit dem Goethe-Preis ausgezeichnet wird. Und überall, wo er hinkommt, wird versucht, ihn zu vereinnahmen.
3: Sie haben so wundervoll über die Musik unseres Großvaters geschrieben wie sonst niemand.
4: Ist der berühmteste lebende Wagnerianer der Welt?
5: Sie meinen nach dem Ableben eines gewissen Adolf Hitler.
0: Also es geht im Grunde um Thomas Mann. Begleitet wird er von seiner Tochter Erika und die wird wiederum von der Thüringerin Sandra Hüller gespielt.
2: Ja, und wie sie dies spielt, das ist wirklich sehr beeindruckend. Wir spüren die ganze Zerrissenheit dieser Frau. Erika ist hier die Assistentin ihres Vaters, Mädchen für alles. Sie organisiert, rasiert ihren Vater, sucht die Klamotten für ihn raus und fährt den großen Buick bis nach Weimar, wo er den Goethe-Nationalpreis verliehen bekommt. Bei der echten Reise war übrigens die Frau von Thomas Mann an seiner Seite.
0: Also, wie wird denn die Geschichte erzählt?
2: In Schwarz-Weiß. Ganz ruhig und konzentriert. Also jedes Bild ist total durchkomponiert. Und auch in Weimar wird versucht, Thomas Mann für die Ideen der aufstrebenden sozialistischen Gesellschaft zu instrumentalisieren. Und parallel geht es eben auch um die tragische Familiengeschichte der Manns. Denn während der Reise nimmt sich Erikas Bruder Klaus, zu dem sie ein sehr, sehr enges Verhältnis hat, das Leben.
6: Wo seid ihr?
7: Wir sind in Weimar.
6: Ist dein Vater bei dir?
7: Nein, er ist schon auf dem Weg zum Empfang.
6: Wie geht es ihm?
7: Ja, gut. Er wird ein riesiger Aufwand betrieben, fast wie bei einem Staatsbesuch.
6: Das wird ihn freuen.
2: Ja, und wenn wir bedenken, also wie wortgewaltig Thomas Mann war, ist dann die Sprachlosigkeit in dieser Familie wirklich herzzerreißend.
0: Der Schauspieler Hans Zischler, der spielt den Thomas Mann. Das ist nicht ganz einfach. Wie würdest du sagen, macht er das?
2: Ohne Schnörkel, sehr kühl, so wie der offenbar auch war.
0: Wenn ich jetzt in den Film reingehe, ist das eher so eine Geschichtsstunde oder was ist das?
2: Ja, aber man muss keine Angst haben, denn es wird wirklich nicht viel erklärt. Der Film lässt uns ganz viel Raum für unsere eigenen Gedanken und Gefühle. Also der wirkt nach.
0: Okay, und muss ich denn vorher was von Thomas Mann gelesen haben oder geht's auch ohne?
2: Überhaupt nicht. Überhaupt nicht.
0: Der Film Vaterland, meine Damen und Herren, die Christiane Weber, wenn ich es richtig verstanden habe, beide Daumen nach oben, läuft ab heute in den Thüringer Kinos.

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4: Um 18.30 Uhr. Wieder auf freiem Fuß. Nach dem Großbrand in einem Agrarbetrieb in Bernsgrün im Landkreis Greiz ist der zunächst festgenommene 25-Jährige wieder entlassen worden. Nach Angaben der Staatsanwaltschaft besteht derzeit kein dringender Tatverdacht. Ausschüsse ohne Beschlüsse. Die Abspaltung von drei Abgeordneten aus der BSW-Fraktion hat Folgen für die Arbeit der Landtagsausschüsse. Der Ältestenrat empfiehlt den Gremien, vorerst keine Beschlüsse zu fassen, weil die Zusammensetzung nach den jüngsten Veränderungen noch nicht angepasst ist. Konjunkturprognose angehoben. Mehrere Wirtschaftsforschungsinstitute erwarten, dass das Bruttoinlandsprodukt um 1,3 bis 1,4% wächst. Das ist deutlich mehr als bisher vorhergesagt.
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5: Das Neueste für Mittel- und Westthüringen mit Ulf Dube. Gotha. In Westthüringen hat es am Wochenende wieder gewalttätige Vorfälle bei Fußballspielen gegeben. Der Kreisfußballausschuss Westthüringen meldete dem Sportgericht zwei neue Fälle. In einem Fall hat demnach ein Gotha-Juniorenspieler einen Schiedsrichter wegen einer roten Karte tätlich angegriffen. Beim zweiten Spiel zwischen zwei Gotha-Herrenvereinen brach der Schiedsrichter die Partie den Angaben zufolge ab, weil Spieler ihn immer wieder beleidigten. Salomonsborn. Die Deutsche Stiftung Denkmalschutz unterstützt den Wiederaufbau der historischen Hesse-Orgel

0: in der St. Dionysiuskirche. Dank vieler Spenden und Lottoerträgen seien 5.000 Euro zusammengekommen, hieß es. Die Orgel in der Kirche des Erfurter Ortsteils Salomonsborn stammt aus dem 18. Jahrhundert und musste wegen Nässeschäden ausgebaut werden. Bad Liebenstein. Auf der Baustelle des neuen Stadtplatzes ist die Brunnenkammer mit Abdeckung installiert worden. Wie die Stadt mitteilte, wurden beide Bauteile mit Tiefladern angeliefert. Sie wiegen zusammen rund 36 Tonnen. Jetzt muss noch die Brunnentechnik eingebaut werden. 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
1: Dankeschön dafür. Wetter. Heute Abend passiert es nicht mehr so viel. In der Nacht ist es mit 18 bis 14 Grad relativ warm, wie ich finde. Dazu haben wir vereinzelt ein paar Tropfen, die runterkommen. Morgen der Freitag Sonne. Jawohl. Manchmal auch dichtere Wolken und da kann aus den dichten Wolken auch mal ordentlich Regen rauskommen. 23 bis 28 Grad sind die Höchstwerte am Freitag. Dann kommt das Wochenende. Der Samstag locker bewölkt mit Sonne und größtenteils trocken. Der Sonntag weniger windig. 20 bis 24 Grad am Sonntag. 18 Uhr gleich 32, 2 nach halb 7. Aktuelle Verkehrsmeldungen. A9 Richtung Berlin zwischen Bad Lobenstein und Schleiz. Rechte Fahrspur derzeit nach einem Unfall gesperrt. A71 Richtung Sangerhausen. Die wird zwischen Stadt Ilm und Arnstadt Süd wegen Wartungsarbeiten im Tunnel Behring von 19 Uhr bis morgen früh 6 Uhr gesperrt. Landkreis Greiz, die Straße zwischen Wolfshain und dem Abzweig Schönbrunn. Da gab es einen Unfall, die ist gesperrt. Die Blitzer. B7 in Trotz Richtung Jena blitzt es, auf der B92 in Gera in der Überfahrt zum Elsterdamm und B176 Abzweig Negelstedt Richtung Gräfentronner. Das wär's. 0800 218 1600, die Nummer ist kostenfrei, die Durchwahl ins MDR Thüringen Verkehrszentrum. Gute Fahrt.
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1: Gute Nachrichten, immer her damit. Wir haben gleich eine für Sie.

0: nicht abschließen, die Tür bitte. Klaus Lage, komm, halt mich fest. 18.40 Uhr haben wir es. Donnerstag, Feierabend. Zeit für die gute Nachricht des heutigen Tages.
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0: Kommt von Juliane Baumann, Rundfunkbeauftragte der Evangelischen Kirche Mitteldeutschland. Und es gibt Momente beim Aufwachen, da ist man weder richtig wach noch schläft man. Und Juliane Baumann hat sich gefragt, ist das nur anstrengend, wenn das so ist? Oder kann das sogar sein, dass da was Weltberühmtes entsteht? Jetzt bin ich gespannt.
2: Ja, genau. Die Schlafforschung belegt ein Phänomen, also das man so als Schlafträgheit benennt. Also die Grenze zwischen Schlafen und Wachen, ne? Das ist, wo alles noch nicht so ganz eindeutig ist, wie wir vielleicht so annehmen. Also Schlaftrunkenheit, sagt man auch, oder eben Schlafträgheit. Da dringen eben so Wachelemente in den Schlafzustand ein und umgekehrt, also Schlafbestandteile in den Wachzustand. Und wer das kennt, wird vielleicht auch gern mal als Morgenmuffel bezeichnet. Und alle Beteiligten, auch man selbst, erlebt diesen Zwischenzustand eher als unangenehm. Also ich kenne das von mir, wenn ich so ein bisschen grummelig morgens bin. Das ist ja kein schöner Zustand, weil man eben noch nicht so klar denken kann oder sprechen oder sich bewegen, sonst was. Aber es kann ja auch ganz anders sein. Paul McCartney erwacht 1965 in London und er nimmt aus diesem Zwischenzustand einen Traum mit. Er hat nämlich geträumt, eine Melodie, also denkt er, und so steht er auf und geht ans Klavier. Und es ist ein bisschen eine traurige Melodie. Und Yesterday wird das Lied später heißen, Song über eine Person, die mit dem heute nicht so richtig zurechtkommt. Und also so dem Gestern nachhängen, das ist auch manchmal wichtig. Und für mich auch die Hoffnung, dass im Aufwachen auch manchmal richtig Schönes entstehen kann. Und vielleicht ist Yesterday ja ein Lied für deine Playlist morgen früh?
0: Absolut. Wobei, ich wollte noch erzählen, wenn ich aufwache, ich habe mir mal aufgewacht in der Aufwachphase und habe die Lottozahlen geträumt und habe die dann angekreuzt, aber es war verkehrt.
2: Ja, hätte auch anders kommen können.
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Roxette sind das, ne? Crash, Boom, Bang. Um 7:09. Das ist der Donnerstagfeierabend. Und wenn Sie wissen wollen, was heute so tagsüber alles los war, aber keine Zeit hatten, Nachrichten zu hören oder so ein bisschen ein offenes Ohr dafür hatten, dann empfehle ich Ihnen den Andreas Menzel. Der hat sich extra vorbereitet. Eine Stunde lang alles, was heute wichtig war, vor allem aus dem Freistaat Thüringen, gibt's dann gleich im Fazit vom Tag. Bis morgen!

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6: Nach dem Großbrand in einem Agrarbetrieb in Bernsgrün im Landkreis Greiz ist ein zunächst festgenommener Tatverdächtiger wieder auf freiem Fuß. Nach Angaben der Staatsanwaltschaft besteht derzeit kein dringender Tatverdacht gegen den 25-Jährigen. Das Feuer war gestern in einem Strohlager ausgebrochen und hatte auf einen Stall übergegriffen. Dabei starben knapp 1000 Ferkel. Der Sachschaden wird auf 1,5 Millionen Euro geschätzt. Die Abspaltung von 3 Abgeordneten aus der BSW-Fraktion hat Auswirkungen auf die Arbeit in den Landtagsausschüssen. Der Ältestenrat hat nach Gesprächen mit der Landtagsverwaltung den Ausschüssen empfohlen, zunächst keine Beschlüsse mehr zu fassen. Grund sind offenbar Bedenken, die Beschlüsse könnten juristisch angefochten werden, wenn die Ausschüsse noch nicht neu zugeschnitten sind. Thüringen hat ein neues digitales Kartensystem für den Krisenfall. Das Geodatenpaket funktioniert auch, wenn Internet und Mobilfunk ausfallen. Behörden, Feuerwehren, Rettungsdienste und das THW können sich die Landkarten und Luftbilder herunterladen und später offline darauf zugreifen. Brandherde, Gefahrenstellen oder Sperrungen können direkt in die Karten eingetragen werden. So entsteht im Krisenfall ein aktuelles Lagebild für alle Beteiligten. In Weimar ist der Thüringer Staatspreis für Baukultur verliehen worden. Es gab 4 Preisträger. Den Eiermannbau in Apolda, die Gesundheitskioske in der Region Seltenrhein, das Heizwerk Erfurt und das Johanniterzentrum Andreasgärten in Erfurt. Insgesamt hatten sich 66 Projekte um den Staatspreis beworben. MDR Thüringen-Reporterin Birgit Schindler.
7: Honoriert wurde nicht nur die Gestaltung, sondern auch der Entstehungsprozess und der Umgang mit den vorhandenen Ressourcen. So sind die Gesundheitskioske zum Beispiel nicht nur für die medizinische Grundversorgung da, sondern auch sozialer Treffpunkt und Bushaltestelle und zudem aus Holz gebaut. Auch das Heizwerk in Erfurt wurde nur so viel wie nötig umgebaut und ist heute ein beliebter Ort für Kulturveranstaltungen. Die Preisträger können sich über eine Prämie von jeweils 4.000 Euro freuen.
6: Warum Baukultur so wichtig ist? Das erfahren Sie gleich hier im Fazit bei Andreas Menzel. Mehr als die Hälfte der Deutschen sieht Russland als Gefahr. Das ist das Ergebnis aus dem aktuellen ARD-Deutschland-Trend. Demnach finden 56% der Befragten, dass Deutschlands Sicherheit durch Russland stark oder sehr stark bedroht ist. 39% sehen diese Bedrohung wenig oder gar nicht. In der bundesweiten Sonntagsfrage gibt es dagegen kaum Veränderungen, weiß MDR-Thüringen-Reporter Markus Sambale.
8: Wäre jetzt Bundestagswahl, käme die AfD auf 27%. Ein leichtes Minus im Vergleich zum Vormonat. Dahinter die Union mit unverändert 21%. Die Grünen kommen weiterhin auf 15. Die SPD steigt leicht auf jetzt 13%. Die Linke gewinnt ebenfalls leicht und erreicht 12%. Die übrigen Parteien würden die 5%-Hürde nicht überspringen. Für den ARD-Deutschland-Trend hat Infratest DIMAP Anfang dieser Woche rund 1300 Wahlberechtigte repräsentativ befragt.
6: Das waren die Nachrichten. 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
5: Danke, Frank. Das Wetter in Thüringen heute Abend, ist es wolkig mit Auflockerungen. Es kann vereinzelt schauern. 15 bis 20 Grad, windig ist es, bleibt auch windig, wird morgen noch ein bisschen mehr. In der Nacht wird es unterschiedlich bewölkt sein, nur vereinzelt gibt es ein paar Tropfen, 18 bis 14 Grad. Morgen mal Sonne, mal Wolken. Zunächst wird es meistens trocken sein. Gegen Abend kann es dann vom Eichsfeld her schauern und gewittern. 23 bis 28 Grad sind es dann. Morgen 4 Minuten nach 7. Hier sind die aktuellen Verkehrsmeldungen für Sie. Vorsicht auf der A4 Richtung Dresden. Zwischen Jena Zentrum und Stadtroda befindet sich eine ungesicherte Unfallstelle. A9 Richtung Berlin zwischen Bad Lobenstein und Schleiz ist die rechte Spur nach einem Unfall gesperrt. A71 Richtung Sangerhausen, die ist zwischen Stadt-Ilm und Arnstadt Süd wegen Wartungsarbeiten im Tunnel Behringen bis morgen früh um 6 gesperrt. Da gibt's eine Umleitung für Sie. Im Landkreis Greiz ist die Straße zwischen Wolfsheim und dem Abzweig Schönbrunn nach einem Unfall gesperrt. Die Blitzer stehen auf der B7 in Trotz, wenn Sie Richtung Jena fahren, B92 in Gera in der Überfahrt zum Elsterdamm und auf der B176 am Abzweig Nägelstedt, wenn Sie Richtung Gräfentonner unterwegs sind. Melden Sie uns bitte Staus oder Blitzer kostenfrei im MDR Thüringen Verkehrszentrum 0800 218 16 00. Dankeschön.
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5: Seit Juni hat es schon 5-mal gebrannt in der Agrargenossenschaft in Bernsgrün. Wie es nach dem jüngsten Brand von gestern aussieht, haben wir gleich für Sie im Fazit vom Tag. Ich bin Andreas Menzel. Schön, dass Sie dabei sind.
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0: Radio Thüringen, hier ist das Fazit vom Tag. In Bernsgrün im Landkreis Greiz hat es in einem Agrarbetrieb gebrannt, mal wieder, müssen wir sagen, denn es war schon der 5. Brand seit Juni. Die Löscharbeiten, die haben die ganze Nacht über angedauert. Die Polizei geht von Brandstiftung aus, sie hatte auch einen Verdächtigen festgenommen. Der ist aber schon wieder auf freiem Fuß und ich frage jetzt einfach mal MDR Thüringen-Reporter Uli Sondermann-Becker aus unserer Nachrichtenredaktion hier bei MDR Thüringen. Im Fazit vom Tag, warum schon wieder auf freiem Fuß?
1: Ja, nach Angaben der Staatsanwaltschaft besteht einfach kein dringender Tatverdacht. Deshalb befindet sich der 25-Jährige eben jetzt wieder in Freiheit. Er ist nach unseren Informationen übrigens schon gestern Abend festgenommen worden, also praktisch während der Brand noch voll loderte.
0: Das Feuer ist ja offenbar genau an der Stelle ausgebrochen, wo im Juni schon mal Strohballen gebrannt hatten.
1: Genau, und damals, da konnte die Feuerwehr noch ein Übergreifen auf die Stelle verhindern. Es blieb also bei Sachschaden. Damals ist nur Stroh verbrannt. Gestern war das ein bisschen anders, eben mit der Folge, dass etwa knapp 1000 Ferkel in ihren Ställen unterhalb des Strohlagers umgekommen sind. Die Kälber im Stall daneben, die konnten gerettet werden. Die Feuerwehr, die konnte nach Polizeiangaben nichts machen, weil das Gebäude schon so stark im Brand stand. Sie nennen das ja dann Vollbrand, als das Löschen begann. Und der Schaden, der wird im Moment so auf etwa 1,5 Millionen Euro geschätzt.
0: Die Polizei ermittelt, nachdem es in der Agrargenossenschaft in Bernsgrün schon wieder gebrannt hat.
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0: Es gibt ja nicht nur kalte Tage und heiße Nächte. Es gibt auch Tage, an denen fällt das Internet aus. Was machen dann zum Beispiel Feuerwehr, Rettungsdienst, THW? Dann werden, genau, die guten alten Papierkarten rausgekramt. Das Thüringer Landesamt für Bodenmanagement und Geoinformation, das bietet dafür jetzt eine digitale Offline-Alternative an. Funktioniert auch, wenn ansonsten nichts funktioniert und die Kommunikationsnetze gestört oder ausgefallen sind. MDR Thüringen-Reporter Michael Hesse hat sich fürs Fazit vom Tag damit beschäftigt. Michael, wird so ein System wirklich gebraucht?
1: Ja, um im Krisenfall reagieren zu können. Uwe Köhler, Präsident des Thüringer Landesamtes, spricht von möglichen Anschlägen auf unsere Infrastruktur. Als Beispiele nennt er aktuelle Fälle.
2: Sei es jetzt gerade aktuell die beiden Anschläge auf die Umspannwerke in Mecklenburg-Vorpommern oder in Nordrhein-Westfalen. Wir verzeichnen immer größer steigende Anzahl von Cyberangriffen auf unsere Landesverwaltung. Über 10 Millionen innerhalb eines Jahres.
1: Und davor soll ein vom Netz unabhängiges System schützen.
0: Und wie funktioniert das?
1: Naja, ganz einfach. Auf dem Computer herunterladen, die 112 Gigabyte Datenvolumen bieten, Offline-Karten, Luftbilder und weitere wichtige Geodaten, wie Martin Kranz vom Landesamt erzählt.
3: Wir haben eine große Auswahl an Hintergrundkarten, an Luftbildern, die wir anzeigen können. Und wir haben eine relativ große Anzahl an Fachdaten, die wir drüber blenden können. Also zum Beispiel Rettungspunkte, Apotheken und Krankenhäuser oder Gleisabschnitte der Deutschen Bahn. Und das alles ist mit Funktionen verknüpft, dass man auch beispielsweise anhand eines selbstgezeichneten Umrings die Einwohner in diesem Bereich berechnen lassen kann.
1: Brandherde, Gefahrenstellen oder Sperrungen können sogar direkt in die Karte eingetragen werden. So entsteht im Krisenfall ein aktuelles Lagebild für alle Beteiligten.
0: Was hat denn das System gekostet?
1: Erstaunlicherweise nur den Personaleinsatz vor Ort. Entwickelt wurde das Offline-Karten- und Geodatensystem in Nordrhein-Westfalen. Thüringen hat das System nun übernommen und auf unsere Verhältnisse angepasst.
0: Krisensichere Daten. Thüringen rüstet sich für den Notfall.
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0: Sie haben sich ja ziemlich abgekühlt, die deutsch-russischen Beziehungen. Sie wissen das, die Bundesregierung macht Moskau für den versuchten Sprengstoffanschlag am Leipziger Flughafen verantwortlich. Deutschland will deshalb unter anderem das russische Haus in Berlin schließen und Russland will im Gegenzug das Goethe-Institut zumachen. Deutschlands Außenminister Jürgen Wadephul hat Russland dafür heute kritisiert bei einem Treffen mit seinen Amtskollegen aus Frankreich und Polen in Weimar. MDR Thüringen-Reporter Wolfgang Henschel hat die Pressekonferenz der drei Minister verfolgt. Fürs Fazit vom Tag, Wolfgang, wie begründet Wadephul denn seine Kritik an Russland?
1: Ja, nach Angaben von Wadephul ist die Schließung des Goethe-Instituts ungerechtfertigt, weil die ursprüngliche Aggression von Russland ausgegangen sei. Und außerdem hat das Goethe-Institut laut Wadephul in Russland eine wichtige Funktion als Kulturbrücke und das Institut zu schließen schade den Beziehungen weiter, das sei bedauerlich.
0: Wie bewerten denn die Außenminister von Polen und Frankreich die Lage?
1: Also Radoslaw Sikorski und Jean-Noël Barrot haben heute mehrfach erklärt, dass sie sich mit Deutschland solidarisch erklären. Barrot hat gesagt, dass ein Angriff auf ein einzelnes Land der Europäischen Union immer ein Angriff auf die gesamte Union sei. Und Sikorski hat gefordert, dass die EU strenger vorgeht bei der Vergabe von Visa für russische Diplomaten. Diese könnten sich mit diesen Visa im gesamten Schengen-Raum bewegen.
2: Wir haben immer noch viel zu viele russische Diplomaten in der ganzen Europäischen Union. Wir schätzen, es sind über 2000 und wir schätzen, dass 40% von ihnen mindestens Aufgaben erfüllen, die nicht mit dem Status des Diplomaten übereinstimmen.
1: Und Russland versuche, die EU von innen zu zerstören, sagt Sikorski.
0: Das Treffen, das hat ja heute im Rahmen des Weimarer Dreiecks stattgefunden. Das Format wurde 1991 geschaffen. Funktioniert es denn heute noch?
1: Also zwischenzeitlich war mal eher Ruhe. Seit einigen Jahren gibt es aber wieder regelmäßige Treffen. Das Dreieck ist ja gegründet worden, damit die drei Länder sich etwa bei internationalen Themen abstimmen. Genau das haben sie heute getan. Und daneben gibt es ja noch andere Ebenen der Zusammenarbeit, etwa in Form von Städtepartnerschaften oder Jugendaustauschprojekten.
0: Deutschland, Frankreich und Polen stellen sich gemeinsam gegen Attacken auf die europäische Friedensordnung.

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Ich als Abholder, ich freue mich natürlich am meisten über den Eiermannbau, können Sie sich vorstellen. Aber fangen wir von vorne an. Die Thüringer Staatspreise für Baukultur sind heute in Weimar verliehen worden. 4 Bauprojekte können sich über diese renommierte Auszeichnung freuen. Der Eiermannbau in Abholder, das Heizwerk in Erfurt, die Gesundheitskioske der Dorfregion Seltenrhein rund um Kirchheiligen und das Wohnensemble der Johanniter, die Andreasgärten in Erfurt.

0: Da ein architektonisches Denkmal. Es war mal ein Feuerlöschgerätewerk, riesige Flächen, die 20 Jahre lang leer standen. Was macht man mit solch einem Gebäude in einer Kleinstadt? In einem langen Prozess wurde überlegt, geplant, klein angefangen. Wie kann man das Gebäude nutzen? Wer soll hier einziehen? Viele Menschen haben sich eingebracht. Es wurden mit einer Art Gewächshäuser im Inneren abgetrennte Büros geschaffen, Räume für Ausstellungen, für soziale Angebote. Heute ist das ein ganz kreativer Ort, nahezu vollständig vermietet und funktioniert hervorragend.
1: Warum ist denn Baukultur überhaupt so wichtig, dass es dafür einen Staatspreis gibt?
0: Ja, geh mal durch eine Stadt, wo vieles leer steht, wo die Gebäude verfallen, wo sie heute viel zu groß sind, auch für den Ort. Da fühlt man sich einfach nicht wohl. Wenn es aber Gebäude gibt, die nicht nur schön aussehen, sondern die die Leute zusammenbringen sollen, die zur Verfügung stehen fürs Wohnen, fürs Arbeiten, für die Freizeit und vor allem für die Gemeinschaft, dann funktioniert auch eine Gesellschaft besser und deshalb ist Baukultur wichtig.
1: Vom Eiermannbau bis zu den Andreasgärten, 4 Projekte haben heute den Thüringer Staatspreis für Baukultur erhalten.
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Radio Thüringen, hier ist das Wetter im Freistaat für Sie heute Abend. Es ist wolkig, es lockert hier und da noch ein bisschen auf, vereinzelt schauert. 15 bis 20 Grad momentan, wir haben mäßigen Südwestwind, wird morgen frischer Südwestwind. Er wird dann auch morgen im Lauf des Tages stürmisch werden in Böhm. Die Nacht wird unterschiedlich bewölkt.

0: Sein. Es kann nur vereinzelt so ein paar Tropfen geben hier und da. 18 bis 14 Grad. Morgen gibt's mal Sonne, mal dichtere Wolken. Es wird erst größtenteils trocken sein, aber gegen Abend dann kann's vom Eichsfeld her schauern und gewittern. 23 bis 28 Grad erwarten uns immerhin morgen, kurz nach 7:30. Hier sind die aktuellen Verkehrsmeldungen für Sie. A9 Richtung Berlin zwischen Bad Lobenstein und Schleiz ist die rechte Spur nach einem Unfall gesperrt. Die A71 Richtung Sangerhausen ist zwischen Stadt Ilm und Arnstadt Süd wegen Wartungsarbeiten im Tunnel Behringen gesperrt. Bis morgen früh um 6 Uhr gibt's für Sie eine Umleitung. Und im Landkreis Greiz ist die Straße zwischen Wolfshain und dem Abzweig Schönbrunn immer noch gesperrt nach einem Unfall. Die Blitzer stehen auf der B7 in Trotz, wenn sie Richtung Jena fahren, B92 in Gera in der Überfahrt zum Elsterdamm und auf der B176 wird geblitzt am Abzweig Nägelstedt, wenn sie Richtung Gräfentonna unterwegs sind. Melden Sie uns bitte Staus oder Blitzer kostenfrei im MDR Thüringen Verkehrszentrum 0800 218 16 00. Danke.
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0: Haben Sie gewusst, dass im Mittelalter in Erfurt menschlicher Urin als Gärstoff genutzt worden ist, um den blauen Farbstoff Indigo zu gewinnen? Und könnten Sie sich vorstellen, dass Sie vielleicht in Zukunft in die Baugrube pullern, wenn Sie Ziegel für Ihr neues Eigenheim brauchen? Was es damit auf sich hat, gleich für Sie im Fazit vom Tag. Ich bin Andreas Menzel. Schön, dass Sie neugierig bleiben.
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0: bauen wir in Zukunft unsere Häuser? Klimafreundlicher, nachhaltiger? Und welche Rolle könnte dabei zum Beispiel Ihr Blaseninhalt spielen? Damit beschäftigt sich das New Bauhaus Festival. Das hat gestern und heute in Weimar Architektur, Wissenschaft, Kunst und neue Ideen fürs Bauen zusammengebracht. Und MDR Thüringen-Reporterin Grit Hasselmann, die hat sich fürs Fazit vom Tag dort mal umgeschaut.
1: Urin, Bakterien und Abfälle, daraus könnten künftig Häuser gebaut werden. Das zumindest zeigt die Forschung der Produktdesigner Julia Hunholz und Friedrich Gerlach.
2: Wir haben uns dort beschäftigt mit Bakterien, die in der Lage sind, Granulat wieder zusammenwachsen zu lassen.
1: Dafür werden zunächst alte Ziegel geschreddert. Bakterien kommen dazu und sorgen dafür, dass aus dem Granulat wieder ein fester Wirkstoff wird.
2: Die Bakterien bilden dort millionenfach kleine Kokons zwischen den Granulatskörnern und erzeugen somit ein festes Material.
1: Für diesen Prozess brauchen die Bakterien dann Harnstoff, der momentan noch synthetisch produziert wird.
2: ForscherInnen aus Südafrika, mit denen wir gesprochen haben, die haben gezeigt, dass es auch mit menschlichem Urin möglich ist.
1: Die Idee dahinter: aus dem Abriss eines Hauses könnte so der Baustoff für ein neues entstehen. Noch stecken diese Ideen aber in den Kinderschuhen und ihre Entwickler brauchen einen langen Atem, sagt Gerlach.
2: Also bis Forschung dann letztendlich irgendwo in der Industrie angekommen ist, dauert sehr lange und auch gerade im Baubereich vielleicht noch viel länger als in anderen Bereichen.
1: Entmutigen lassen sich die jungen Forscher aber davon nicht. Und das New Bauhaus Festival hat gezeigt, es wird längst daran gearbeitet, wie wir in Zukunft bauen können.
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0: Ich will mich ja nicht zu sehr aus dem Fenster lehnen, aber ich sag mal so, im Idealfall, da ist ja eine Schule für unsere Kinder fast so was wie ein zweites Zuhause. Und umso größer war die Freude in Ilfeld, als mit Beginn des Schuljahres die neue Heinz-Sielmann-Grundschule fertig war. Knapp 80 Kinder in 4 Klassen sind eingezogen und heute wurde die Schule feierlich eingeweiht. MDR Thüringen-Reporter Thomas Born ist fürs Fazit vom Tag hingefahren. Thomas, was bedeutet denn dieser Neubau für Ilfeld und auch für die Gemeinde Harztor?
1: Viel. Also das habe ich schon gespürt, als ich reinkam. Es ist ein langes, flaches Gebäude mit ganz viel Holz. Das fängt bei den Außenwänden an, die Innenwände, Decken, die Dachkonstruktion. Es gibt eine Photovoltaikanlage auf dem Dach, Fußbodenheizung hat man, einen Essensbereich, der jede Betriebskantine neidisch macht und natürlich ganz viel Hightech. Also das Licht geht automatisch an. Das dimmt sich allein, wenn es draußen heller wird. Eine B- und Entlüftungsanlage kümmert sich da im Hintergrund. Eine digitale Klingel gibt's und. 6,7 Millionen Euro hat das alles gekostet. Gut investiertes Geld, auch mit Blick auf die Zukunft, findet Landrat Matthias Jendricke.
2: Wir haben hier in Ilfeld eine Gemeinde mit 3000 Einwohnern. Das wird auch für die Zukunft immer für eine Grundschule reichen. Aber auch hier muss man sagen, früher waren wir zweizügig, jetzt sind wir einzügig. Leider ist die Entwicklung an anderen Stellen mit den Schülerzahlen weit schwieriger. Hier in Harztor ist das immer noch ein bisschen besser.
1: Ja, also gute Aussichten für die Zukunft.
0: Hört sich eigentlich so an, als ob ich Lust kriege, mal dahin zu gehen in diese hochmoderne neue Schule. Wie kommt denn das Ganze bei den Schülern an?
1: Super. Die Kleinen, die hatten heute alle ein Strahlen in den Augen, haben ein tolles Programm aufgeführt und sie genießen es einfach, in so einer schönen neuen Schule zu sein, sagt die stellvertretende Schulleiterin Johanna Stritzel.
3: Die sind total begeistert. Die freuen sich über diese Großzügigkeit, über die hellen Räume, über die Möglichkeiten, draußen zu lernen, im Flur zu lernen, auf dem Fußboden zu lernen.
1: Ja, und bei dem neuen Fußboden, da macht das echt auch Spaß.
0: Also, herzlichen Glückwunsch nach Ilfeld. Dort wurde heute die niegelnagelneue, hochmoderne Heinz-Sielmann-Grundschule feierlich eröffnet.
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0: 19.47 Uhr ist es. Eine aktuelle Meldung aus unserem MDR Thüringen Verkehrszentrum. Für Sie ist wichtig, Vorsicht auf der A9 Richtung München zwischen dem Hermsdorfer Kreuz und Hermsdorf Süd liegt auf der linken Spur ein LKW-Rad. Wir sind im Fazit vom Tag und Sie sind extra von Brasilien nach Weimar gereist, die Nachfahren einer jüdischen Künstlerfamilie, denn mehrere Zeichnungen und ein Skizzenbuch hatte die Frau des Künstlers 1938 im Zuge ihrer NS-Verfolgung an die Landesbibliothek übergeben. Und heute hat die Familie 4 Zeichnungen und das Skizzenbuch rechtmäßig zurückbekommen. MDR Thüringen-Reporterin Samira Wischehoff war fürs Fazit vom Tag dabei.
1: Die Zeichnungen zeigen Weimarer Motive, zum Beispiel das Stadtschloss. Gemalt hat sie Emil Döbler. Seine Frau Elli Döbler hatte sie 1938 verfolgt von den Nationalsozialisten der Thüringischen Landesbibliothek geschenkt. Sie selbst starb mit 69 Jahren in Theresienstadt. Die Geschichte hat auch den Provenienzforscher Rüdiger Haufe nicht kalt gelassen.
2: Natürlich ist man immer auch emotional ein Stück weit involviert. Hier sehen wir eine 69-jährige Frau, die in Theresienstadt unter den unmenschlichen Bedingungen dort nach kürzester Zeit stirbt, ja, nach ihrer Deportation. Und das ist natürlich, das fasst einen an.
1: Viele Jahre hat die Klassikstiftung nun nach den Erben der Zeichnungen gesucht. Einfach sei es nicht gewesen, meint die Juristin Cora Schall.
3: Immer dann, wenn wir nach einer langen Erbensuche tatsächlich irgendwann die E-Mail bekommen, hallo, ich bin's, und das ist tatsächlich auch wirklich ein emotionaler Moment, wo man weiß, jetzt ist die Erbensuche abgeschlossen und wir werden hier zu einer Restitution kommen.
1: Restitution heißt in diesem Fall, die Klassikstiftung und die Wartburg-Stiftung kaufen das Skizzenbuch und die Zeichnungen an. Eine Zeichnung nehmen die brasilianischen Erben als Erinnerung mit. Die Großnichte von Elli Döbler, Veronique Forat, war heute sehr gerührt.
4: Oh, it was amazing.
5: Oh, das war unglaublich. Als ich die Zeichnung sah, da kamen mir die Tränen. Ich wusste gar nichts von dieser Tante, denn sie war meine Urgroßtante, die Schwester meines Urgroßvaters.
4: She was the sister of my great-grandfather.
1: Und damit ist ein weiterer Fall von durch NS-Verfolgung entzogenem Kulturgut geklärt.
0: Die Klassikstiftung, sie hat nach langer Recherche heute Zeichnungen und ein Skizzenbuch an die Angehörigen von NS-Verfolgten übergeben.

0: Es geht ja wirklich so schnell. Sie kennen das bestimmt auch. Ne? Wecker nicht richtig geschnellt oder ausgemacht, nochmal umgedreht und schwupps. Haben wir verschlafen, ist Ihnen ja bestimmt auch schon mal passiert. Deshalb haben wir heute hier bei MDR Thüringen ja Ihren ganz besonderen Schlafmomente gesucht, auch fürs Fazit vom Tag.
1: Da wurden wir nicht geweckt, da haben wir halt dann verschlafen. Es musste alles ein bisschen schneller gehen, ja.
2: Und dann haben wir eher uns noch drüber lustig gemacht, als natürliche Chaos, was denn ist.
3: Wir haben alle verschlafen als Student, da sind wir manchmal gar nicht hingegangen.
4: Zum Schwimmunterricht mussten wir gehen, ich war nicht da. Wir haben immer viel und lange gefeiert und dadurch habe ich verschlafen. Ich musste dann später schwimmen gehen und das war dann meine Strafe.
5: Immer wenn Schule ist, weckt mich eigentlich meine Mutter und meine Mutter hat dann verschlafen und gleichzeitig habe ich dann auch verschlafen. War ziemlich hektisch.
6: Bei meiner alten Arbeitsstelle habe ich nie verschlafen und an meinem allerletzten Tag habe ich ganz schlimm verschlafen. Eine Erfahrung, die ich nicht nochmal machen möchte. Es kamen natürlich hämische Kommentare, aber im Endeffekt haben alle auch drüber gelacht.
7: Wir haben schon mal verschlafen, weil das Kuscheln im Bett mit dem Kind schöner war, ne? Für mich ist das völlig menschlich. Es gehört dazu und es kann jedem passieren.
0: Übrigens hat uns auch Reinhard aus Könitz seine Verschlafgeschichte erzählt. Er ist früher immer mit dem Bus zur Arbeit gefahren, hat des Öfteren mal verschlafen. Der Busfahrer, der kannte ihn aber schon und hat deshalb immer auf ihn gewartet. Aber als Reinhard mal im Urlaub war, hatte er dem Busfahrer vorher nicht Bescheid geben können. Und der hat natürlich wieder gewartet und gewartet und gewartet, bis die Fahrgäste ihm wahrscheinlich den Vogel gezeigt haben. Gegen das Verschlafen hilft übrigens am allerbesten ein Radiowecker. 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

alles, was Thüringen bewegt, für Sie im Fazit vom Tag hier bei MDR Thüringen. Morgen wieder ab 19 Uhr, dann mit meinem Kollegen Frank Beeken. Hier geht's weiter mit den Nachrichten, danach unser ARD-Abend. Ich wünsche Ihnen einen wunderschönen Abend mit uns. Ich bin Andreas Menzel und der bleibe ich auch.

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1: Um 20 Uhr mit Frank Beken. Guten Abend. Die deutschen Sicherheitsbehörden zählen in diesem Jahr schon mehr als 160 Sabotageverdachtsfälle. Zudem sollen die Polizeien in Bund und Ländern mehr als 100 Straftaten festgestellt haben, die im Zusammenhang mit Spionage stehen. Das zeigt ein internes Lagebild des Bundeskriminalamtes, das WDR, NDR und Süddeutscher Zeitung vorlegt. Zuletzt hatte es 2 mutmaßliche Anschläge auf Umspannwerke in Brandenburg und Nordrhein-Westfalen gegeben. Seitdem wird in der Politik darüber diskutiert, wie man die kritische Infrastruktur besser schützen kann, auch vor Drohnenangriffen. Nach dem Großbrand in einem Agrarbetrieb in Bernsgrün im Landkreis Greiz ist ein zunächst festgenommener Tatverdächtiger wieder auf freiem Fuß. Nach Angaben der Staatsanwaltschaft besteht derzeit kein dringender Tatverdacht gegen den 25-Jährigen. Das Feuer war gestern in einem Strohlager ausgebrochen und hatte auf einen Stall übergegriffen. Dabei starben knapp 1000 Ferkel. Der Sachschaden wird auf 1,5 Millionen Euro geschätzt. Beim Glasfaserausbau in Erfurt gibt es einen weiteren Rückschlag. Nach Angaben der Stadt hat jetzt die Thüringer Netcom ihre Pläne aufgegeben. Betroffen sind Ermstedt, Frienstedt, Gottstedt, Schaderode und Töttelstedt. Das Unternehmen begründet die Entscheidung mit schlechteren wirtschaftlichen Bedingungen und höheren Kosten für Material und Personal. Ursprünglich wollte die Thüringer Netcom die 5 Ortsteile auf eigene Kosten mit Glasfaser ausbauen, also ohne Fördergelder. Pünktlich zum Herbst starten vom Flughafen Erfurt-Weimar wieder mehr Flüge zu griechischen Urlaubszielen. Wie die Flughafen Erfurt GmbH mitteilte, bietet die Fluggesellschaft Leaf Aviation seit Anfang September Verbindungen nach Rhodos und Kreta an. Der erste Flug nach Rhodos hob am 1. September ab. Heute startete erstmals eine Maschine nach Kreta. Rhodos wird im September und Oktober jeweils dienstags und freitags angeflogen, Kreta montags und donnerstags. Wenn am Sonntag Bundestagswahl wäre, dann läge die AfD weiterhin deutlich vor der CDU. Das geht aus dem neuen ARD-Deutschland-Trend von Infratest DIMAP hervor. Demnach kommt die AfD auf 27%, ein Prozentpunkt weniger als Anfang August. Die Union liegt unverändert bei 21%, die Grünen bei 15%. Die SPD verbessert sich leicht auf 13% und die Linke auf 12%. Die FDP käme auf 4% und wäre damit weiterhin nicht im Bundestag vertreten. Alle anderen Parteien kämen derzeit zusammen auf 8%. Das Wetter in Thüringen. In der Nacht ist der Himmel unterschiedlich bewölkt. Nur ganz vereinzelt fallen ein paar Regentropfen, 18 bis 14 Grad. Morgen erst Sonne, am Abend vom Eichsfeld Schauer und Gewitter bis 28 Grad und sehr windig. Das waren die Nachrichten, 20.03 Uhr.
2: Hier ist der Verkehrsservice für den ARD-Abend. A13 Richtung Dresden, zwischen Teupitz und Freiwalde 11 Kilometer Stau an einer Baustelle. Es dauert hier eine halbe Stunde länger. Die A17 Dresden-Prag ist zwischen Dresden-Gorbitz und Dresden-Südvorstadt wegen Tunnelwartungsarbeiten in beiden Richtungen bis ca. 5 Uhr gesperrt. Die A71 Richtung Sangerhausen ist zwischen Stadt Ilm und Arnstadt Süd wegen Wartungsarbeiten im Tunnel Behringen bis morgen früh 6 Uhr gesperrt. Damit weiter gute Fahrt durch den Abend und kommen Sie gut an Ihr Ziel.
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2: Wunderschönen guten Abend aus Dresden. Ich bin Frank-Michael Bauer. Und diesen entspannten Abend, den beginnen wir mit Chris Rea. Der liefert quasi den Soundtrack entspannt vom Strand.

Das war er unverkennbar. Mit dieser Stimme Joe Cocker hier bei uns im ARD-Abend Night Calls. Und es folgt nun eine Musikband Cloud. Und 1977 ist die in Johannesburg gegründet worden. Und bei dem Titel ist ein großer Erfolg geworden für Cloud. Handelt sich aber um eine Coverversion, denn das Original stammt von einer Band namens Sunchild. Und hier ist die Version mit Cloud Save Me bei uns hier im ARD-Abend.

Im ARD-Abend die Hurts. Und als nächstes, da steht Musik mit den Rhythmics ins Haus. Ja, mit Annie Lennox und Dave Stewart. Und dieser Titel, den wir jetzt gleich auf die Ohren bekommen, der ist im Januar 1983 als vierte und letzte Single aus dem zweiten Studioalbum ausgekoppelt worden. Und die Aufnahmen zu diesem Stück, die fanden in den bandeigenen Chalkform Studios in London statt. Der Titel erreichte in den 80er Jahren die Spitzenposition der Singlecharts, unter anderem in den Vereinigten Staaten und im Vereinigten Königreich. Und wir spielen jetzt dieses Sweet Dreams Are Made of This. Und ich weiß immer noch ganz genau, was ich damals gemacht habe, als ich das Lied zum ersten Mal gehört habe. Der Klang war nämlich so anders und ich machte gleich das Radio lauter. Ich habe auf meiner Modelleisenbahnplatte gerade Bäume aufgeklebt und im Radio lauter diesen Titel gehört, weil ich unbedingt hören wollte, wer denn da singt. Hier sind die Rhythmics mit Annie Lennox, Sweet Dreams.

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10: 20.31 Uhr gleich, hier ist der Verkehrsservice für den ARD-Abend. A13 Richtung Dresden zwischen Teupitz und Freiwalde. 8 Kilometer Stau an einer Baustelle, die Verzögerung beträgt 20 Minuten. Die A17 Dresden-Prag ist zwischen Dresden-Gorbitz und Dresden-Südvorstadt wegen Tunnelwartungsarbeiten in beiden Richtungen gesperrt und das bis ca. 5 Uhr in der Früh. Die A71 Richtung Sangerhausen ist zwischen Stadt-Ilm und Arnstadt-Süd wegen Wartungsarbeiten im Tunnel Behringen bis morgen früh 6 Uhr gesperrt. Damit weiter gute Fahrt durch den Abend und kommen Sie gut an Ihr Ziel.
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10: Aus Dresden mit Frank Michael Bauer.

Aha aus Norwegen. Summer moved on. Der Sommer ist vorübergegangen quasi. Er befindet sich gerade sozusagen in dieser Phase. Ein Restsommer haben wir ja noch, wenn es zumindest nach dem Kalender geht. Jetzt bei uns hier im ARD-Abend schalten wir um zu einer US-amerikanischen Rockband. Und zwar zu den Doobie Brothers. 1970 in San Jose in Kalifornien gegründet. Und vom Rock und auch vom Country-Rock beeinflusst. Und wir hören jetzt ein Stück, das ist 1972 erschienen auf dem Studioalbum der Band, das damals rausgekommen ist, mit dem Namen Toulouse Street. Dieser Titel, der befasst sich mit dieser verbindenden Wirkung, die mitunter von Musik ausgehen kann. Und hier haben wir die Doobie Brothers mit Listen to the Music.

0: sein.
1: Im ARD abends Nick Kirscher, und da wo Sie auftauchen, freuen sich die Leute. Man geht ja zu Ihnen, um gute Laune zu bekommen. Bitte legen Sie los, meine Herren.
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5: Ist Unpünktlichkeit eine Charaktereigenschaft? 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So wie Gier oder
7: 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Oder weiß ich auch nicht, wenn man kein Ballgefühl hat.
5: Kein Ballgefühl?
4: Ehrlichkeit finde ich auch zum Kotzen. Also wenn immer so dieses, ja, ich muss dir das sagen, ich bin so. Und das,
5: 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Stell dir das wirklich mal vor.
7: Ich würde immer die Wahrheit sagen. Alter, neulich stand ein Lieferwagen vor mir im Stau. Und da stand der Name von dem Handwerksbetrieb. Und dann drunter stand eine Telefonnummer und auch eine Mobilnummer. 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
1: Um 21 Uhr mit Frank Beken. Guten Abend. Die deutschen Sicherheitsbehörden zählen in diesem Jahr schon mehr als 160 Sabotage-Verdachtsfälle. Zudem sollen die Polizeien in Bund und Ländern mehr als 100 Straftaten festgestellt haben, die im Zusammenhang mit Spionage stehen. Das zeigt ein internes Lagebild des Bundeskriminalamtes, das WDR, NDR und Süddeutscher Zeitung vorlegt. Zuletzt hatte es 2 mutmaßliche Anschläge auf Umspannwerke in Brandenburg und Nordrhein-Westfalen gegeben. Seitdem wird in der Politik darüber diskutiert, wie man die kritische Infrastruktur besser schützen kann, auch vor Drohnenangriffen. Nach dem Brand auf einem Vierseitenhof in Jützenbach im Eichsfeld wird der Schaden nun auf rund 600.000 Euro geschätzt. Das teilte die Polizei mit. Das Feuer war am Morgen aus bislang ungeklärter Ursache in der Scheune ausgebrochen. Anschließend griffen die Flammen auf weitere Gebäudeteile auf dem Grundstück über. Rund 175 Feuerwehrleute waren im Einsatz. Laut Polizei behinderte der Eigentümer die Löscharbeiten erheblich. Gegen ihn wurde ein Ermittlungsverfahren eingeleitet. Thüringens Umweltminister Thilo Kummer hat private Waldbesitzer aufgefordert, stärker gegen den Eichenprachtkäfer vorzugehen. Der BSW-Politiker sagte, wegen der Trockenheit setze der Schädling geschwächten Eichen zunehmend zu. Eine Entwicklung wie beim Borkenkäfer müsse verhindert werden. Zwar gehöre das Insekt zur natürlichen heimischen Fauna, allerdings sei es durch Klimaveränderungen zu Massenvermehrungen gekommen. Der FC Rot-Weiß Erfurt hat Berichte über einen möglichen Verlust des Status als Nachwuchsleistungszentrum zurückgewiesen. In einer Stellungnahme reagierte der Verein auf Medienberichte über Beanstandungen des Deutschen Fußballbundes DFB im Nachwuchsbereich und den Wegfall von Fördergeldern für die laufende Saison. Der Verein erklärte, der Status als DFB-zertifiziertes Nachwuchsleistungszentrum sei weder entzogen noch widerrufen worden. Zwar habe der DFB im laufenden Anerkennungsverfahren verschiedene Kritikpunkte benannt, diese würden aber bereits mit dem Verband besprochen. Bestätigt wurde vom Verein, dass der DFB die Fördermittel für die Saison 2026/27 in Höhe von insgesamt 65.000 Euro derzeit nicht gewähren wolle. Der ehemalige Kanute Ronald Raue wird neuer Sportstaatsminister der Bundesregierung. Raue holte 2-mal Gold bei Olympischen Spielen und 31 Goldmedaillen bei Welt- und Europameisterschaften. Bundeskanzler Friedrich Merz sagte, er wolle damit ein Zeichen setzen, dass die Bundesregierung den deutschen Sport als ein wichtiges Aufgabengebiet sehe. Raue selbst sagte, er möchte Sport und Ehrenamt stärken und die deutsche Olympiabewerbung mit ganzer Kraft vorantreiben. Das Wetter in Thüringen. In der Nacht ein paar Regentropfen möglich, 18 bis 14 Grad. Morgen erst Sonne, am Abend erste Schauer. 23 bis 28 Grad. Das waren die Nachrichten, 21.03 Uhr.
2: Hier ist der Verkehrsservice für den ARD-Abend. A7 Hamburg Richtung Ulm zwischen Dreikanova Nord und Altwarmbüchen. 5 Kilometer Stau. Die A17 Dresden-Prag ist zwischen Dresden-Gorbitz und Dresden-Südvorstadt wegen Tunnelwartungsarbeiten in beiden Richtungen bis ca. 5 Uhr morgen früh gesperrt. Die A71 Richtung Sangerhausen ist zwischen Stadt-Ilm und Arnstadt-Süd wegen Wartungsarbeiten im Tunnel Behringen bis morgen früh ca. 6 Uhr gesperrt. Damit weiter gute Fahrt durch den Abend und kommen Sie gut an Ihr Ziel.
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2: Aus Dresden mit Frank Michael Bauer und hier ist Jennifer Rush für Sie.

0: Ben Friedmans Earth Band hier bei uns im ARD-Abend, Blinded by the Light, hier gehört bei uns. Und ja, Manfred Mann, der hat ja in Interviews immer erzählt, dass er ein ausschweifendes Rockstar-Leben gemieden hat. Er verbringt seine Zeit am liebsten damit, ohne Erfolgsdruck dann herumzuklimpern. In einem Interview hat er das erzählt, und zwar alte Songs völlig neu zu arrangieren. Ein Hobby, das er bis ins hohe Alter pflegt, ist ja mittlerweile 85 Jahre alt. Und bei mir im Studio ist Andreas Ritzer, der kommt aus Sachsen-Anhalt, glaube ich. Der hatte uns nämlich geschrieben gehabt, dass er das Hobby hat, Radiosendungen sozusagen nachzuspielen. Andreas, wo genau kommen Sie her?
1: Aus dem Burgenlandkreis in der Gemeinde Elstauer im Zipfel von Sachsen-Anhalt.
0: Ja, also das ist dann sozusagen zwischen, ein bisschen eingekeilt sozusagen zwischen Sachsen und Thüringen da drin, ne?
1: Genau, zwischen Leipzig und Gera. Mhm.
0: Und das mit den Radiosendungen, wie ist das gekommen, dass Sie angefangen haben, Radiosendungen zu machen zu Hause?
1: Radio habe ich gemacht durch die Musik. Also ich habe schon immer Musik geliebt. Ich mache seit meinem dritten Lebensjahr Musik. Und ja, habe dann angefangen, mir ein kleines Studio zu Hause aufzubauen und kleines Mischpult mit Mikro, und habe dann Radiosendung gemacht.
0: Ja. Musiksendung vor allen Dingen, ja?
1: Genau, Musik.
0: Und das ist ein großes Hobby geworden. Und das machen Sie bis heute?
1: Ja, bis heute, genau. Mein Steckenpferd ist der Schlager. Ich liebe deutsche Musik. Und ja, das mache ich heute noch.
0: Also Radiosendung spielen, und da war sozusagen der MDR schuld daran. Fantastisch.
1: Genau.
0: Ja, das ist ein Hobby, was man haben kann. Und welches Hobby haben Sie? Vielleicht auch etwas mit Musik? Sie können uns ja mal verraten, worin Ihr Hobby besteht. Bei mir sind das auch immer noch, muss ich neben Motorradfahren sagen, Briefmarken. Also wenn man mal so sagt, du sammelst Briefmarken, ich zeige dir jetzt meine Sammlung. Ich habe eine riesengroße und vielleicht nicht mehr ganz so intensiv, wie ich das früher getan habe. Aber ich hole meine Alben schon mal raus und schaue mir die an. Gerade ist übrigens auch, weil wir Tina Turner heute schon gehört haben, eine neue Briefmarke von Tina Turner von der Deutschen Post rausgegeben worden. So, ard-abend@mdr.de. Welches ist Ihr Steckenpferd? 0800 80 80 110. Die Nummer ist kostenfrei. Das geht natürlich auch. Und jetzt haben wir den Rhythmus der Nacht schon ein bisschen vorgezogen. Rhythm of the Night. Hier sind The Barsch.

0: Afterglow.
1: Afterglow, das war Musik im ARD-Abend mit Ed Sheeran. Und als nächstes, da gibt es mit Lying Eyes die Eagles im Jahr 75. Da ist dieser Titel entstanden, auf dem Studioalbum One of These Nights zu finden. Und die Jungs wollten ja eigentlich schon aufgehört haben, aber nach wie vor geben sie in Las Vegas in der berühmten Konzerthalle Sphere Konzerte. Und auch im Oktober stehen wieder welche an. Lying Eyes, der Titel dürfte dann garantiert auch live zu hören sein.

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11: 21.32 Uhr, hier ist der Verkehrsservice für den ARD-Abend. A4

0: 4 Richtung Görlitz zwischen Dresden-Hellerau und Hermsdorf Stau nach einem Unfall. Die Wartezeit 10 Minuten. Die A17 Dresden-Prag ist zwischen Dresden-Grobitz und Dresden-Südvorstadt wegen Tunnelwartungsarbeiten in beiden Richtungen bis ca. 5 Uhr gesperrt. Die A40 Duisburg Richtung Venlo ist zwischen Strahlen und Kreuz Zadderheiken in den Niederlanden wegen Bauarbeiten bis 6 Uhr gesperrt. Die A71 Richtung Sangerhausen ist zwischen Stadt Ilm und Arnstadt Süd wegen Wartungsarbeiten im Tunnel Behringen bis morgen früh 6 Uhr gesperrt. Damit weiter gute Fahrt durch diesen Abend und kommen Sie gut an Ihr Ziel.
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0: Aus Dresden mit Frank-Michael Bauer und ich übergebe das Mikrofon an Tanita Tikaram, Twist in My Sobriety.

Edwin Collins war das, A Girl Like You, hier bei uns im ARD-Abend. Und mir schaut heute ein Gast über die Schulter, der früher angefangen hat, Radio zu spielen und das immer noch heute macht. Und es ist Andreas aus der Elsteraue. Das ist der südliche Zipfel von Sachsen-Anhalt und liegt genau zwischen Thüringen und Sachsen, hat er uns vorhin erzählt. Sein großes Hobby, natürlich auch Musik. Er ist unterwegs gewesen mit seinem Großvater. Und viele machen Musik und schreiben das uns auch. Und auch ganz andere Dinge, zum Beispiel Edith aus Seevetal. Das ist im Landkreis Harburg, gerade nochmal nachgeguckt, in Niedersachsen. Da sie ausgerechnet jetzt nach Hobbys fragen, ich sitze hier an meinem Schreibtisch und befasse mich mit meinem neuen, alten Hobby, dem Nähen. Gerade versuche ich ein geliebtes T-Shirt auf einen Kapuzenpulli aufzunehmen, dessen Rückenlogo mir nicht gefällt. Dabei stecke ich das T-Shirt in seiner Rückseite fest. Pieks, ouch, kann schon mal vorkommen. Dabei ist ihr Musikmix grandios, auch wenn ich gerade knapp über 30 bin. Danke, Edith, für Ihre E-Mail und weiterhin viel Spaß und Vorsicht, nicht zu oft pieksen. Welches Hobby haben Sie denn eigentlich? Sie können uns schreiben, ad-abend@mdr.de oder 0800 80 80 110. Diese Rufnummer, die ist kostenfrei.

Colby Calais hier bei uns im ARD-Abend. Und jetzt gibt es bei uns nochmal einen kleinen Blick in unsere E-Mail-Kiste. Und da ist schon eine ganze Menge reingepurzelt, was Hobbys anbelangt. Jens ist gerade im Auto unterwegs zwischen Chemnitz und Zwickau. Er freut sich sehr, dass immer noch jemand Briefmarken sammelt. Ja, das tue ich gerne. Und er sammelt selber auch eifrig Briefmarken aus Deutschland, hat eine stolze Anzahl und hat auch schon nach Tina Turner und Whitney Houston Ausschau gehalten. Ja, die habe ich mir auch gekauft. Und dann noch einen kleinen Tipp. Es gibt auch eine neue Briefmarke der Rolling Stones in einer Sonderauflage. Da ist auf jeder Briefmarke auf dem Block die Zunge in einer anderen Farbe, diese ausgestreckte Stones-Zunge, zu entdecken. Und wir gratulieren jetzt Peter Fox zum heutigen Geburtstag. Er feiert seinen 55. Und wo feiert er den? Ich weiß, im Haus am See. Yeah.

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1: Um 22 Uhr mit Frank Beken. Guten Abend. Die deutschen Sicherheitsbehörden zählen in diesem Jahr schon mehr als 160 Sabotageverdachtsfälle. Zudem sollen die Polizeien in Bund und Ländern mehr als 100 Straftaten festgestellt haben, die im Zusammenhang mit Spionage stehen. Das zeigt ein internes Lagebild des Bundeskriminalamtes, das WDR, NDR und Süddeutscher Zeitung vorliegt. Zuletzt hatte es 2 mutmaßliche Anschläge auf Umspannwerke in Brandenburg und Nordrhein-Westfalen gegeben. Seitdem wird in der Politik darüber diskutiert, wie man die kritische Infrastruktur besser schützen kann, auch vor Drohnenangriffen. Nach dem Brand auf einem 4-Seitenhof in Jützenbach im Eichsfeld wird der Schaden nun auf rund 600.000 Euro geschätzt. Das teilte die Polizei mit. Das Feuer war am Morgen aus bislang ungeklärter Ursache in der Scheune ausgebrochen. Anschließend griffen die Flammen auf weitere Gebäudeteile auf dem Grundstück über. Rund 175 Feuerwehrleute waren im Einsatz. Laut Polizei behinderte der Eigentümer die Löscharbeiten erheblich. Gegen ihn wurde ein Ermittlungsverfahren eingeleitet. Thüringen sichert die Pflichtuntersuchungen für Jugendliche vor und während einer Ausbildung mit zusätzlichem Geld aus dem Landeshaushalt ab. Das Sozialministerium will damit eine Finanzierungslücke schließen und Verzögerungen beim Start ins Berufsleben verhindern. Künftig erhalten demnach Ärzte für die Untersuchungen eine höhere Vergütung. Pro Termin sollen laut Thüringer Sozialministerium knapp 54 Euro gezahlt werden. Die Untersuchungen sind für Jugendliche unter 18 Jahren gesetzlich vorgeschrieben und sollen gesundheitliche Risiken frühzeitig erkennen. Thüringen ist nach Angaben des Ministeriums das erste Bundesland, das die Finanzierung auf diese Weise absichert. Volkswagen setzt seinen Sparkurs weiter fort und will weitere 50.000 Stellen abbauen. Der Aufsichtsrat hat dem Sparpaket des Konzernvorstands nach Unternehmensangaben am späten Abend einstimmig zugestimmt. Mit dem Stellenabbau will der Autobauer die Ziele seines laufenden Umbauprogramms erreichen. Zudem stehen im Konzern die Werke in Zwickau, Emden, Hannover und Neckarsulm auf dem Prüfstand. Vor 2 Monaten waren die Spar- und Zukunftspläne des Vorstands erstmals im Aufsichtsrat behandelt worden und dort am Widerstand der Arbeitnehmer und des Landes gescheitert. Noch kurz zum Sport. Die Handballer vom TSV Eisenach haben am späten Abend ihr erstes Heimspiel der neuen Saison verloren. In der Werner-Assmann-Halle unterlagen die Thüringer dem Aufsteiger HBW Balingen-Weilstetten mit 27:36. Das Wetter in Thüringen. In der Nacht ist der Himmel unterschiedlich bewölkt. Nur ganz vereinzelt fallen ein paar Regentropfen, 18 bis 14 Grad. Morgen erst Sonne, später Schauer und Gewitter, bis zu 28 Grad. Das waren die Nachrichten. Es ist 22.03 Uhr.
2: Hier ist der Verkehrsservice für den ARD-Abend. Die A17 Dresden-Prag ist zwischen Dresden-Gorbitz und Dresden-Südvorstadt wegen Tunnelwartungsarbeiten in beiden Richtungen bis ca. 5 Uhr gesperrt. Die A40 Duisburg Richtung Venlo ist zwischen Strahlen und Kreuz Saderheiken in den Niederlanden wegen Bauarbeiten bis 6 Uhr gesperrt. Die A71 Richtung Sangerhausen ist zwischen Stadt Ilm und Arnstadt Süd wegen Wartungsarbeiten im Tunnel Behringen bis morgen früh 6 Uhr gesperrt. Der Berliner Stadtring A100 ist nach einem Unfall zwischen Messedamm und Dreieck-Funkturm in Richtung Treptow gesperrt. Soweit die Meldungen. Weiterhin gute Fahrt durch diesen Abend und kommen Sie gut an Ihr Ziel.
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2: Herzlich willkommen. Hier ist das Funkhaus von MDR Sachsen in Dresden. Ich bin Frank-Michael Bauer und hier ist Madonna für Sie, La Isla Bonita, und gleich danach Cat Stevens.

Moon Shadow, das war Cat Stevens hier bei uns im ARD-Abend. Welches Hobby haben Sie und pflegen Sie noch? Manu aus Wismar, ja, seit 11 Jahren häkelt sie und hört nebenbei immer Radio. Sie meint, sie hängt förmlich an der Nadel, hat sie uns am Telefon erzählt. Angefangen hat es damals mit dem Besuch einer Freundin, welche sie quasi angesteckt hat. Sie häkelt gerne verschiedene Dinge, unter anderem auch Tücher. Herr Grimm aus Brandenburg hat sich gemeldet, er sammelt Schallplatten, unter anderem gerne die Reihe Amiga Express oder Lizenzplatten, damals die Lizenzplatten aus der DDR, das waren ja die, eine Lizenz hatten für Westmusik unter anderem, hat damals regelmäßig auch Radio gehört und öfter mal Platten bei Radiosendern gewonnen und irgendwann hat er sich mal einen Plattenspieler dann logischerweise auch gekauft. Seine Lieblingsband ist übrigens ABBA, aber er hat keine Lieblingsplatte. Er würde nämlich auf keine seiner gesammelten Schallplatten verzichten wollen. Und jetzt bei uns Sophie B. Hawkins im ARD-Abend. Right beside you.

0: China Crisis im ARD-Abend und Wishful Thinking. Und sie schreiben uns fleißig, welche Hobbys sie haben. Richard aus Wilhelmshaven, der hat die große Sammlung seines Papas an Matchbox-Autos übernommen. Ja, ich habe gerade nochmal nachgeguckt. Es gibt so etwa wie 12.000 eigenständige Modelle. Und der Papa bringt es mittlerweile auf 4.500 Modelle. Die werden immer mal wieder durchgeguckt und hier und da wird mal noch geguckt, ob auch alles in Ordnung ist. Und die Kinder wollen immer gerne damit spielen, aber gerade bei besonders seltenen Modellen ist das nicht zulässig. Da muss Richard immer aufpassen, dass die Kinder keinen Unsinn damit treiben, denn er will ja die Matchbox noch lange, lange behalten. Ja, und dann haben wir auch noch wen jetzt am Telefon?
1: Moin, liebe Grüße aus Hamburg. Ja, ich stehe hier gerade in der Küche. Mache Zeitvertreibung, bis die Nacht kommt. Liebe Grüße von Erik.
0: Ja, geht ja bald los. In einer halben Stunde noch ein bisschen Zeitvertreib in der Küche, vielleicht am Kühlschrank mal ein bisschen die Tür öffnen und was naschen oder vielleicht auch noch was brutzeln dort bei Erik. Auf jeden Fall, da wissen wir schon, sein Hobby ist Inas Nacht offenbar. Und jetzt gibt's bei uns Olivia Rodrigo. Wir sind bei unserem Album-Tipp aus ihrem aktuellen Album. Da haben wir den Titel Less.

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8: 22.32 Uhr, hier ist der Verkehrsservice für den ARD-Abend. Der A17 Dresden-Prag ist zwischen Dresden-Gorbitz und Dresden-Südvorstadt wegen Tunnelwartungsarbeiten in beiden Richtungen bis ca. 5 Uhr in der Früh gesperrt. Die A40 Duisburg Richtung Venlo ist zwischen Strahlen und Kreuz Zader-Heiken in den Niederlanden wegen Bauarbeiten bis 6 Uhr gesperrt. Der Berliner Stadtring A100 ist nach einem Unfall zwischen Messedamm und Dreieck-Funkturm in Richtung Treptow gesperrt. Die A71 Richtung Sangerhausen ist zwischen Stadt Ilm und Arnstadt Süd wegen Wartungsarbeiten im Tunnel Behringen bis morgen früh 6 Uhr gesperrt. Gerade kommt diese Meldung rein. Vorsicht auf der A43 Recklinghausen-Münster zwischen Mahl-Sinsen und Kreuz Mahl-Nord. In beiden Richtungen Gefahr. Achtung, Personen werfen Gegenstände auf die Fahrbahn. Ich wiederhole, auf der A43 Recklinghausen-Münster zwischen Mahl-Sinsen und Kreuz Mahl-Nord

0: Phil Collins im ARD-Abend, hier unser Verkehrsservice nochmal. Vorsicht auf der A43 Recklinghausen-Münster zwischen Mahlsinsen und Kreuz Mahl-Nord in beiden Richtungen. Da werfen Personen Gegenstände auf die Fahrbahn, bitte äußerste Vorsicht. Recklinghausen-Münster auf der A43 zwischen Mahlsinsen und Kreuz Mahl-Nord in beiden Richtungen Gefahr. Personen werfen Gegenstände dort auf die Fahrbahn. Soweit diese Verkehrsmeldung bei uns im ARD-Abend. Ihre Hobbys stehen im Mittelpunkt. Annette hat uns geschrieben, sie sammelt Servietten und Kugelschreiber. Ich habe hier auch übrigens von meinem heutigen Studiogast eine Serviette bekommen. Ein Tag mit Freunden, leckerem Essen und Trinken ist ein guter Tag, ja. Wir haben auch schon einen kleinen Schluck genommen, aber nicht alkoholisch. Das wollen wir dazu sagen. Und Annette, wie gesagt, sammelt Servietten und Kugelschreiber. Und dann haben wir noch von Konstanze Post bekommen. Und Hobby, ja, sie ist sehr naturverbunden und geht sehr, sehr gern spazieren und wandern und das regelmäßig. Die Natur ist ja auch richtig schön, so ein schönes Fleckchen dort im Vogtlandkreis, wo sie zu Hause ist. Und ja, außerdem wird sie, denke ich mal, dann vielleicht heute Abend noch eine kleine Runde spazieren gehen. Und wen habe ich am Telefon oder vom Telefon?
1: Ja, schönen guten Abend.
0: Hier
1: ist der Klaus aus Forst in der Lausitz. Ich bin Hobby-Ornithologe und sammle alles, was mit Vögeln zu tun hat. Das heißt also auch zum Beispiel Briefmarken, wie der Moderator vorhin gesagt hat. Und dann speziell auch Etiketten, auf denen gute Vogelabbildungen zu sehen sind. Da habe ich eine ganz große Sammlung. Das einzige Problem an der ganzen Geschichte ist, dass ich die Etiketten nicht abgeweicht kriege. Ja, also bei Bierflaschen geht das Etikett ohne Probleme runter, aber bei Weinflaschen überhaupt nicht.
0: Da scheint ein ganz anderer Kleber verwendet worden zu sein, aber vielleicht kann ja jemand dem Klaus helfen. Also wenn Sie eine Idee haben, wie man die Etiketten gut abweichen kann, damit die Etiketten von den Weinflaschen, die dann auch mit Vögelabbildungen zu sehen sind, nicht kaputt gehen, der kann uns ja dann mal schreiben ard-abend@mdr.de und wir leiten das dann an Klaus nach Forste in der Lausitz in Brandenburg. Weiter ard-abend@mdr.de. Vielleicht wissen Sie ja, wie man diesen Klebstoff dann lösen kann, sodass die Etiketten nicht kaputt gehen. Und jetzt aus Dänemark, Aura Dione.

0: Lass uns leben, Westernhagen, bei uns im ARD-Abend. Ihre Hobbys, das ist heute unser Motto gewesen.
1: Hi, hier ist Christoph aus Berlin. Und zwar ist mein Hobby, sich in schottischen Dudelsack-Bands Trommelspiele. Ich habe auch eine Dudelsack-Band in Glasgow und mache das Ganze seit jetzt über 14 Jahren. Und es ist eines der coolsten Hobbys und hat vor allem auch was mit Musik zu tun. Und ja, habe mich so vielen Menschen und so vielen Kulturen auf der ganzen Welt näher gebracht. Einen schönen Abend an alle und liebe Grüße.
0: Danke, Christoph aus Berlin. Also das Schlagzeug darf es bei ihm sein. Ich habe hier auch so ein Online-Schlagzeug. Und mein heutiger Studiogast, der einfach mal geguckt hat und gefragt hat, ob er mal zuschauen darf und früher angefangen hat, mit Radio zu spielen und Sendungen zu produzieren. Andreas Ritzer war die ganze Zeit hier bei uns. Schlagzeug, Sie machen ja selber Musik.
2: Genau.
0: Haben Sie ein Schlagzeug auch gespielt?
2: Ich habe auch Schlagzeug gespielt, ja. Und Tasteninstrumente.
0: Ja.
2: Klavier, Akkordeon, genau.
0: Eine ganze Menge. Und eins habe ich auch noch rausgefunden, es ist auch ein Hobby. Sie sind seit vielen Jahren mit dem Karneval eng verbunden, ja?
2: Das ist richtig. Seit 20 Jahren im Karnevalsverein und seit 10 Jahren leite ich diesen sogar als Präsident.
0: Wunderbar. Dann bedanke ich mich für den Besuch. Schönen Abend noch. Und jetzt bei uns noch ein bisschen Musik mit Paul Engelmann und nach den 23 Uhr Nachrichten für Sie die ARD-Hitnacht mit meinem lieben Kollegen Klaus Schreder-Grau von MDR Thüringen aus Erfurt. Aus Dresden verabschiedet sich Frank Michael Bauer.

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1: Um 23 Uhr mit Juliette Groß. Überraschende Einigung bei Volkswagen. Der Aufsichtsrat des Autoherstellers hat am Abend dem Sparpaket des Vorstands einstimmig zugestimmt. Was drinsteht, sagt uns Bertel Starke aus Hannover.
2: Was wir wissen, das ist, dass Jobs abgebaut werden bei Volkswagen weiter, und zwar im großen Stil. Weitere 50.000 Stellen sollen in den nächsten Jahren da reduziert werden. Und der Aufsichtsrat, der hat sich auch zu den vier Werken geäußert, die auf der Kippe stehen. Das sind ja die Standorte Hannover, Emden-Zwickau und das Audi-Werk in Neckarsulm. Für diese Werke soll intensiv geschaut werden, wie es für sie Anfang der 2030er Jahre weitergeht. Jetzt also erstmal ein Hoffnungsschimmer.
1: In Deutschland wird immer häufiger Sabotage verübt. Bundesweit waren es in diesem Jahr schon mehr als 160 Verdachtsfälle. Auch die Spionage nimmt zu. Das geht aus einem Lagebild des Bundeskriminalamts hervor, das NDR, WDR und Süddeutscher Zeitung vorlegt. Aus Köln, Andreas Braun.
3: Außerdem sollen die Polizeien in Bund und Ländern mehr als 100 Straftaten mit Bezug zu Spionage festgestellt haben. Bei mehr als der Hälfte dieser Fälle ging es um das sogenannte sicherheitsgefährdende Abbilden, also beispielsweise das unerlaubte Fotografieren oder Filmen von militärischen Einrichtungen oder Rüstungsgütern. In 26 weiteren Delikten wird sogar Agententätigkeit zu Sabotagezwecken vermutet. Die Schwerpunktregionen der mutmaßlichen Spionagefälle sind demnach in diesem Jahr bislang Brandenburg, gefolgt von Nordrhein-Westfalen und Schleswig-Holstein.
1: Im neuen ARD-Deutschland-Trend liegt die AfD in der Sonntagsfrage weiterhin vorn. 27% der Befragten würden ihr die Stimme geben, wenn am Sonntag Bundestagswahl wäre. Das ist ein Punkt weniger als bei der letzten Umfrage Anfang August. Die Union kommt auf 21, die Grünen auf 15%. Es folgen die SPD mit 13 und die Linke mit 12%. In Berlin ist am Abend Terminal 1 des Flughafens BER geräumt worden. Alle Fluggäste wurden aufgefordert, das Gebäude zu verlassen. Zuvor hatte am Service Point der Bundespolizei eine Frau erklärt, sie habe einen gefährlichen Stoff dabei. Weil sich die Substanz nicht näher bestimmen ließ, lösten die Beamten Alarm aus. Die Abfertigung der Fluggäste wurde so weit wie möglich auf Terminal 2 verlegt. Das waren die Nachrichten. Das Wetter in Deutschland. Nachts von der Nordsee her Regen, im Süden meist trocken, Tiefstwerte zwischen 19 und 12 Grad. Morgen im Norden und später in der Mitte gebietsweise Schauer, im Süden oft trocken, im Norden 18 bis 23 Grad, im Süden bis 32 Grad. Am Samstag freundliche Abschnitte, im Nordosten unbeständig 18 bis 28 Grad. Es ist 23.03 Uhr.
4: Und damit einen schönen guten Abend auf die Straßen. A5 in Frankfurt Richtung Karlsruhe zwischen Kronau und Bruchsal hier 3 Kilometer Stau. Die A39 Braunschweig-Wolfsburg ist zwischen dem Kreuz Braunschweig-Süd und Braunschweig-Rautheim in beiden Richtungen wegen Bauarbeiten bis morgen 5 Uhr gesperrt. Die A40 Duisburg nach Venlo ist zwischen Strahlen und dem Kreuz Sarderheiken in den Niederlanden wegen Bauarbeiten bis 6 Uhr gesperrt. Die 71 Suhl nach Erfurt ist zwischen Stadt Ilm und Arnstadt Süd wegen Wartungsarbeiten im Tunnel Behringen bis morgen früh 6 Uhr gesperrt. Dann die A81 Stuttgart nach Würzburg zwischen Ilsfeld und Weinsberg-Ellhofen, hier 3 Kilometer Stau. Der Berliner Stadtring A100 ist nach einem Unfall zwischen Messedamm und dem Dreieck Funkturm in Richtung Treptow gesperrt. Und die A115 Dreieck Nutetal Richtung Dreieck Funkturm ist zwischen Potsdam-Babelsberg und Kleinmachnow ebenfalls nach einem Unfall gesperrt. Und dann haben wir noch die B471 Inning Richtung Fürstenfeldbruck zwischen der A96 Inning am Ammersee und Grafrath, 3 Kilometer Stau. Da wo es geht, eine gute Fahrt für Sie.
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4: Und da sind sie wieder, die Figuren der Finsternis, die den nächtlichen Melodien lauschen. Und die kommen wie immer live aus dem spärlich beleuchteten großen Sendesaal des Mitteldeutschen Rundfunks in Erfurt. Und ihre nächtliche Schlafstörung heißt heute Nacht Klaus Schräder-Grau. Viel Spaß.

Nummer wurde vor 50 Jahren aufgenommen. Ein Instrumentalhit aus Frankreich von der Gruppe Space Magic Fly. Es wurde allerdings erst im Jahr darauf veröffentlicht, das Album. Und die Single daraus, die wir gerade gehört haben, wurde in Deutschland tatsächlich eine Nummer 1. 1977 war das. Und damit noch einmal herzlich willkommen zur ARD-Hitnacht von Donnerstag auf Freitag. Wir funken in den Freitag, ins naheliegende Wochenende. Und vielleicht war das ja auch für Sie eine kurze Woche, was die Arbeit angeht. In Nordrhein-Westfalen sind ja in dieser Woche die Ferien zu Ende gegangen beispielsweise. Und vielleicht waren Sie ja auch so frei und haben mit Ihren Kindern erst die Arbeit aufgenommen. Quasi gestern ging es ja los und morgen wäre die Woche dann schon wieder zu Ende. Wir begleiten Sie ins Wochenende in diesen Freitag jetzt gleich mit einer wunderbaren Ballade von Chris de Burgh, The Lady in Red.

0: Berlin, Elli Furtado in der ARD-Hitnacht um 20 nach 11. Und jetzt gleich ein Ausnahmekünstler aus Österreich, der im kommenden Jahr 70 Jahre alt geworden wäre. Und Falco hat es ja immer wieder mal darauf angelegt, einen Eklat zu verursachen. Und das hat er auch ganz bewusst gemacht, um die Folgen auszulösen.
1: Aha, interessant. Skandal, Schlagzeile, Skandal, etc. Das ist gut.

0: Wir haben es kurz nach 11:30. Wir schauen auf die Straßen in der ARD-Hitnacht. Geht los mit der A5 Frankfurt Richtung Karlsruhe zwischen Kronau und Bruchsal, hier 3 Kilometer Stau. Die 39 Braunschweig-Wolfsburg ist zwischen dem Kreuz Braunschweig-Süd und Braunschweig-Rautheim in beiden Richtungen bis morgen 5 Uhr gesperrt. A40 Duisburg Richtung Venlo zwischen Strahlen und dem Kreuz Zerdereiken in den Niederlanden. Sperrung wegen Bauarbeiten bis morgen 6 Uhr. Die A71 Suhl Richtung Erfurt ist zwischen Stadt Ilm und Arnstadt Süd bis morgen früh 6 Uhr gesperrt. Dann die A81 Stuttgart nach Würzburg zwischen Ilsfeld und Weinsberg-Ellhofen 3 Kilometer Stau. Die A115 Dreieck-Nutetal Richtung Dreieck-Funkturm ist zwischen Potsdam-Babelsberg und Kleinmachnow nach einem Unfall gesperrt. Und die B471 Inning Richtung Fürstenfeldbruck zwischen der A96 Inning am Ammersee und Grafrath 3 Kilometer Stau. Gute Fahrt!
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0: Ich bin Klaus Schröder-Grau. Hallöchen.

in der ARD-Hitnacht. Und jetzt eine Gruppe, die gerade eben musikalische Frischware auf den Markt gebracht hat. Cycling from Above, so heißt der Longplayer, gibt's auf CD und auch auf Langspielplatte. Ja, und als die Truppe sich gründete Anfang der 70er, gab's ja nur LPs. Ich rede von Styx, die US-Truppe, die große Hits hatte wie Mr. Roboto oder Babe und natürlich auch diese Nummer hier, Boat on a River. Und die Jungs gehen auf Tour, morgen geht's los in Kalifornien. Ja, und der Tourbus tourt auch nur durch die USA und Kanada. Wenn Sie die Jungs mal sehen wollen, müssen Sie eine weite Reise unternehmen. Und nach wie vor an Bord ist der Mann, der seit Beginn an den Gitarren zupft. James Young, im November wird er 77 Jahre alt.

in der ARD-Hitnacht. Um 8 Minuten vor Mitternacht. Und jetzt ein Künstler, ein Sänger, der die Disco-Fox-Szene in den 80er und 90er Jahren aufgemischt hat wie kein anderer. Vor wenigen Wochen ist er 80 Jahre alt geworden. Ich rede von Fancy und übermorgen startet seine letzte Tour. One Last Time heißt sie passenderweise und beginnt hier in Erfurt im Kalif Storch. Es gibt auch noch Meet und Greet-Tickets, habe ich gerade gesehen. Also wenn Sie den Herrn noch mal persönlich in den Arm nehmen wollen und da gibt es auch ein Abschiedsfoto von ihm, mit Ihnen, wie immer Sie möchten, können Sie sich buchen im Internet. Auftritt ist am Samstagabend im Kalif Storch. Und dann geht es nach Magdeburg, nach Stuttgart, nach Hamburg. Und die Tour endet dann am 30. Januar des kommenden Jahres in Leipzig. Ja, und das hier war einer seiner ganz großen Tanzflächenfüller in den 80er Jahren. Fancy's Flames of Love.

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1: Um 0 Uhr mit Wolfgang Berger. Überraschende Einigung bei Volkswagen. Der Aufsichtsrat des Autoherstellers hat am Abend dem Sparpaket des Vorstands einstimmig zugestimmt. Was drin steht, sagt uns Bertil Starke aus Hannover.
2: Was wir wissen, das ist, dass Jobs abgebaut werden bei Volkswagen weiter, und zwar im großen Stil. Weitere 50.000 Stellen sollen in den nächsten Jahren da reduziert werden. Und der Aufsichtsrat, der hat sich auch zu den 4 Werken geäußert, die auf der Kippe stehen. Das sind ja die Standorte Hannover, Emden-Zwickau und das Audi-Werk in Neckarsulm. Für diese Werke soll intensiv geschaut werden, wie es für sie Anfang der 2030er Jahre weitergeht. Jetzt also erstmal ein Hoffnungsschimmer.
1: Bundeskanzler Merz hat bei einem Wahlkampftermin in Sachsen-Anhalt noch einmal vor einer AfD-Regierung gewarnt. Wer möchte, dass Deutschland ein offenes Land und Sachsen-Anhalt ein interessanter Wirtschaftsstandort bleibe, dürfe am Sonntag nicht die AfD wählen. Ähnliche Warnungen kamen zuletzt auch von der ostdeutschen Wirtschaft und den christlichen Kirchen. 2 Tage vor der Landtagswahl liegt die rechtsextremistische AfD in Umfragen deutlich vor der CDU von Ministerpräsident Schulze. Ausländische Fachkräfte im Gesundheitswesen sollen nach Plänen von Gesundheitsminister Linnemann schneller in Deutschland arbeiten können. Laut Spiegel ab November Abschlüsse für Ärzte, Zahnärzte, Apotheker und Hebammen einfacher anerkannt werden. Schätzungen zufolge fehlen in Deutschland bis 2040 allein 50.000 Ärzte, vor allem in ländlichen Gebieten. In Italien stellt Ministerpräsidentin Meloni heute einen Rekord auf. Noch nie zuvor war ein Regierungschef so lange im Amt. Mit 1413 Tagen hat jetzt auch Silvio Berlusconi überholt. Aus Rom Judith Robaccher.
3: Diese neue Stabilität, wie Fratelli d'Italia es darstellt, wird dadurch begünstigt, dass Melonis Partei in der rechten Koalition von Anfang an klar stärkste Kraft war. Aber auch davon, dass sich Meloni, anders als ihr Wahlkampf vermuten ließ, um ein gutes Verhältnis zur EU bemühte. Denn sie profitierte von den europäischen Corona-Milliarden, die ihr Vorgänger Mario Draghi noch auf den Weg gebracht hatte. Gelder, die ihr dabei halfen, einzelne wirtschaftliche Erfolge zu verbuchen, etwa mehr Arbeitsplätze zu schaffen.
1: Das waren die Nachrichten. Und das Wetter in Deutschland. Von der Nordsee her Regen, im Süden meist trocken, Tiefstwerte zwischen 19 und 12 Grad. Tagsüber im Norden und später in der Mitte gebietsweise Schauer, im Süden oft trocken, im Norden 18 bis 23 Grad, im Süden bis 32 Grad. Am Samstag freundliche Abschnitte, im Nordosten unbeständig 18 bis 28 Grad, am Sonntag überwiegend trocken bei 19 bis 30 Grad. Es ist jetzt 0:03 Uhr.
4: Und damit hallo auf die Straßen und zunächst Vorsicht bitte auf der A99. Zwischen dem Kreuz München-West und dem Dreieck München-Feldmoching kommt Ihnen ein Falschfahrer entgegen. Fahren Sie bitte äußerst rechts, nicht überholen auf der A99. Zwischen dem Kreuz München-West und dem Dreieck München-Feldmoching ist ein Falschfahrer unterwegs. Vorsicht bitte in beiden Richtungen. Die A17 Dresden-Prag ist zwischen Dresden-Gorbitz und Dresden-Südvorstadt bis 5 Uhr in beiden Richtungen gesperrt. Die 39 Braunschweig-Wolfsburg ist zwischen dem Kreuz Braunschweig-Süd und Braunschweig-Rautheim ebenfalls in beiden Richtungen bis 5 Uhr dicht. Dann haben wir die A40 Duisburg Richtung Venlo ist gesperrt zwischen Strahlen und dem Kreuz Zerdeheiken in den Niederlanden und das Ganze bis 6 Uhr. Die 71 Suhl Richtung Erfurt ist zwischen Stadt Ilm und Arnstadt Süd gesperrt bis 6 Uhr und die A115 Dreieck Nutetal Richtung Dreieck Funkturm ist zwischen Potsdam-Babelsberg und Kleinmachnow nach einem Unfall gesperrt. Gute Fahrt für Sie.
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4: Und das Ganze von MDR Thüringen. Herzlich willkommen zur ARD-Hitnacht, der ersten Sendung an diesem Freitag. Beginnen wollen wir mit Billy Idol, Catch My Fall. Viel Spaß.

0: Und hier nochmal die Warnmeldung für die Autofahrer. Vorsicht bitte auf der A99. Zwischen dem Kreuz München West und dem Dreieck München Feldmoching ist ein Falschfahrer unterwegs. Äußerst rechts fahren, nicht überholen. Auf der A99 zwischen dem Kreuz München West und dem Dreieck München Feldmoching ist ein Falschfahrer unterwegs. Vorsicht bitte in beiden Richtungen. Heute ist Freitag, der 4. September und da schauen wir auf den prominenten Geburtstagskalender und beginnen mit einer Dame, ja, die ist in ihrem Fach wirklich sehr, sehr gut. Beyoncé Knowles, Meisterin ihres Fachs und wurde auch mehrfach für ihre Kunst mit dem Grammy ausgezeichnet. Sie wird heute 45. Ja, niemand streicht so gekonnt mit seinem Bogen über sein Instrument. David Garrett, der Mann mit der Geige, wird heute 46 Jahre alt. Und dann ein Comedian und ein Kabarettist, der regelmäßig zum Gipfeltreffen erscheint, gemeinsam mit seinen Kollegen Olaf Schubert und Johann König. Thorsten Sträter, er wird heute runde 60 und auch er beklagt sich über Schlafstörungen.
1: Schlaftabletten vertrage ich nicht. Das letzte Mal, als ich eine genommen habe, wurde ich wach, als ich in Unterhose am Nachtschalter einer Araltanke stand, um mir ein Bügelbrett zu leihen. Deswegen fordere ich das Testbild zurück. Ich möchte, dass jeder Fernsehsender und ehrlich gesagt auch jeder Streaming-Anbieter ab 2.30 Uhr sehr abrupt aufhört, lärmende Bewegbilder anzubieten und stattdessen weißes Rauschen sendet. Auch damit wir lernen, dass nicht immer alles endlos verfügbar ist. Gut, ich könnte auch einfach ins Bett gehen. Aber dann mache ich mir mein Hörbuch an. Meist so einen finnischen Krimi. Da ist dann aber auch gar nicht so wichtig, worum es konkret geht, solange Kommissar Hecton Hulmsen-Mäki den Killer von Österbotten jagt. Der in einem Oktopuskostüm aus Frotte erst Meru Makakocken und dann Henki Schlöster-Mäki mit einem nassen Lappen ins Koma prügelt. Bis letztlich Helsinki Aki Haikinen Klopsi, eine unter Tourette leidende Profilerin, nach Österbotten entsendet. Und ab da geht richtig die Post ab. Da. Ja.
0: Thorsten Sträter, er wird heute Runde 60. Ja, und dann erinnern wir noch einen Mann, der seit Jahrzehnten dafür sorgt, dass unsere Frauen einen festen Termin haben, nämlich an Ostern und an Weihnachten. Helmut Ringelmann, der Erfinder des Traumschiffs, er wäre heute 100 Jahre alt geworden.

Warnung für die A99. Kein Falschfahrer mehr zwischen dem Kreuz München West und dem Dreieck München Feldmaching. Hier haben Sie wieder freie Fahrt. Ja, und jetzt habe ich doch gerade bei den Promi-Geburtstagen den Ringelmann mit dem Rademann verwechselt. Ich bin auch ein Depp. Der Ringelmann, der heute 100 geworden wäre, der hat aber andere Serien erfunden wie Derek oder der Alte, damals 70er, 80er Jahre. Ja, der wäre heute 100 Jahre alt geworden. Und der Alte läuft ja auch noch im ZDF nach wie vor. Immerhin.

Aber da mal in der ARD-Nacht um 1:05. Ja, und der Künstler, der jetzt kommt, der wäre vor wenigen Tagen 68 Jahre alt geworden. Und sein erster Film, Biopic, ging unter die Decke. Michael Jackson.

0: 0.32 Uhr. Hallo unterwegs, die A1 Hamburg Richtung Lübeck ist zwischen dem Kreuz Bargteheide Heide und Bad Oldesloe bis 5 Uhr gesperrt, das Ganze wegen einer Fahrbahnerneuerung. Die A17 Dresden-Prag ist zwischen Dresden-Gorbitz und Dresden-Südvorstadt in beiden Richtungen ebenfalls bis 5 Uhr dicht. Die A39 Braunschweig-Wolfsburg ist zwischen dem Kreuz Braunschweig-Süd und Braunschweig-Rautheim in beiden Richtungen bis 5 Uhr gesperrt wegen Bauarbeiten. Dann war die 40 Duisburg Richtung Venlo ist gesperrt zwischen Strahlen und dem Kreuz Zerderheiken in den Niederlanden und das Ganze bis 6 Uhr. Die A45 Hagen Richtung Gießen ist zwischen Lüdenscheid Süd und Meinerzhagen nach einem Unfall gesperrt worden. Die A71 Suhl nach Erfurt ist zwischen Stadt Ilm und Arnstadt Süd bis 6 Uhr gesperrt und die A115 Dreieck-Nutetal Richtung Dreieck-Funkturm ist zwischen Potsdam-Babelsberg und Kleinmachnow nach einem Unfall gesperrt worden. Da wo es geht, eine angenehme Fahrt. Kommen Sie gut an mit uns.
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0: Von MDR Thüringen, das Ganze mit Klaus Schredderau und mit Opus.

0: ARD-Nacht mit Musik von Sarah Connor. Ja, der meteorologische Herbstanfang ist ja schon da seit ein paar Tagen und somit ist der Sommer für die Wetterfrösche quasi schon dahin. Aber die Wetteraussichten für die nächsten Tage, die sind ja nochmal sommerlich. Temperaturen über 25 Grad und da hoffen wir mal, dass uns da ein goldener Herbst auch noch ins Haus steht. Und kalendarisch ist ja auch noch Sommer, da wollen wir uns dann mal dran aufhängen in diesen Tagen. Und was war denn bislang Ihr Sommer-Highlight?
1: Der Sommerurlaub in den Bayerischen Alpen. Dieses Jahr war es wunderschön. Und die Fahrten mit der Gondel nach oben und die großen Wanderungen mit den Kindern. Und das war dieses Jahr das Highlight.
2: Meins war eigentlich auch der Urlaub. Am meisten hat mir gefallen das Sessellift-Fahren, weil da hat man eine schöne Aussicht.
3: Wir waren den ganzen Sommer in Dänemark. 6 Wochen.
4: Unser Kleingarten, den haben wir jetzt seit über 10 Jahren. Das ist einfach unser Herzblut.
5: Ich würde sagen, die Konzerte, die ich besucht habe. Ich war auf dem Highfield und bei Nina Chuba in München. Ja.
0: Mein Sommerhighlight war übrigens der Moment, als meine Frau nach Hause kam und sie sagte, ich hab mit dem Auto einen Poller übersehen und jetzt ist eine Beule drin. Und unser Kfz-Mann sagt, es kostet 2000 Euro. Ja, das war mein Sommerhighlight. Da war der Urlaub dahin.
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Wichtige Warnmeldung für die Autofahrer. Vorsicht bitte auf der A7 Füssen-Reute-Ulm. Zwischen Altenstadt an der Iller und dem Dreieck Hittistetten kommt Ihnen ein Falschfahrer entgegen. Äußerst rechtsfahren, nicht überholen. Falschfahrer auf der A7 Füssen-Reute-Ulm. Zwischen Altenstadt an der Iller und dem Dreieck Hittistetten ist ein Falschfahrer unterwegs. Äußerst rechtsfahren, nicht überholen. Wir melden, wenn die Gefahr vorüber ist.

Wir lassen schon am Freitag über den Montag singen. Das ist jetzt nicht unbedingt stimmungsaufhellend, aber die Nummer ist ja ganz nett. Mamas and the Papas. 60 Jahre ist das übrigens her. 1966 war das eine Nummer 1 in den USA. Na, ich bin jünger auf jeden Fall. 10 Minuten vor 1. Billy Joel habe ich noch. Leningrad und bis zu den Nachrichten auch noch Dido und The Real Thing.

0: Und hier kommt noch die Entwarnung kurz vor den Nachrichten für die A7 Füssen-Reute-Ulm. Kein Falschfahrer mehr zwischen Altenstadt an der Iller und dem Dreieck Hettistetten. Hier haben Sie wieder Freifahrt.
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0: Upsa, nee, mit den Nachrichten sind wir noch ein bisschen zu früh. Wir wollen ja noch The Real Thing mitnehmen und das machen wir jetzt auch. You to me, everything.

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1: Um 1 Uhr mit Wolfgang Berger. Der VW-Aufsichtsrat hat einen weiteren Stellenabbau beschlossen. Das Gremium einigte sich am Abend überraschend auf das weitere Vorgehen. Aus der Nachrichtenredaktion Thorsten Lange.
2: Wie der VW-Konzern mitteilte, werden über den bereits beschlossenen Arbeitsplatzabbau hinaus weitere rund 50.000 Jobs wegfallen. Es sollen weniger unterschiedliche Modelle gebaut werden, denn derzeit gäbe es eine Überkapazität von 500.000 Fahrzeugen in Europa. 4 Werken droht weiterhin die Schließung: Emden, Hannover, Neckarsulm und Zwickau, und zwar ab 2031. Beschlossen ist sie aber nicht. Jetzt soll versucht werden, alternative Verwendungsmöglichkeiten für die Werke zu finden.
1: Bundeskanzler Merz hat bei einem Wahlkampftermin in Sachsen-Anhalt noch einmal vor einer AfD-Regierung gewarnt. Wer möchte, dass Deutschland ein offenes Land und Sachsen-Anhalt ein interessanter Wirtschaftsstandort bleibe, dürfe am Sonntag nicht die AfD wählen. Ähnliche Warnungen kamen zuletzt auch von der ostdeutschen Wirtschaft und den christlichen Kirchen. 2 Tage vor der Landtagswahl liegt die rechtsextremistische AfD in Umfragen deutlich vor der CDU von Ministerpräsident Schulze. Die Mehrheit der Bundesbürger sieht die Sicherheit Deutschlands durch Russland bedroht. Das geht aus dem neuen ARD-Deutschland-Trend von Infratest DIMAP hervor. Danach meinten 56% der Befragten, Russland sei ein Sicherheitsrisiko, 39% verneinten das. Vor allem Ältere schätzen die Bedrohung als sehr groß ein. Ein Großteil der AfD-Anhänger sieht das hingegen anders. Für 2/3 von ihnen geht von Russland keine Gefahr aus. In Italien stellt Ministerpräsidentin Meloni heute einen Rekord auf. Noch nie zuvor war ein Regierungschef so lange im Amt. Mit 1413 Tagen hat sie jetzt auch Silvio Berlusconi überholt. Aus Rom, Judith Rubaccia.
3: Diese neue Stabilität, wie Fratelli d'Italia es darstellt, wird dadurch begünstigt, dass Melonis Partei in der rechten Koalition von Anfang an klar stärkste Kraft war. Aber auch davon, dass sich Meloni, anders als ihr Wahlkampf vermuten ließ, um ein gutes Verhältnis zur EU bemühte. Denn sie profitierte von den europäischen Corona-Milliarden, die ihr Vorgänger Mario Draghi noch auf den Weg gebracht hatte. Gelder, die ihr dabei halfen, einzelne wirtschaftliche Erfolge zu verbuchen, etwa mehr Arbeitsplätze zu schaffen.
1: Das waren die Nachrichten. Das Wetter in Deutschland. Von der Nordsee her Regen, im Süden meist trocken, Tiefstwerte zwischen 19 und 12 Grad. Tagsüber im Norden und später in der Mitte gebietsweise Schauer, im Süden oft trocken, im Norden 18 bis 23 Grad, im Süden bis 32 Grad. Am Samstag freundliche Abschnitte, im Nordosten unbeständig, 18 bis 28 Grad, am Sonntag überwiegend trocken bei 19 bis 30 Grad. Es ist 1.03 Uhr.
4: Und hier ist nochmal die Entwarnung für die A7 Füssen-Reute-Ulm. Kein Falschfahrer mehr zwischen Altenstadt an der Iller und dem Dreieck Hettistetten. Die A1 Hamburg nach Lübeck ist zwischen dem Kreuzpark der Heide und Bad Oldesloe bis 5 Uhr gesperrt. Das gilt auch für die A17 Dresden-Prag zwischen Dresden-Gorbitz und Dresden-Südvorstadt. Und auch für die A39 Braunschweig-Wolfsburg zwischen dem Kreuz Braunschweig-Süd und Braunschweig-Rautheim. Die A40 Duisburg Richtung Venlo ist zwischen Strahlen und dem Kreuz Zarderheike in den Niederlanden bis 6 Uhr gesperrt. Die A45 Hagen nach Gießen ist zwischen Lüdenscheid Süd und Meinerzhagen nach einem Unfall gesperrt. Die A71 Suhl nach Erfurt ist zwischen Stadt Ilm und Arnstadt Süd bis 6 Uhr gesperrt. Und die A115 Dreieck Nutetal Richtung Dreieck Funkturm ist zwischen Babelsberg und Kleinmachnow nach einem Unfall gesperrt. Allen unterwegs eine gute und sichere Fahrt.
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4: Und das Ganze heute Nacht von MDR Thüringen. Das Ganze live aus Erfurt und mit OMD Pandora's Box. Ich bin Klaus Schredero, wünsche Ihnen eine angenehme Nacht mit uns.

0: Ja, und der Mann, der uns gerade musikalisch die Champions servierte, wäre morgen 80 Jahre alt geworden. Freddie Mercury. Ja, und zum Anlass passend hat seine einstige Verlobte Mary Austin ein Buch veröffentlicht, das da heißt Ein Leben in Songs. Und da heißt es unter anderem, Freddie war ein Meister der Koketterie und der Selbstinszenierung. Er konnte in fast allem das Absurde entdecken und diese Leichtigkeit war ganz real. Und über sich selbst sagte Freddie mal,
1: I seem to have been doing this.
2: Ich mache das schon so lange. Es liegt mir im Blut. Ich weiß nicht, was ich sonst tun soll. Ich glaube, ich muss das machen. Ich meine, es ist nicht so, dass ich es wirklich muss. Ich habe genug Geld verdient. Ich könnte mein Leben auch einfach nur genießen. Aber ich habe so viel Energie. Ich kann nicht einfach so abhängen und nichts machen. Das wäre einfach verlorene Zeit. Ich schreibe gerne Songs und das möchte ich auch weitermachen. Ich mag das.
1: Basically, I write music and I just want to keep doing that. I have a lot of songs and I enjoy doing them.
0: Und in der ARD-Hitnacht morgen werden wir dann auch an Freddie Mercury erinnern.
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0: Freddie Mercury wäre morgen 80 Jahre alt geworden. Er hat es tatsächlich hinbekommen. Udo Lindenberg gegen die Strömung. Ja, und er hat eigentlich am allerwenigsten damit gerechnet, dass er dieses Alter erreicht.
1: Sein Geburtstag ist schon irgendwie auch ein bisschen witzig, ne? Da habe ich ja gar nicht mit gerechnet, dass man so ein Alter überhaupt erreicht. Bei so einem Lebensstil, ne? Weil man musste ja als junger Student, Alkoholstudent oder Drogenwissenschaftler, man musste ja ein bisschen ein paar Sachen durchprobieren und so. Sauferei und auch sonstige Drogen und so weiter, dann muss ich natürlich auch Bescheid wissen, ne? Ist ja klar.

Und damit haben wir es gleich 13:30. Wir schauen auf die Straßen in der ARD-Hitnacht. Die A1 Hamburg Richtung Lübeck ist zwischen dem Kreuzberg der Heide und Bad Oldesloe bis 5 Uhr gesperrt. Und das gilt auch für die A17 Dresden-Prag zwischen Dresden-Gorbitz und Dresden-Südvorstadt und für die A39 Braunschweig.

0: nach einem Unfall gesperrt. Gute Fahrt.
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0: Mit Klaus Schrädergau und das wie immer live aus den Studios des Mitteldeutschen Rundfunks in Erfurt. Und das ist Brian Ferry, Slave to Love. Eine angenehme Nacht mit uns, kommen Sie gut durch.

Diana Ross. Und jetzt ein lupenreines One-Hit-Wonder in der ARD-Hitnacht. Und ich kann mich noch sehr gut an den Auftritt von Max Werner in Ilias Disco im ZDF erinnern. Da stand er im weißen Overall vor einem riesigen Schlagzeug und drischte stoisch darauf ein wie einst das Tier in der Muppet-Show. Ja, und die Bühnenshow war tatsächlich auch noch ausbaufähig, aber dazu kam es ja leider nicht mehr. Denn Rain in May war sein einziger Chart-Erfolg.

Eine wichtige Warnung für die Autofahrer. Vorsicht bitte auf der B472 Bad Tölz-Peiting. Zwischen Hinterstallau und Bad Heilbrunn werden Gegenstände auf die Fahrbahn geworfen. Achtung bitte auf der B472 Bad Tölz-Peiting. Zwischen Hinterstallau und Bad Heilbrunn. Hier werden Gegenstände auf die Fahrbahn geworfen. Bitte ganz besonders vorsichtig fahren. 11 Minuten vor zwei haben wir es mittlerweile. 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Und bis zu den Nachrichten habe ich noch Boyzone für Sie, Barbara Streisand und praktischerweise auch noch die Jungs von ELO mit Hear It the News.

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1: Um 2 Uhr mit Wolfgang Berger. Überraschende Einigung bei Volkswagen. Der Aufsichtsrat des Autoherstellers hat am Abend dem Sparpaket des Vorstands einstimmig zugestimmt. Was drin steht, sagt uns Bertil Starke aus Hannover.
2: Was wir wissen, das ist, dass Jobs abgebaut werden bei Volkswagen weiter, und zwar im großen Stil. Weitere 50.000 Stellen sollen in den nächsten Jahren da reduziert werden. Und der Aufsichtsrat, der hat sich auch zu den 4 Werken geäußert, die auf der Kippe stehen. Das sind ja die Standorte Hannover, Emden-Zwickau und das Audi-Werk in Neckarsulm. Für diese Werke soll intensiv geschaut werden, wie es für sie Anfang der 2030er Jahre weitergeht. Jetzt also erstmal ein Hoffnungsschimmer.
1: Bundeskanzler Merz hat bei einem Wahlkampftermin in Sachsen-Anhalt noch einmal vor einer AfD-Regierung gewarnt. Wer möchte, dass Deutschland ein offenes Land und Sachsen-Anhalt ein interessanter Wirtschaftsstandort bleibe, dürfe am Sonntag nicht die AfD wählen. Ähnliche Warnungen kamen zuletzt auch von der ostdeutschen Wirtschaft und den christlichen Kirchen. 2 Tage vor der Landtagswahl liegt die rechtsextremistische AfD in Umfragen deutlich vor der CDU von Ministerpräsident Schulze. In Italien stellt Ministerpräsidentin Meloni heute einen Rekord auf. Noch nie zuvor war ein Regierungschef so lange im Amt. Mit 1413 Tagen hat sie jetzt auch Silvio Berlusconi überholt. Aus Rom Judith Rubaccia.
3: Diese neue Stabilität, wie Fratelli d'Italia es darstellt, wird dadurch begünstigt, dass Melonis Partei in der rechten Koalition von Anfang an klar stärkste Kraft war. Aber auch davon, dass sich Meloni, anders als ihr Wahlkampf vermuten ließ, um ein gutes Verhältnis zur EU bemühte. Denn sie profitierte von den europäischen Corona-Milliarden, die ihr Vorgänger Mario Draghi noch auf den Weg gebracht hatte. Gelder, die ihr dabei halfen, einzelne wirtschaftliche Erfolge zu verbuchen, etwa mehr Arbeitsplätze zu schaffen.
1: Bei den US Open ist die letzte deutsche Tennisspielerin ausgeschieden. Eva Lüß aus Hamburg verlor gegen French Open-Siegerin Mira Andreeva aus Russland mit 0:6 und 2:6. Vorher waren schon Tatjana Maria und Jan-Lennard Struff in der 2. Runde ausgeschieden. Von 8 deutschen Profis ist damit nur noch Alexander Zverev im Turnier. Das waren die Nachrichten. Das Wetter in Deutschland. Von der Nordsee her Regen, im Süden meist trocken, Tiefstwerte zwischen 19 und 12 Grad. Tagsüber im Norden und später in der Mitte gebietsweise Schauer, im Süden oft trocken, im Norden 18 bis 23 Grad, im Süden bis 32 Grad. Am Samstag freundliche Abschnitte, im Nordosten unbeständig 18 bis 28 Grad, am Sonntag überwiegend trocken bei 19 bis 30 Grad. Es ist 2:03 Uhr.
4: Und hier ist der Verkehrsservice in der ARD-Hitnacht. Die A1 Hamburg nach Lübeck ist zwischen dem Kreuzberg der Heide und Bad Oldesloe bis 5 Uhr gesperrt. Und das gilt auch für die A17 Dresden-Prag zwischen Dresden-Gorbitz und Dresden-Südvorstadt. Und für die A39 Braunschweig-Wolfsburg zwischen dem Kreuz Braunschweig-Süd und Braunschweig-Rautheim. In diesem Fall in beiden Richtungen. Die A40 Duisburg Richtung Venlo ist zwischen Strahlen und dem Kreuz Zerdeheiken in den Niederlanden bis 6 Uhr gesperrt. Die 45 Hagen nach Gießen ist zwischen Lüdenscheid Süd und Meinerzhagen nach einem Unfall gesperrt worden. Die A71 Suhl Richtung Erfurt ist zwischen Stadt Ilm und Arnstadt Süd bis 6 Uhr gesperrt. Und die A115 Dreieck-Nutetal Richtung Dreieck-Funkturm ist zwischen Babelsberg und Kleinmachnow nach einem Unfall gesperrt. Das war's, gute Fahrt!
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4: Und das am frühen Freitagmorgen mit Klaus Schredergau und mit Herbert Grönemeyer. Der mag Musik bekanntlich nur, wenn sie laut ist. Viel Spaß mit uns.